0: 42,8 Grad. Was die Tagesmittelwerte angeht, liegt Deutschland laut DWD mittlerweile etwa auf dem Niveau von Frankreich oder Spanien. Daher gäbe es hierzulande ab sofort sehr ähnliche Herausforderungen, insbesondere beim Hitzeschutz.
1: Die Sonne hat uns in den vergangenen Monaten so viel Strom geliefert wie noch nie. Im Mai und im Juni kam jeweils mindestens ein Drittel des deutschen Stroms aus Solarenergie. Das geht aus einer Analyse der Energiedenkfabrik Ember hervor. EU-weit kam im Juni immerhin ein Viertel des Stroms aus Solarenergie. Zum Vergleich, vor 5 Jahren war es den Angaben nach nur etwa ein Zehntel des EU-Stroms. Die US-Angriffe auf den Iran gehen weiter. Örtliche Medien melden Explosionen an der Südküste des Landes. Vorher hatte US-Präsident Trump die Attacken angekündigt. Außerdem will er, dass Schiffe, die durch die Straße von Hormuz fahren, künftig dafür bezahlen sollen. 20% des Werts der Ladung hat er gefordert. Wie das aber genau passieren soll, hat er nicht gesagt. Der Präsident der Deutschen Industrie- und Handelskammer Adrian spricht sich für flexiblere Ladenöffnungszeiten auch an Sonntagen aus. Mit einer Grundgesetzänderung sollte seiner Ansicht nach die Rechtslage geklärt werden. Den Funke-Zeitungen sagte er, das Ladenschlussgesetz sei ein Relikt der Vergangenheit. Heutzutage könne jeder rund um die Uhr im Internet einkaufen, während die Regeln für den stationären Handel sehr starr seien.
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3: Mit Tanja Scholl. In Nürnberg steht der Sommer im Zeichen von Musik und Picknickdecken unter freiem Himmel. Ende Juli und Anfang August lädt die Stadt wieder zu den großen Open Airs in den Luitpoldhallen ein. Den Start macht kommende Woche Sonntag die Staatsphilharmonie. 2 Wochen später, am Samstag, folgt das zweite Classic Open Air mit den Nürnberger Symphonikern. Am 9. August können alle Jazzfans bei Stars im Luitpoldhain mit Lethal Dean, Thorsten Goetz und der Band Mezzo Forte feiern. Oberbürgermeister Markus König.
4: Ich glaube, wer einmal da war, weiß, was diese Veranstaltung bewegen kann. 100.000 Menschen sitzen friedlich auf der Wiese, hören Musik. Das sind Generationen, das sind Nationen, die zusammen feiern und Musikgenuss erleben. Und es kostet nichts. Und wir bringen Kultur in alle Ohren.
3: Für das leibliche Wohl ist auch gesorgt. Vor Ort gibt es jeweils Getränke und sommerliche Speisen zu kaufen.
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2: Ich bin Florian Klaus. Die Wehrpflicht ist in Deutschland immer noch ausgesetzt. Trotzdem verweigern immer mehr Menschen quasi präventiv den Kriegsdienst. Im ersten Halbjahr sind mehr als 5.800 Einträge beim zuständigen Amt eingegangen, berichtet das Redaktionsnetzwerk Deutschland. Im gesamten Jahr 2025 waren es 2.000 weniger. Hintergrund dürfte die angespannte Sicherheitslage und das seit diesem Jahr geltende Gesetz über den zumindest noch freiwilligen neuen Wehrdienst sein. Bei der extremen Hitzewelle im Juni sind an fast allen Messstationen des Deutschen Wetterdienstes Rekorde registriert worden. Bei über der Hälfte der knapp 500 Geräte handelte es sich um Allzeithochs, bei anderen um die höchsten je gemessenen Monatswerte. Thomas Bleskin berichtet.
3: Gleich mehrfach wurde im Juni die 40-Grad-Marke überschritten. Am 27. erreichte das Thermometer in Möckern-Drewitz in Sachsen-Anhalt 41,8 Grad. Was die Tagesmittelwerte angeht, liegt Deutschland laut DWD mittlerweile etwa auf dem Niveau von Frankreich oder Spanien. Daher gäbe es hierzulande ab sofort sehr ähnliche Herausforderungen, insbesondere beim Hitzeschutz.
2: Die Sonne hat uns in den vergangenen Monaten so viel Strom geliefert wie noch nie. Im Mai und im Juni kam jeweils mindestens ein Drittel des deutschen Stroms aus Solarenergie. Das geht aus einer Analyse der Energiedenkfabrik Ember hervor. EU-weit kam im Juni immerhin ein Viertel des Stroms aus Solarenergie. Zum Vergleich, vor 5 Jahren war es den Angaben nach nur etwa ein Zehntel des EU-Stroms. Die US-Angriffe auf den Iran gehen weiter. Örtliche Medien melden Explosionen an der Südküste des Landes. Vorher hatte US-Präsident Trump die Attacken angekündigt. Außerdem will er, dass Schiffe, die durch die Straße von Hormuz fahren, künftig dafür bezahlen sollen. 20% des Werts der Ladung hat er gefordert. Wie das aber genau passieren soll, hat er nicht gesagt. Der Präsident der Deutschen Industrie- und Handelskammer Adrian spricht sich für flexiblere Ladenöffnungszeiten auch an Sonntagen aus. Mit einer Grundgesetzänderung sollte seiner Ansicht nach die Rechtslage geklärt werden. Den Funke-Zeitungen sagte er, das Ladenschlussgesetz sei ein Relikt der Vergangenheit. Heutzutage könne jeder rund um die Uhr im Internet einkaufen, während die Regeln für den stationären Handel sehr starr seien.
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4: Mit Tanja Scholl. Busse und Bahnen sind in Nürnberg beliebter denn je. Die VAG hat im Jahr 2025 fast 164 Millionen Fahrgäste gezählt, so viele wie noch nie. Das ist der dritte Rekord in Folge, so VAG-Vorstandssprecher Tim Dahlmann-Resing.
5: Wir haben einen Höchststand bei den Abonnements, 294.000 Abonnements. Das sind dreimal so viel wie noch 2019, dem Deutschland-Ticket sei Dank. Und was uns ganz besonders gefreut hat, ist, erstmals haben die Nürnberger und Nürnbergerinnen mehr Fahrten mit den öffentlichen Verkehrsmitteln, also mit Bussen und Bahnen gemacht, als mit dem Auto als Fahrer.
4: Probleme bereiten der VAG weiter die Hitzeschäden bei der Straßenbahn. Am Mittwoch sind endlich wieder alle Strecken in Betrieb. Weich gewordene Fugenmasse hatte Gleise und Bahnen verklebt. Die Kosten für die aufwendige Reinigung liegen im hohen sechsstelligen Bereich.
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1: Ich bin Florian Klaus. Wenn ein Elternteil für Kinder keinen Unterhalt zahlt, können Alleinerziehende vom Staat einen Vorschuss beantragen. Dass Bundesfamilienministerin Prien den nur noch bis zum 16. Geburtstag der Kinder zahlen lassen will, hat der CDU-Politikerin auch aus der SPD Kritik eingebracht. Mecklenburg-Vorpommerns Ministerpräsidentin Schwesig hat gesagt, dass dadurch Alleinerziehende und deren Kinder bestraft würden. Das sei falsch. In bayerischen Pflegeheimen zu wohnen, wird immer teurer. Der Eigenanteil an den Kosten liegt im ersten Aufenthaltsjahr jetzt bei im Schnitt 3.270 Euro im Monat. Damit liegt Bayern etwas unter dem Bundesschnitt. In den vergangenen Jahren sind die Kosten für Pflegeheimbewohner überall in Deutschland stark gestiegen. Im Januar 2020 hatte der Eigenanteil noch unter 2.000 Euro im Monat gelegen, ein Unterschied von rund 1.300 Euro. Die geplante internationale Schutztruppe für die Ukraine soll schon bald erstmals Militärmanöver in den Nachbarstaaten des Landes abhalten. Das hat Frankreichs Präsident Macron nach einem Treffen der sogenannten Koalition der Willigen angekündigt. Auch Kanzler Merz war dort. Er hat gesagt:
2: Wir haben denselben Kompass. Er ist auf Frieden für die Ukraine und Sicherheit für Europa ausgerichtet. Die Ukraine ist bereit, den Krieg zu beenden. Sie war es immer. Auch wir sind offen für Friedensverhandlungen zwischen der Ukraine und Russland mit der Unterstützung Europas und der Vereinigten Staaten. Es liegt einzig und allein jetzt an Präsident Putin, diese Chance zu ergreifen.
1: Zu den geplanten Manövern sagte Merz nichts. Die humanitäre Lage im Gazastreifen ist immer noch katastrophal. Deutschland sowie andere Länder und Organisationen haben darum knapp 900 Millionen Euro für den Wiederaufbau zugesagt. Dabei geht es unter anderem um die Grundversorgung der Zivilbevölkerung mit Wasser- und Sanitäranlagen und die Beseitigung von Trümmern des Kriegs. 12 US-Bundesstaaten wollen die Übernahme von Warner Brothers durch Paramount stoppen und haben Klage eingereicht. Sie befürchten höhere Preise und weniger Filme und TV-Sendungen. Die US-Regierung hatte den Deal über 110 Milliarden Dollar zuvor ohne Auflagen genehmigt. Der Vater des Paramount-CEOs gilt als enger Vertrauter von Präsident Trump.
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3: Mit Tanja Scholl. Fast wie bei Kevin allein zu Hause. Ein 9-Jähriger hat am Wochenende in Nürnberg einen Einbrecher auf frischer Tat ertappt. Als der Junge gerade im Erdgeschoss seines Elternhauses war, hörte er oben ein Handy klingeln. Er ging nachsehen und überraschte im Schlafzimmer einen fremden Mann. Der hatte bereits sämtlichen Schmuck der Eltern zusammengesucht. Der Junge rannte schnell aus dem Haus, direkt zu einer Nachbarin, die zusammen mit dem Vater, der dann dazu kam, die Polizei anrief. In dieser Zeit flüchtete der Unbekannte. Den Schmuck ließ er im Haus zurück. Der Tatverdächtige ist bisher nicht gefasst. Er soll etwa 30 Jahre alt, zwischen 1,85 Meter und 1,95 Meter groß und schlank sein. Zur Tatzeit trug er eine schwarze Mütze, eine verspiegelte Sonnenbrille und einen schwarzen Hoodie mit der weißen Aufschrift Puma. Die Nürnberger Kripo bittet Zeugen um Hinweise.
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1: Ich bin Florian Klaus. Wenn ein Elternteil für Kinder keinen Unterhalt zahlt, können Alleinerziehende vom Staat einen Vorschuss beantragen. Dass Bundesfamilienministerin Prien den nur noch bis zum 16. Geburtstag der Kinder zahlen lassen will, hat der CDU-Politikerin auch aus der SPD Kritik eingebracht. Mecklenburg-Vorpommerns Ministerpräsidentin Schwesig hat gesagt, dass dadurch Alleinerziehende und deren Kinder bestraft würden. Das sei falsch. In bayerischen Pflegeheimen zu wohnen, wird immer teurer. Der Eigenanteil an den Kosten liegt im ersten Aufenthaltsjahr jetzt bei im Schnitt 3.270 Euro im Monat. Damit liegt Bayern etwas unter dem Bundesschnitt. In den vergangenen Jahren sind die Kosten für Pflegeheimbewohner überall in Deutschland stark gestiegen. Im Januar 2020 hatte der Eigenanteil noch unter 2.000 Euro im Monat gelegen, ein Unterschied von rund 1.300 Euro. Die geplante internationale Schutztruppe für die Ukraine soll schon bald erstmals Militärmanöver in den Nachbarstaaten des Landes abhalten. Das hat Frankreichs Präsident Macron nach einem Treffen der sogenannten Koalition der Willigen angekündigt. Auch Kanzler Merz war dort. Er hat gesagt:
2: Wir haben denselben Kompass. Er ist auf Frieden für die Ukraine und Sicherheit für Europa ausgerichtet. Die Ukraine ist bereit, den Krieg zu beenden. Sie war es immer. Auch wir sind offen für Friedensverhandlungen zwischen der Ukraine und Russland mit der Unterstützung Europas und der Vereinigten Staaten. Es liegt einzig und allein jetzt an Präsident Putin, diese Chance zu ergreifen.
1: Zu den geplanten Manövern sagte Merz nichts. Die humanitäre Lage im Gazastreifen ist immer noch katastrophal. Deutschland sowie andere Länder und Organisationen haben darum knapp 900 Millionen Euro für den Wiederaufbau zugesagt. Dabei geht es unter anderem um die Grundversorgung der Zivilbevölkerung mit Wasser- und Sanitäranlagen und die Beseitigung von Trümmern des Kriegs. 12 US-Bundesstaaten wollen die Übernahme von Warner Brothers durch Paramount stoppen und haben Klage eingereicht. Sie befürchten höhere Preise und weniger Filme und TV-Sendungen. Die US-Regierung hatte den Deal über 110 Milliarden Dollar zuvor ohne Auflagen genehmigt. Der Vater des Paramount-CEOs gilt als enger Vertrauter von Präsident Trump.
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3: Mit Tanja Scholl. In Nürnberg steht der Sommer im Zeichen von Musik und Picknickdecken unter freiem Himmel. Ende Juli und Anfang August lädt die Stadt wieder zu den großen Open-Airs in den Luitpoldhallen ein. Den Start macht kommende Woche Sonntag die Staatsphilharmonie. Zwei Wochen später, am Samstag, folgt das zweite Classic Open Air mit den Nürnberger Symphonikern. Am 9. August können alle Jazzfans bei Stars im Luitpoldhain mit Lethal Dean, Thorsten Gutz und der Band Mezzoforte feiern. Oberbürgermeister Markus König:
4: Ich glaube, wer einmal da war, weiß, was diese Veranstaltung bewegen kann. 100.000 Menschen sitzen friedlich auf der Wiese, hören Musik. Das sind Generationen, das sind Nationen, die zusammen feiern und Musikgenuss erleben. Und es kostet nichts. Und wir bringen Kultur in alle Ohren.
3: Für das leibliche Wohl ist auch gesorgt. Vor Ort gibt es jeweils Getränke und sommerliche Speisen zu kaufen.
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1: Ich bin Florian Klaus. Für Bewohnerinnen und Bewohner in Pflegeheimen steigen die Kosten immer weiter. Im ersten Jahr im Heim werden im bundesweiten Schnitt 3.364 Euro pro Monat aus eigener Tasche fällig. Der Eigenanteil ist damit innerhalb eines Jahres um mehr als 250 Euro gestiegen. Dabei gibt es regional aber große Unterschiede. Am teuersten ist die Pflege in Bremen und im Saarland. Am günstigsten kommen Pflegeheimbewohner noch in Sachsen-Anhalt weg. US-Präsident Trump will künftig Geld für die USA kassieren, wenn Schiffe durch die Straße von Hormuz fahren. 20% des Frachtwerts soll es künftig kosten, aus Fairnessgründen für die Sicherung des Seewegs, so Trump. Außerdem hat Trump angekündigt, dass die USA ihre Seeblockade iranischer Häfen wieder aufnehmen werden und das US-Militär hat die dritte Nacht in Folge Angriffe auf den Iran gestartet. Die Jahrhundertflut im Ahrtal jährt sich heute zum fünften Mal. Bei der Flutkatastrophe waren in Rheinland-Pfalz und NRW insgesamt 185 Menschen gestorben. Jonas Mikolajczak berichtet.
2: 5 Jahre nach der Flut scheint sich das Ahrtal so langsam erholen zu können. Laut dem Eifelkreis Bitburg-Prüm sind rund 90% der Flutschäden mittlerweile behoben. Dabei flossen insgesamt über 100 Millionen Euro in verschiedenste Maßnahmen. Zudem wurde auch die Hochwasserprävention verbessert. In Rheinland-Pfalz läuft seit letztem Jahr ein neues Pegelmesssystem. Dieses sammelt viertelstündig die Daten von 32 Messstellen im ganzen Bundesland in einer Datenbank.
1: Die Bundeswehr bleibt im oberbayerischen Fürstenfeldbruck. Die Luftwaffe soll dort künftig wieder Soldatinnen und Soldaten ausbilden, wie Verteidigungsminister Pistorius nach Angaben seines Hauses angekündigt hat. Weil mehr Rekrutinnen und Rekruten dazukommen, steigt auch der Bedarf an Ausbildungskapazitäten, heißt es. Ursprünglich sollte der Standort Ende 2030 aufgegeben werden. Das Feuer im Müritz-Nationalpark in Mecklenburg-Vorpommern hat sich weiter ausgebreitet. Es brennt nach Behördenangaben inzwischen auf einer Fläche von rund 155.000 Quadratmetern. Und 340 Einsatzkräfte sind vor Ort. Besonders schwierig sind die Löscharbeiten, weil sich im Brandgebiet Munition befindet. Immerhin hat sich der Wind beruhigt, wodurch sich die Flammen langsamer ausbreiten.
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3: Mit Tanja Scholl. Busse und Bahnen sind in Nürnberg beliebter denn je. Die VAG hat im Jahr 2025 fast 164 Millionen Fahrgäste gezählt. So viele wie noch nie. Das ist der dritte Rekord in Folge, so VAG-Vorstandssprecher Tim Dahlmann-Resing.
4: Wir haben einen Höchststand bei den Abonnements, 294.000 Abonnements. Das sind dreimal so viel wie noch 2019. Dem Deutschland-Ticket sei Dank. Und was uns ganz besonders gefreut hat, ist, erstmals haben die Nürnberger und Nürnbergerinnen mehr Fahrten mit den öffentlichen Verkehrsmitteln, also mit Bussen und Bahnen gemacht, als mit dem Auto als Fahrer.
3: Probleme bereiten der VAG weiter die Hitzeschäden bei der Straßenbahn. Am Mittwoch sind endlich wieder alle Strecken in Betrieb. Weich gewordene Fugenmasse hatte Gleise und Bahnen verklebt. Die Kosten für die aufwendige Reinigung liegen im hohen sechsstelligen Bereich.
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11: Ich bin Florian Klaus. Für Bewohnerinnen und Bewohner in Pflegeheimen steigen die Kosten immer weiter. Im ersten Jahr im Heim werden im bundesweiten Schnitt 3.364 Euro pro Monat aus eigener Tasche fällig. Der Eigenanteil ist damit innerhalb eines Jahres um mehr als 250 Euro gestiegen. Dabei gibt es regional aber große Unterschiede. Am teuersten ist die Pflege in Bremen und im Saarland. Am günstigsten kommen Pflegeheimbewohner noch in Sachsen-Anhalt weg. US-Präsident Trump will künftig Geld für die USA kassieren, wenn Schiffe durch die Straße von Hormuz fahren. 20% des Frachtwerts soll es künftig kosten, aus Fairnessgründen für die Sicherung des Seewegs, so Trump. Außerdem hat Trump angekündigt, dass die USA ihre Seeblockade iranischer Häfen wieder aufnehmen werden und das US-Militär hat die dritte Nacht in Folge Angriffe auf den Iran gestartet. Die Jahrhundertflut im Ahrtal jährt sich heute zum fünften Mal. Bei der Flutkatastrophe waren in Rheinland-Pfalz und NRW insgesamt 185 Menschen gestorben. Jonas Nikolajczak berichtet.
12: 5 Jahre nach der Flut scheint sich das Ahrtal so langsam erholen zu können. Laut dem Eifelkreis Bitburg-Prüm

0: sind rund 90% der Flutschäden mittlerweile behoben. Dabei flossen insgesamt über 100 Millionen Euro in verschiedenste Maßnahmen. Zudem wurde auch die Hochwasserprävention verbessert. In Rheinland-Pfalz läuft seit letztem Jahr ein neues Pegelmesssystem. Dieses sammelt viertelstündig die Daten von 32 Messstellen im ganzen Bundesland in einer Datenbank.
1: Die Bundeswehr bleibt im oberbayerischen Fürstenfeldbruck. Die Luftwaffe soll dort künftig wieder Soldatinnen und Soldaten ausbilden, wie Verteidigungsminister Pistorius nach Angaben seines Hauses angekündigt hat. Weil mehr Rekrutinnen und Rekruten dazukommen, steigt auch der Bedarf an Ausbildungskapazitäten, heißt es. Ursprünglich sollte der Standort Ende 2030 aufgegeben werden. Das Feuer im Müritz-Nationalpark in Mecklenburg-Vorpommern hat sich weiter ausgebreitet. Es brennt nach Behördenangaben inzwischen auf einer Fläche von rund 155.000 Quadratmetern. Und 340 Einsatzkräfte sind vor Ort. Besonders schwierig sind die Löscharbeiten, weil sich im Brandgebiet Munition befindet. Immerhin hat sich der Wind beruhigt, wodurch sich die Flammen langsamer ausbreiten.
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3: Mit Tanja Scholl. Fast wie bei Kevin allein zu Hause. Ein 9-Jähriger hat am Wochenende in Nürnberg einen Einbrecher auf frischer Tat ertappt. Als der Junge gerade im Erdgeschoss seines Elternhauses war, hörte er oben ein Handy klingeln. Er ging nachsehen und überraschte im Schlafzimmer einen fremden Mann. Der hatte bereits sämtlichen Schmuck der Eltern zusammengesucht. Der Junge rannte schnell aus dem Haus, direkt zu einer Nachbarin, die zusammen mit dem Vater, der dann dazu kam, die Polizei anrief. In dieser Zeit flüchtete der Unbekannte. Den Schmuck ließ er im Haus zurück. Der Tatverdächtige ist bisher nicht gefasst. Er soll etwa 30 Jahre alt, zwischen 1,85 Meter und 1,95 Meter groß und schlank sein. Zur Tatzeit trug er eine schwarze Mütze, eine verspiegelte Sonnenbrille und einen schwarzen Hoodie mit der weißen Aufschrift Puma. Die Nürnberger Kripo bittet Zeugen um Hinweise.
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1: Ich bin Florian Klaus. Guten Morgen. Der Kinderschutzbund sieht Sparpläne der Bundesfamilienministerin Prien beim Unterhaltsvorschuss als Skandal. Es gebe schon ein großes Problem mit Kinderarmut im Land, sagte Geschäftsführer Krein im ZDF. Und Alleinerziehende seien die am meisten von Armut betroffene Gruppe überhaupt. Der Staat kann mit dem Vorschuss einspringen, wenn ein Elternteil keinen Unterhalt zahlt. Das soll nach Plänen Priens aber nur noch bis zum 16. Geburtstag des Kindes passieren. Die geplante internationale Schutztruppe für die Ukraine soll schon bald erstmals Militärmanöver in den Nachbarstaaten des Landes abhalten. Das hat Frankreichs Präsident Macron nach einem Treffen der sogenannten Koalition der Willigen angekündigt. Auch Kanzler Merz war dort. Er hat gesagt:
2: Wir haben denselben Kompass. Er ist auf Frieden für die Ukraine und Sicherheit für Europa ausgerichtet. Die Ukraine ist bereit, den Krieg zu beenden. Sie war es immer. Auch wir sind offen für Friedensverhandlungen zwischen der Ukraine und Russland mit der Unterstützung Europas und der Vereinigten Staaten. Es liegt einzig und allein jetzt an Präsident Putin, diese Chance zu ergreifen.
1: Zu den geplanten Manövern sagte Merz nichts. Der Präsident der Deutschen Industrie- und Handelskammer Adrian spricht sich für flexiblere Ladenöffnungszeiten auch an Sonntagen aus. Mit einer Grundgesetzänderung sollte seiner Ansicht nach die Rechtslage geklärt werden. Den Funke-Zeitungen sagte er, das Ladenschlussgesetz sei ein Relikt der Vergangenheit. Heutzutage könne jeder rund um die Uhr im Internet einkaufen, während die Regeln für den stationären Handel sehr starr seien. Die US-Angriffe auf den Iran gehen weiter. Örtliche Medien melden Explosionen an der Südküste des Landes. Vorher hatte US-Präsident Trump die Attacken angekündigt. Außerdem will er, dass Schiffe, die durch die Straße von Hormuz fahren, künftig dafür bezahlen sollen. 20% des Werts der Ladung hat er gefordert. Wie das aber genau passieren soll, hat er nicht gesagt. Fast überall in Deutschland sind während der Hitzewelle im Juni Temperaturrekorde gefallen. An fast allen Messstationen des Deutschen Wetterdienstes gab es ein neues Allzeithoch oder zumindest einen neuen Juni-Rekord. Den Experten zufolge hat Deutschland beim Tagesmittel inzwischen zu Ländern wie Frankreich und Spanien aufgeschlossen. Daraus folgen auch ähnliche Herausforderungen, etwa beim Hitzeschutz, sagen sie.
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3: Ich bin Florian Klaus. Guten Morgen. Der Kinderschutzbund sieht Sparpläne der Bundesfamilienministerin Prien beim Unterhaltsvorschuss als Skandal. Es gebe schon ein großes Problem mit Kinderarmut im Land, sagte Geschäftsführer Krein im ZDF. Und Alleinerziehende seien die am meisten von Armut betroffene Gruppe überhaupt. Der Staat kann mit dem Vorschuss einspringen, wenn ein Elternteil keinen Unterhalt zahlt. Das soll nach Plänen Priens aber nur noch bis zum 16. Geburtstag des Kindes passieren. Die geplante internationale Schutztruppe für die Ukraine soll schon bald erstmals Militärmanöver in den Nachbarstaaten des Landes abhalten. Das hat Frankreichs Präsident Macron nach einem Treffen der sogenannten Koalition der Willigen angekündigt. Auch Kanzler Merz war dort. Er hat gesagt:
4: Wir haben denselben Kompass. Er ist auf Frieden für die Ukraine und Sicherheit für Europa ausgerichtet. Die Ukraine ist bereit, den Krieg zu beenden. Sie war es immer. Auch wir sind offen für Friedensverhandlungen zwischen der Ukraine und Russland mit der Unterstützung Europas und der Vereinigten Staaten. Es liegt einzig und allein jetzt an Präsident Putin, diese Chance zu ergreifen.
3: Zu den geplanten Manövern sagte Merz nichts. Der Präsident der Deutschen Industrie- und Handelskammer Adrian spricht sich für flexiblere Ladenöffnungszeiten auch an Sonntagen aus. Mit einer Grundgesetzänderung sollte seiner Ansicht nach die Rechtslage geklärt werden. Den Funke-Zeitungen sagte er, das Ladenschlussgesetz sei ein Relikt der Vergangenheit. Heutzutage könne jeder rund um die Uhr im Internet einkaufen, während die Regeln für den stationären Handel sehr starr seien. Die US-Angriffe auf den Iran gehen weiter. Örtliche Medien melden Explosionen an der Südküste des Landes. Vorher hatte US-Präsident Trump die Attacken angekündigt. Außerdem will er, dass Schiffe, die durch die Straße von Hormuz fahren, künftig dafür bezahlen sollen. 20% des Werts der Ladung hat er gefordert. Wie das aber genau passieren soll, hat er nicht gesagt. Fast überall in Deutschland sind während der Hitzewelle im Juni Temperaturrekorde gefallen. An fast allen Messstationen des Deutschen Wetterdienstes gab es ein neues Allzeithoch oder zumindest einen neuen Juni-Rekord. Den Experten zufolge hat Deutschland beim Tagesmittel inzwischen zu Ländern wie Frankreich und Spanien aufgeschlossen. Daraus folgen auch ähnliche Herausforderungen, etwa beim Hitzeschutz, sagen sie.
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1: Im England vor dem Ersten Weltkrieg spielt Virginia Woolf's Night and Day. Die junge Catherine fällt gerade aus allen Wolken, weil sie von ihrem besten Freund William einen Heiratsantrag bekommen hat.
2: Nein.
3: Nein?
2: Du bist mein ältester Freund. Aber ich will dich nicht heiraten. Ich habe dich in der Badewanne gesehen, als ich 6 war.
3: Ja, genau.
2: Nein.
3: Du meinst einfach nur nein und ja. Nicht auf gar keinen Fall, oder?
2: Nein. Was bin ich? Die letzte Gurke im Glas.
3: Du bist die süßeste Gurke im Glas.
2: Ehrlich?
1: Nun, das wird also nichts. Zumal Catherine Gefühle für den smarten Jack entwickelt. Er interessiert sich nämlich für Catherines wahre Leidenschaften, Mathematik und Astronomie.
2: Was ist das größte Problem der Menschheit heute?
4: Armut, Vorurteile, drohender Krieg in Europa?
2: Wir wissen nicht, wo wir sind. Wo unser Platz im Universum ist. Wer sind wir? Wo sind wir? Sind wir das Zentrum der Welt? Oder sind wir eine Nadelspitze in einer riesigen Welt, die über unseren Verstand geht?
1: Das Problem ist, Frauen, die sich mit solchen Fragen beschäftigen, haben es damals nicht leicht. Das merkt Catherine nur allzu deutlich, als sie sich an der Universität von Cambridge bewirbt.
5: Keine Waschräume.
2: Was?
5: Waschräume. Klos. Nur für Männer.
2: Sie meinen Toiletten?
5: Frauen führen hier keine eigenen Forschungen durch.
2: Ich könnte eine bauen. Ich könnte eine Toilette bauen, wenn das dem Fortschritt so im Wege steht.
5: Und ich könnte das Taj Mahal errichten. Aber leider habe ich keine Zeit dafür. Und sie verschwenden gerade unsere Zeit.
1: Der berühmte Roman ist in Virginia Woolf's Night and Day klassisch umgesetzt worden. Und unser deutscher Frauenschwarm Elias Mbarek in der Rolle des Jack hat dort seinen ersten Auftritt in einer internationalen Großproduktion. Stefan Grundler, Redaktion Gong 97.1.

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1: Ich bin Angela Kress. Guten Morgen. Als Skandal bezeichnet der Kinderschutzbund die Pläne, den staatlichen Unterhaltsvorschuss zu kürzen. Bundesgeschäftsführerin Grein hat dem Redaktionsnetzwerk Deutschland gesagt, dass es die Chancenungleichheit noch vertiefe. Alleinerziehende Elternteile können vom Staat Vorschuss beantragen, wenn der andere Elternteil keinen oder nicht genug Unterhalt zahlt. Familienministerin Prien will das für die Zukunft nur noch bis zum 16. Geburtstag. Die Jahrhundertflut im Ahrtal jährt sich heute zum 5. Mal. Bei der Flutkatastrophe waren in Rheinland-Pfalz und NRW insgesamt 185 Menschen gestorben. Jonas Mikulajczak berichtet.
2: 5 Jahre nach der Flut scheint sich das Ahrtal so langsam erholen zu können. Laut dem Eifelkreis Bitburg-Prüm sind rund 90% der Flutschäden mittlerweile behoben. Dabei flossen insgesamt über 100 Millionen Euro in verschiedenste Maßnahmen. Zudem wurde auch die Hochwasserprävention verbessert. In Rheinland-Pfalz läuft seit letztem Jahr ein neues Pegelmesssystem. Dieses sammelt viertelstündig die Daten von 32 Messstellen im ganzen Bundesland in einer Datenbank.
1: Die Sonne hat uns in den vergangenen Monaten so viel Strom geliefert wie noch nie. Im Mai und im Juni kam jeweils mindestens 1/3 des deutschen Stroms aus Solarenergie. Das geht aus einer Analyse der Energiedenkfabrik Ember hervor. EU-weit war es demnach im Juni 1/4, Ember zufolge ebenfalls so viel wie noch nie.
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3: Mit Chris Wahle. In Nürnberg steht der Sommer im Zeichen von Musik und Picknickdecken unter freiem Himmel. Ende Juli und Anfang August lädt die Stadt wieder zu den großen Open Airs in den Luitpoldheim. Den Start macht kommende Woche Sonntag die Staatsphilharmonie. 2 Wochen später, am Samstag, folgt das 2. Klassik Open Air mit den Nürnberger Symphonikern. Am 9. August können alle Jazzfans bei Stars im Luitpoldheim mit Laith Aldean, Thorsten Goetz und der Band Mezzoforte feiern. Oberbürgermeister Markus König.
4: Ich glaube, wer einmal da war, weiß, was diese Veranstaltung bewegen kann. 100.000 Menschen sitzen friedlich auf der Wiese, hören Musik. Das sind Generationen, das sind Nationen, die zusammen feiern und Musikgenuss erleben. Und es kostet nichts. Und wir bringen Kultur in alle Ohren.
3: Vor Ort gibt es jeweils auch Getränke und sommerliche Speisen zu kaufen.
5: Na, das klingt doch gut. Dankeschön, Chris.
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5: Das können wir kurz und knackig machen. Keine Unfälle, Staus oder Blitzer aktuell. Wenn ihr doch was habt, ruft einfach kurz durch 08000 97 1 97 1. Gute Fahrt in den Dienstag. Wettertechnisch sieht's aktuell noch ganz gut aus. Paar Wölkchen am Himmel bei 18 Grad in Fürth auf der Harthöhe und 19 in Schweig. Und es geht erstmal mit Sonne und Wolken rein in den Tag. Bis 30 Grad. Allerdings ab Mittag gibt's dann Schauer und auch Gewitter. Auch nachts ein paar Wolken, etwas Regen runter auf 17 Grad. Gongwetter Trend. Morgen, besonders am Nachmittag und am Abend, Schauer bis 26 Grad. Und der Donnerstag bringt wieder sonnige 30.
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5: Und ich denke mir schon die ganze Zeit, irgendwas habe ich vergessen. Irgendwas fehlt noch. Jetzt weiß ich's. Der Kaffee ist es. Den hole ich mir jetzt erstmal. Und in der Zwischenzeit gibt's Led Zeppelin, Stairway to Heaven und Bon Jovi mit Runaway. Schönen guten Morgen euch.
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1: Das ist kein Song. Das ist ein Epos mit Led Zeppelin, Stairway to Heaven, rein in den Dienstag. 6:45 haben wir's. Und Kollege Marc Pöpperny aus dem Vormittag schleicht schon hier rum mit tiefen Sorgenfalten im Gesicht. Kollege, was ist los?
2: Ja, servus, guten Morgen. Also pass auf. Meine Freundin war jetzt einen ganzen Monat in Berlin zum Arbeiten und sie kommt am Sonntag zurück und hat mich gebeten, sie vom Bahnhof abzuholen. Soweit ja kein Problem, aber da ist leider das WM-Finale. Genau in dieser Zeit, wo ich quasi am Gleis warten müsste. Und jetzt weiß ich nicht, wie ich vorgehen soll.
1: Jetzt soll ich den Paarberater hier machen.
2: Ja, genau.
1: Ja, es heißt immer, wer schnackseln will, muss freundlich sein. Ne? Also die Frage ist natürlich, was ist die wichtige, die Frau oder der Fußball?
2: Ja, natürlich die Frau. Aber können die nicht 2 Stunden früher oder 2 Stunden später? Warum genau mittendrin? Also Mitte zweiter Halbzeit und so wie ich das sehe, hat die Bahn dann wieder Verspätung. Dann stehst du da irgendwie, bis das Gesicht schläft am Gleis rum und währenddessen ist hier dann vielleicht Verlängerung, Elfmeterschießen, WM-Finale, Fußball durch und durch. Ne?
1: Ich würde jetzt einfach sagen, schick ein Taxi und lass sie abholen.
2: Ja, das ist auch eine Idee.
1: Oder am besten schickst du eine Limousine. Ja. Lass dir richtig was kosten, dann kommst du ganz groß raus.
2: Ja, trotzdem werde ich mir dann anhören müssen, warum nicht ich persönlich vorbeikam. Ja. Weil sie hat da, glaube ich, fußballtechnisch jetzt nicht ganz so das Verständnis.
1: Einen Tod musst sterben, mein lieber Kollege. Aber vielleicht können ja die Hörerinnen und Hörer da draußen unterstützend eingreifen und haben da wirklich eine Strategie, dass ihr beide irgendwie gut aus der Nummer rauskommt, dass du Fußball gucken kannst und dass ihr euch hinterher doch noch lieb habt. Also falls da jemand eine Strategie hat, falls ihr vielleicht auch schon mal in der Situation wart oder, liebe Männer, falls ihr von den Frauen auch schon seit Jahrzehnten diesen einen Moment vorgehalten bekommt, wo ihr mal was falsch gemacht habt, ja, und das bis heute bereut, klingelt gerne mal durch unter der 08000971971 und dann finden wir eine Lösung für den geschätzten Kollegen Marc Pöpperny.
2: Ja, ich hoffe doch, weil mein Plan B ist einfach, dass ich eine Münze werfe.
1: Ja, ich würde es nicht machen, du wirfst die Münze und die Frau wirft dich raus. Lass es bleiben.

0: Das ist die Stelle, wo jeder Radiomoderator erstmal Puls kriegt, wenn auf einmal die Musik weg ist. In Excess, Suicide Blonde aus dem Jahr 1990. 6.24 Uhr, hier ist Gong 97.1, Frankens Classic Rock Sender. Und in einer Stunde spielen wir wieder Rock in edler Sprache. Unser Rockbar, der vertont uns einen klassischen Rocksong. Und ihr sagt uns, wie heißt dieser Song? Unter der 08.097.1. Haben wir eine Lösung? Dann spiele ich euch das Ding und wir hören jetzt schon mal kurz rein. So klingt das heute.
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0: Eieiei, vielleicht habt ihr jetzt schon eine Idee. Um 20 nach 7 spielen wir wieder Rock in edler Sprache.
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0: Real Wild Child, Iggy Pop.
1: Um 6:35. Hier ist Gong 97.1, der Morgenrock. Und schöne Grüße gehen rüber nach Erlangen. Einkaufen könnte bei euch heute ein bisschen schwierig werden. Warum? Sagt uns Chris Wahle gleich in den News um 6:30.
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5: Ich bin Angela Kress. Guten Morgen. Als Skandal bezeichnet der Kinderschutzbund die Pläne, den staatlichen Unterhaltsvorschuss zu kürzen. Bundesgeschäftsführerin Grein hat dem Redaktionsnetzwerk Deutschland gesagt, dass es die Chancenungleichheit noch vertiefe. Alleinerziehende Elternteile können vom Staat Vorschuss beantragen, wenn der andere Elternteil keinen oder nicht genug Unterhalt zahlt. Familienministerin Prien will das für die Zukunft nur noch bis zum 16. Geburtstag. Die Jahrhundertflut im Ahrtal jährt sich heute zum 5. Mal. Bei der Flutkatastrophe waren in Rheinland-Pfalz und NRW insgesamt 185 Menschen gestorben. Jonas Mikulajczak berichtet.
6: 5 Jahre nach der Flut scheint sich das Ahrtal so langsam erholen zu können. Laut dem Eifelkreis Bitburg-Prüm sind rund 90% der Flutschäden mittlerweile behoben. Dabei flossen insgesamt über 100 Millionen Euro in verschiedenste Maßnahmen. Zudem wurde auch die Hochwasserprävention verbessert. In Rheinland-Pfalz läuft seit letztem Jahr ein neues Pegelmesssystem. Dieses sammelt viertelstündig die Daten von 32 Messstellen im ganzen Bundesland in einer Datenbank.
5: Die Sonne hat uns in den vergangenen Monaten so viel Strom geliefert wie noch nie. Im Mai und im Juni kam jeweils mindestens 1/3 des deutschen Stroms aus Solarenergie. Das geht aus einer Analyse der Energiedenkfabrik Ember hervor. EU-weit war es demnach im Juni 1/4, Ember zufolge ebenfalls so viel wie noch nie.
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7: Mit Chris Wahle. Wer heute in Erlangen einkaufen will, muss sich auf Einschränkungen einstellen. Beschäftigte aus dem mittelfränkischen Einzel- und Großhandel protestieren für höhere Löhne. Die Gewerkschaft Verdi hat zu Streiks und einer Demonstration durch die Innenstadt aufgerufen. Deshalb kann es in einzelnen Geschäften zu längeren Wartezeiten oder eingeschränktem Service kommen. Hintergrund sind die laufenden Tarifverhandlungen. Verdi fordert deutlich höhere Löhne. Die Arbeitgeber haben ein Angebot vorgelegt, das Verdi aber für viel zu niedrig hält.
8: Danke, Chris.
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8: Die erste Meldung für heute Morgen kommt von der A3 Nürnberg Richtung Würzburg. Zwischen Höchstadt Nord und Schlüsselfeld ein Unfall mit mehreren Fahrzeugen. Hier liegen Gegenstände auf der Fahrbahn. Rechte Spur ist blockiert. Fahrt da bitte entsprechend aufmerksam. Ansonsten haben wir gerade nichts. Wenn ihr noch mehr gesehen habt, naja, damit unter der 08000 97.1 97.1. Gute Fahrt euch. Temperaturen aktuell schon bei 19 Grad in Zirndorf, 20 sind es in Eggental. Ja, und bis zu 30 Grad sind heute noch mal drin. Allerdings, ab Mittag gibt es dann Schauer und teilweise auch kräftige Gewitter. Die Nacht kühlt runter auf 17 Grad, auch da ist ein bisschen Regen mit dabei. Gongwetter-Trend, morgen besonders am Nachmittag und am Abend Schauer, Temperaturen bis 26 Grad. Der Donnerstag bringt uns wieder sonnige 30.
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8: Ja, das ist er, der Dienstagmorgen. Und wir haben heute wieder einiges mit euch vor. Die WM läuft ja auch noch bis zum Sonntag. Und wie ihr damit gewinnen könnt, ich sag's euch gleich nach Whitesnake und nach diesen Herren hier aus dem Jahr 1979. Das sind Kiss. Morgen.

0: schon der Hammer, oder? Also jedes Mal, wenn ich David Coverdale und Whitesnake live gesehen habe, habe ich mir gedacht, wie kann ein Mensch so singen? Wahnsinn, oder? Mittlerweile ist er leider in Rente gegangen, aber die Musik hat uns da gelassen. Here I Go Again aus dem Jahr 1987. Hier ist Gong 97.1, Frankens Classic Rock Sender. Und wenn ich euch was erzähle von fein zubereiteten Häppchen aus gesäuertem Reis mit rohem Fisch, Gemüse oder Algen, dann sagt ihr wahrscheinlich sofort, na sagt doch einfach Sushi, dann weiß jeder, was gemeint ist. Ja, seht ihr? Und genau so einfach läuft unser Gewinnspiel. 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Und wir spielen heute wieder um kurz nach 7:30. 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

Ugly Kid Joe, Everything About You, um gleich 10 vor 7 auf Gong 97.1. Es ist der 14. Juli 2026 und wir gehen mal zurück an diesen Tag im Jahr 1982. Da gab's in London im legendären Empire Kino am Leicester Square eine ganz legendäre Premierenfeier. Nämlich auf der Leinwand zum allerersten Mal zu sehen Pink Floyds Kultfilm The Wall. Was für ein Wahnsinn. Mit dabei im Publikum Roger Waters, David Gilmour und Nick Mason und als Gäste unter anderem mit dabei Pete Townsend, Sting und Queen-Schlagzeuger Roger Taylor. Ja, die ganze Geschichte, das Album, der Film, das ist bis heute absoluter Kult. Der Film hat weltweit mehr als 22 Millionen Dollar eingespielt, mehrere Awards gewonnen und über die Musik brauchen wir, glaube ich, gar nicht erst reden. Eine bemerkenswerte Geschichte zu dem Film gibt's auch. Bob Geldof spielt ja den Pink und als ihm sein Agent die Hauptrolle angeboten hat, soll er zunächst abgelehnt haben, weil er mit Pink Floyd irgendwie recht wenig anfangen konnte. Und ausgerechnet Roger Waters hat später erfahren, wie das Gespräch abgelaufen ist. Warum? Weil der Taxifahrer, in dem Geldof die Absage ausgesprochen hat, das war der Bruder von Roger Waters. So klein ist die Welt. Und wir spielen jetzt musikalische Kultgeschichte. Hier sind Pink Floyd, Another Brick in the Wall.

0: Tom Petty um 6.57 Uhr. Schönen guten Morgen hier auf Gong 97.1. Gute Meldungen für alle da draußen, die regelmäßig Straßenbahn fahren. Ab morgen sind sie alle wieder unterwegs im Stadtgebiet Nürnberg. Und es gibt noch mehr gute Meldungen von der VAG. Die hat Chris Wahle gleich in den News.
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12: Ich bin Angela Kress. Guten Morgen. Anlässlich des 5. Jahrestags der Flutkatastrophe in Rheinland-Pfalz und Nordrhein-Westfalen fordert die Caritas von der Bundesregierung eine Neuaufstellung des Bevölkerungsschutzes. Deutschland sei auf einem guten Weg, es müsse aber noch viel besser werden. Das hat Caritas-Vorstand Müller dem Redaktionsnetzwerk Deutschland gesagt. Eine Warn-App etwa helfe nur begrenzt, wenn Menschen nicht wüssten, was sie danach tun sollen. Der ADAC kritisiert den schlechten Zustand vieler Rastplätze an deutschen Autobahnen. Bei einer aktuellen Stichprobe vergab der Verkehrsclub bei fast der Hälfte der 50 getesteten, unbewirtschafteten Anlagen die Note mangelhaft oder sehr mangelhaft. Melanie Mikulla vom ADAC sagte:
13: Vor allem bei den Sanitäranlagen muss ich etwas verbessern. Aber auch bei der Sicherheit und bei der Aufenthaltsqualität gibt's noch Luft nach oben. Das heißt, wir sehen hier eindeutigen Handlungsbedarf für die Niederlassungen der Autobahn GmbH, die für die Rastplätze zuständig sind.
12: In der Kategorie Verkehr und Parken gab es im Schnitt die Note gut. Die sogenannte Koalition der Willigen plant in den kommenden Monaten gemeinsame Manöver in Nachbarländern der Ukraine. Das hat der französische Präsident Macron nach einem Treffen angekündigt und damit überrascht. Die multinationale Truppe soll einen möglichen Waffenstillstand in der Ukraine absichern können. Auch Bundeskanzler Merz nahm an dem Treffen teil. Er ließ aber offen, ob und wie sich Deutschland an den Manövern beteiligen könnte.
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14: Mit Chris Wahle. Busse und Bahnen sind in Nürnberg beliebter denn je. Die VAG hat im Jahr 2025 fast 164 Millionen Fahrgäste gezählt. So viele wie noch nie. Das ist der dritte Rekord in Folge, so VAG-Vorstandssprecher Tim Dahlmann-Riesing.
15: Wir haben einen Höchststand bei den Abonnements, 294.000 Abonnements. Das sind dreimal so viel wie noch 2019. Dem Deutschland-Ticket sei Dank. Und was uns ganz besonders gefreut hat, ist, erstmals haben die Nürnberger und Nürnbergerinnen mehr Fahrten mit den öffentlichen Verkehrsmitteln, also mit Bussen und Bahnen gemacht, als mit dem Auto als Fahrer.
14: Probleme bereiten der VAG weiter die Hitzeschäden bei der Straßenbahn. Morgen sind endlich wieder alle Strecken in Betrieb. Weich gewordene Fugenmasse hatte Gleise und Bahnen verklebt. Die Kosten für die aufwendige Reinigung liegen im hohen sechsstelligen Bereich.
0: Dankeschön, Chris. Ja, jetzt wäre es halt nur cool, wenn das Deutschland-Ticket wieder ein bisschen günstiger werden würde. Na, da würden noch mehr Leute fahren.
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0: Schönen guten Morgen raus auf die A3 Nürnberg Richtung Würzburg. Zwischen Höchstadt Nord und Schlüsselfeld ein Unfall mit mehreren Fahrzeugen. Hier liegen Gegenstände auf der Fahrbahn und die rechte Spur ist blockiert. Obacht geben. Dann nochmal die A3, jetzt Nürnberg Richtung Regensburg. Zwischen Nürnberg-Mögeldorf und dem Kreuz Nürnberg Sichtbehinderungen durch Rauch. Da steht ein defekter LKW. Und es wird geblitzt. Nürnberg-Grottenbacher Straße Richtung Mühlhof und Erlangen die Fürther Straße stadteinwärts. Habt ihr noch mehr, ruft uns an 08000 97 1 97 1. Gute Fahrt euch. Das Wetter sieht noch ganz gut aus bei 20 Grad in Rückersdorf und in Burgfarnbach. Warum sag ich noch? Ja, Temperaturen gehen erstmal rauf auf sonnige 30 Grad. Ab Mittag gibt's allerdings Schauer und auch Gewitter. In der Nacht noch ein paar Regenwolken unterwegs. Bis auf 17 Grad geht's runter. Und morgen, besonders am Nachmittag und Abendschauer, immerhin bis 26 Grad. Der Donnerstag bringt dann wieder mehr Sonne, bis 30 Grad.
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0: Und ich weiß nicht, ob ihr das heute Morgen mitbekommen habt. Ich habe jetzt einen Nebenjob als Paarberater. Kollege Marc Pöpeni aus dem Vormittag hat mir das an Leid geklagt.
2: Meine Freundin war jetzt einen ganzen Monat in Berlin zum Arbeiten und sie kommt am Sonntag zurück und hat mich gebeten, sie vom Bahnhof abzuholen. Soweit ja kein Problem, aber da ist leider das WM-Finale. Genau in dieser Zeit, wo ich quasi am Gleis warten müsste. Und jetzt weiß ich nicht, wie ich vorgehen soll.
0: Jetzt soll ich den Paarberater hier machen.
2: Ja, ne? Ja, okay. Genau.
0: Ja, es heißt immer, wer schnackseln will, muss freundlich sein. Ne? Also die Frage ist natürlich, was ist die wichtige, die Frau oder der Fußball?
2: Ja, natürlich die Frau.
0: Ja, ich habe schon gesagt, wenn er richtig glänzen will, soll er einen Limousinen-Service engagieren. Der holt die Frau dann vom Bahnhof ab. Aber das wollte er auch nicht. Vielleicht habt ihr dann einen Tipp. Frau oder Fußball, wie bringt man das zusammen? Gern mal durchklingeln, den Kollegen Freud. 08000 97 1 97 1. Und jetzt gibt's Musik von Manfred Mann's Earth Band und von Brian Adams.
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altem kanadischen Holzfäller-Rock rein in den Dienstag. Brian Adams auf Gong 97.1 Somebody aus dem Jahr 85. Und da hat uns eine Textmessage erreicht unter den 08000971971. Tatjana hat gefragt, wie war das jetzt nochmal mit den Straßenbahnen in Nürnberg? Wann fahren die denn wieder komplett? Ja, hat man vorhin in den Nachrichten. Liebe Tatjana und alle anderen, ich sag's euch nochmal. Ab morgen fahren auch die Linien 5 und 11 wieder zwischen Hauptbahnhof und Endstation Tiergarten. Und das bedeutet, alle Schäden bei den Straßenbahnen im Stadtgebiet Nürnberg sind wieder behoben. Auch die historischen Straßenbahnen können dann sogar wieder fahren. Ja, und als kleine Entschädigung für alle Fahrgäste gibt es am kommenden Wochenende dann eine Freifahrt auf allen Straßenbahnlinien. Also, wenn ihr noch nicht wisst, was ihr am Wochenende treiben sollt, geht doch einfach mal eine Runde Straßenbahn fahren. Ist mal was anderes.

0: Time Warp, The Rocky Horror Picture Show. Um ganz genau 20 Minuten nach 7 Mai sind wir heute wieder pünktlich. Zeit für das hier.
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0: Ja, ihr wisst ja, wie es läuft. Unser Rockbade vertont uns einen klassischen Rocksong in möglichst schwulstigem Deutsch. Ihr erratet den Song. Sagt mir die Lösung unter der 08.097.1.97.1. Und wenn wir diese Lösung haben, dann spielen wir den Song auch. Und heute klingt das so.
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0: Tja, und wenn ihr wisst, welche Glut da entfacht ist, dann seid doch so gut. Ruft mich an unter der 08.097.1.97.1. Ganz toller Song von einem ganz tollen Künstler. Würde ich gerne spielen, aber dazu braucht man eine Lösung. Jetzt anrufen, Rock in edler Sprache. 08.097.1.97.1. Und jetzt gibt's erstmal Survivor, Burning Heart aus dem Jahr 1985. Schönen guten Morgen.

0: Sag mal, Herrschaft, na echt jetzt? Keiner weiß es? Rock in edler Sprache? Dieser Song hier?
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0: Na bitte, ihr kennt doch den Song, oder? Komm, ruf mich schnell an, 08000 97 1 97 1. Ich will die Nummer spielen.

0: 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Und es ging um diesen Song.
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0: Ja, Rock in edler Sprache. Jürgen, welcher Song ist es?
2: Ich wollte jetzt gar nicht anrufen, aber nachdem es keiner weiß.
0: Mhm.
2: Also der Titel ist The Heat is On.
0: Mhm.
2: Aber deswegen habe ich ja vorhin nicht angerufen, oder Interpret.
0: Aha. Ja, denk mal an die Eagles.
2: Ah ja, dann ist Glenn Frey.
0: Na schau, es geht doch.
2: Ja,
0: kann ich die Nummer ja wenigstens spielen. Ne? Mach mal gleich
2: alles
0: nach den News.
2: Okay.
0: Alles klar. Danke
2: schöne
0: dir, ciao.
2: Woche. Tschüss.
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9: Ich bin Angela Kress. Guten Morgen. Anlässlich des 5. Jahrestags der Flutkatastrophe in Rheinland-Pfalz und Nordrhein-Westfalen fordert die Caritas von der Bundesregierung eine Neuaufstellung des Bevölkerungsschutzes. Deutschland sei auf einem guten Weg, es müsse aber noch viel besser werden. Das hat Caritas-Vorstand Müller dem Redaktionsnetzwerk Deutschland gesagt. Eine Warn-App etwa helfe nur begrenzt, wenn Menschen nicht wüssten, was sie danach tun sollen. Der ADAC kritisiert den schlechten Zustand vieler Rastplätze an deutschen Autobahnen. Bei einer aktuellen Stichprobe vergab der Verkehrsclub bei fast der Hälfte der 50 getesteten, unbewirtschafteten Anlagen die Note mangelhaft oder sehr mangelhaft. Melanie Mikulla vom ADAC sagte:
10: Vor allem bei den Sanitäranlagen muss ich etwas verbessern. Aber auch bei der Sicherheit und bei der Aufenthaltsqualität gibt es noch Luft nach oben. Das heißt, wir sehen hier eindeutigen Handlungsbedarf für die Niederlassungen der Autobahn GmbH, die für die Rastplätze zuständig sind.
9: In der Kategorie Verkehr und Parken gab es im Schnitt die Note gut. Die sogenannte Koalition der Willigen plant in den kommenden Monaten gemeinsame Manöver in Nachbarländern der Ukraine. Das hat der französische Präsident Macron nach einem Treffen angekündigt und damit überrascht. Die multinationale Truppe soll einen möglichen Waffenstillstand in der Ukraine absichern können. Auch Bundeskanzler Merz nahm an dem Treffen teil. Er ließ aber offen, ob und wie sich Deutschland an den Manövern beteiligen könnte.
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11: Mit Chris Wahle. Feiner Wassernebel gegen heiße Temperaturen. Auf dem Nürnberger Hauptmarkt sorgt heute ein mobiler Vernebler für angenehme Abkühlung. Das Referat für Umwelt und Gesundheit hat ihn angeschafft. Er ist Teil des Hitzeaktionsplans der Stadt. Bei der Pop-up-Aktion zwischen 11 und 15 Uhr können alle Interessierten den Vernebler ausprobieren. Das Gerät soll künftig an verschiedenen Orten im Stadtgebiet eingesetzt werden und schnell und unkompliziert für Abkühlung sorgen. Beim Nachbarschaftsfest der Villa Leon und beim Südstadtfest war er schon im Einsatz und wurde gut angenommen.
12: Danke, Chris. Also hier bei mir im Studio würde ich das Ding auf jeden Fall nehmen.
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12: Schönen guten Morgen raus auf die Straßen. Wir starten auf der A3 Nürnberg Richtung Würzburg zwischen Höchstadt Nord und Schlüsselfeld. Unfall, Gegenstände auf der Fahrbahn, rechte Spur ist dicht. Außerdem A3 Regensburg Richtung Nürnberg zwischen dem Kreuz Nürnberg und Nürnberg-Mögeldorf. Defekt der LKW, rechte Fahrstreifen auch hier dicht. Die Blitzer stehen in Nürnberg in der Krottenbacher Straße Richtung Mühlhof und in Erlangen in der Fürther Straße stadteinwärts. Und wenn ihr noch was habt, anrufen 08000 97 1 97 1, kommt gut durch. Das Wetter sieht aktuell noch ganz gut aus. Ein paar Wölkchen sind unterwegs bei 21 Grad in Bubenreuth und in Leinburg. Und jetzt kommt das große Aber. Temperaturen steigen erstmal bis 30 Grad an. Ab Mittag gibt es dann allerdings Schauer und Gewitter. Und diese Regenfälle, die ziehen sich auch durch die Nacht bei Tiefstwerten um 17 Grad. Gongwetter trennt. Morgen besonders nachmittags und abends wieder Schauer. 26 Grad maximal. Der Donnerstag bringt wieder sonnige 30 Grad.
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12: Also Herrschaften, da habt ihr mich ja gerade ordentlich zappeln lassen bei Rock in edler Sprache. Ne? Zum Glück haben wir eine Lösung. Glenn Frey, The Heat is On. Spielen wir gleich. Vorher könnt ihr aber noch ein anderes Rätsel lösen. Wir spielen wieder

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Ich lese euch jetzt ein Rezept vor und ihr sagt mir bitte, wie heißt das Gericht und in welchem Land wird das bevorzugt verzehrt? Wenn ihr es wisst, 08.097.1971 und hier ist das Rezept. Ein langsam geschmorter Eintopf mit verschiedenen Fleischsorten und grob geschnittenem Gemüse. Schichtweise im Topf gegart, bis alles besonders aromatisch und saftig ist. Ein traditionelles Gericht der Balkanküche. Habt ihr da eine Ahnung? Dann ruft mich gerne mal an und staubt euren Einkaufsgutschein vom E-Center Schüller ab. Plus obendrauf ein Kasten Freibier eurer Wahl. Also jetzt ran ans Telefon. Wir suchen ein traditionelles Gericht der Balkanküche. Bin gespannt, ob ihr das heute lösen könnt. Hiskin Frey, the heat is on.

The Heat is on. Das passt ja zum Wetter, ne? Glenn Frey auf Gong 97.1. Das war unser Rätsel heute für Rock in edler Sprache. Und ich könnte mir vorstellen, ihr sitzt gerade da draußen und googelt wie die Wilden, weil ihr unser So schmeckt die WM-Rätsel nicht lösen könnt. Es geht um einen Einkaufsgutschein vom E-Center Schüller im Rüttenbach Center. Unten Kasten Freibier oben drauf. Da kann man das Hirnschmalz schon mal ein bisschen anstrengen. Ich lese es euch nochmal vor. Also passt auf, hier ist unser heutiges Rezept. Ein langsam geschmorter Eintopf mit verschiedenen Fleischsorten und grob geschnittenem Gemüse. Schichtweise im Topf gegart, bis alles besonders aromatisch und saftig ist. Das ist ein traditionelles Gericht der Balkanküche. Das müssen wir doch erraten können, oder? Wenn ihr es wisst, 08000 97.1 97.1. Und in der Zwischenzeit spiele ich euch Musik, die es wahrscheinlich auch am Samstag bei Lieder am See zu hören gibt. Das sind sie nämlich zu Gast auf der Bühne. Und das sehen wir uns hoffentlich. 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

0: Alive and Kicking, The Simple Minds und Herrschaften, das ist eine unfassbar schwere Geburt heute bei So schmeckt die WM.
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0: Wir suchen einen langsam geschmorten Eintopf mit verschiedenen Fleischsorten und grob geschnittenem Gemüse, schichtweise im Topf gegart, bis alles besonders aromatisch und saftig ist. Ein traditionelles Gericht der Balkanküche. Bisher nur falsche Lösungen. Ich gehe jetzt einfach mal die Leitungen durch. Gong 97.1, der Claudio, guten Morgen.
2: Guten Morgen, Claudio. Ich probiere es mal, Pasticada oder so, wie von Kroatien, aber...
0: Nein. Gong 97.1, der Claudio, guten Morgen.
3: Ja, ich würde sagen, das ist Ratatouille.
0: Nein.
3: Nein.
0: Tut mir leid. Ratatouille ist ja eigentlich eher französisch, ne?
3: Oh mein.
0: Ja, wir suchen ein Gericht aus der Balkanküche. Gong 97.1, der Claudio, guten Morgen.
4: Ja, guten Morgen, hier ist Jürgen Claudio. Könnte es der bosnische Gras sein? D-R-A-H. Das ist ein Eintopfgericht, im Gottrunden heißt.
0: Ich schau mal meinen Producer an, drüben auf der anderen Seite der Scheibe. Er nickt huldvoll. Also pass auf, das Ding heißt, ich lasse es jetzt aber tatsächlich mal durchgehen, weil es ist bosnisch, es ist Eintopf und es heißt korrekt Bosanski Lonac.
4: Na gut, okay, also wer konnte die Sprache schon sprechen, ne?
0: Ja, das ist du, ich kann es auch nicht sprechen. Ich habe es auch nur abgelesen und habe vorher geguckt, wie man es korrekt ausspricht. Aber komm, ich lasse es durchgehen. Ja, du kriegst von mir den Einkaufsgutschein vom E-Center Schüller im Röttenbach-Center und du bekommst auch noch den Kasten Freibier deiner Wahl mit oben drauf.
4: Na wunderbar, alles super.
0: Also ihr seht schon, manchmal muss man einfach ein bisschen penetrant bleiben und es immer wieder probieren und dann klappt's auch bei So schmeckt die WM. Und morgen gegen 7:30 spielen wir wieder. Einfach Nummer notieren 08000971971 oder registrieren im Netz unter www.gong971.de.
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Three Doors Down. Let me go um 7.53 Uhr. 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Auch wir beim Radio kennen nicht alle Stars persönlich. Gut, hier und da kommt man schon mal ein bisschen näher ran. Aber so das ganz Private bleibt uns auch oft verschlossen. Und oftmals stellt sich die Frage, ist eigentlich Axl Rose von Guns N' Roses wirklich so ein... Wie alle sagen, da steht er oft in der Kritik wegen seiner vielen Ausraster. Aber da hat sich jetzt mal Frank Farrar, der Ex-Drummer der Gunners, zu Wort gemeldet. Der war ja nur auch fast 20 Jahre mit dabei. Und er sagt, Axl ist gar nicht dieser gemeine, einschüchternde Typ, sondern ein richtig netter Kerl. Ja, gut, wenn er es sagt. Ich meine, er sagt, Axl ist großzügig, er ist humorvoll, er ist sehr fürsorglich gegenüber seinen Bandkollegen. Was er aber so gar nicht mag... Und da knallt's dann vielleicht mal ab und zu. Das sind unfähige, unvorbereitete Menschen. Aber genau durch diesen hohen Anspruch, sagt Frank Farrar, steht die Band heute halt auch da, wo sie eben steht. Naja, wenn das so ist, dann sagt man mal, danke, Axl Rose. Und auch danke für dieses Brett. Abrocken am Dienstagmorgen auf Gong 97.1. Erstmal ganz entspannt und dann Vollgas. Es sind Guns N' Roses und

0: Hey, auf den Sound. ZZ Top, Sharp Dressed Man auf Gong 97.1. Und drei riesengroße Open Airs stehen uns in Nürnberg jetzt demnächst ins Haus. Worum es genau geht, sagt uns Chris Wahle gleich in den News.
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2: Ich bin Angela Kress. Guten Morgen. Wer im Pflegeheim betreut werden muss, muss immer mehr Kosten selbst tragen. Laut Verband der Ersatzkassen sind es im ersten Jahr im Heim bundesweit durchschnittlich rund 3.360 Euro pro Monat. Fiona Reinert berichtet.
3: Grund für die höheren Kosten sind vor allem zwei Faktoren. Zum einen sind die Löhne für Pflegekräfte gestiegen, zum anderen sind Unterkunft und Verpflegung teurer geworden. Das sei natürlich berechtigt, sagt der Verband der Ersatzkassen, dürfe aber nicht zu einer immer stärkeren Belastung der Pflegebedürftigen führen. Die geplanten Reformpläne von Bundesgesundheitsministerin Nina Wagen dürften die Situation noch weiter verschärfen.
2: Die Deutsche Krankenhausgesellschaft befürchtet, dass jede dritte Klinik das Krankenkassensparpaket nicht überleben wird. Vorstandschef Gass sagte der Rheinischen Post, dass die Reform die Kreditwürdigkeit der Häuser senke. Schon jetzt hätten viele nur finanzielle Rücklagen für 4 Wochen. Besonders bedroht seien Grund- und Regelversorger in ländlichen Regionen. Neue Erkenntnisse nach der Feuerkatastrophe in Thailand. Die Ermittler haben mögliche Sicherheitsmängel festgestellt. Laut Innenministerium war etwa ein Fluchtweg auf der Rückseite des Lokals durch einen Süßwarenstand blockiert. Das Feuer war am Sonntagabend in einem Pub in Bangkok ausgebrochen. Medien berichten von mindestens 30 Toten und mehr als 70 Verletzten.
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4: Mit Chris Wahle. In Nürnberg laufen die Vorbereitungen für die 3 großen Open-Air-Konzerte im Luitpoldhain. Die Stadt hat jetzt das Programm für die Termine Ende Juli und Anfang August vorgestellt. Den Auftakt macht nächste Woche Sonntag das erste Klassik-Open-Air. Am 8. und 9. August folgen dann das zweite Klassik-Konzert und der Jazzabend Stars im Luitpoldhain. Was diese Konzertreihe im Park so besonders macht, erklärt Rainer Pirzgal, Leiter des Projektbüros Kultur.
5: Es ist sicherlich dieser Dreiklang an musikalischer Exzellenz, einer sehr, sehr entspannten, gelassenen Parkatmosphäre bei Picknick im Park und eben auch dieser freie Eintritt, der diese Festivalreihe im Luitpoldhain so besonders und auch irgendwo einzigartig macht. Es ist alles eine sehr, sehr ungezwungene Stimmung. Man trifft Menschen, die man vielleicht schon länger nicht mehr gesehen hat. Das macht es sehr besonders.
4: Vor Ort wird es dann auch Speisen und Getränke geben.
0: Danke, Chris.
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0: Na, schau mal auf die A3 Würzburg Richtung Nürnberg. Zwischen Erlangen-West und Erlangen-Frauenaurach mehrere Metallteile auf der Fahrbahn. Rechte Spur ist dicht und es wird geblitzt in Nürnberg in der Krottenbacher Straße Richtung Mühlhof und in Erlangen, das ist die Fürther Straße statt Einwärts. Wenn ihr jetzt noch mehr gesehen habt, seid so nett, sagt Bescheid, wir sagen es weiter. 08000 97.1 97.1. Gute Fahrt. Wetter sieht noch ganz akzeptabel aus. Ein paar Wölkchen sind unterwegs bei 22 Grad in Cadolzburg, 21 sind es in Lauf an der Pegnitz. Geht auch heute noch mal raus bis 30 Grad. Allerdings ab Mittag sind dann auch Schauer und Gewitter möglich. Und mit vereinzelten Regen geht es auch bei 17 Grad durch die Nacht. Gongwettertrend. Morgen, besonders am Nachmittag, immer wieder Schauer bis 26 Grad, trotzdem warm. Und der Donnerstag bringt uns wieder sonnige 30.
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0: Ja, und wenn man so jeden Tag zur Arbeit geht, verbringt man ja auch unfassbar viel Zeit mit den Kolleginnen und Kollegen. Und dann kommt es auch schon mal vor, dass einem Kollege das Herz ausschüttet und um Rat fragt. Was hat Kollege Marc Pöpperny heute Morgen bei mir getan? Worum es ging? Und vielleicht habt ihr eine Lösung. Gleich nach Pink Floyd, Another Brick in the Wall und Queen, Another One Bites the Dust.
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0: Heute vor 44 Jahren kam übrigens der Film zur Musik in die Kinos. The Wall hat da Premiere gefeiert. Und wir gehen zurück ins Hier und Heute. Kollege Mark Pöpeny hat da heute Morgen Rat bei mir gesucht. Ja, auch das kommt vor.
1: Meine Freundin war jetzt einen ganzen Monat in Berlin zum Arbeiten und sie kommt am Sonntag zurück und hat mich gebeten, sie vom Bahnhof abzuholen. Soweit ja kein Problem, aber da ist leider das WM-Finale. Genau in dieser Zeit, wo ich quasi am Gleis warten müsste. Und jetzt weiß ich nicht, wie ich vorgehen soll.
0: Jetzt soll ich den Paarberater hier machen.
1: Ja, genau.
0: Ja, es heißt immer, wer schnackseln will, muss freundlich sein. Ne? Also die Frage ist natürlich, was ist die wichtige, die Frau oder der Fußball?
1: Ja, natürlich die Frau.
0: Ja, okay. Und ich habe dann die Frage gleich mal an euch weitergegeben. Habt ihr eine Lösung für den lieben Marc? Und Diana hat da wirklich eine eindeutige Lösung.
2: Ja, sag ihm dann mal liebe Grüße deinem lieben Kollegen. Ich glaube, ich würde ihm wirklich die Freundschaft kündigen, wenn er mich nicht abholen würde. Aber bis dann. Ich wünsche euch was. Macht weiter so. Viel Spaß noch.
0: Also, Marc, ne? Merkst du selber.

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Tom Cochran, Life is a Highway, um 20 nach 8 auf Gong 97.1. Und schöne Meldung, die uns da aus München erreicht. Dort gibt's jetzt einen neuen Workshop, in dem Väter lernen, wie sie die Haare ihrer Kinder frisieren. Geübt wird an Puppenköpfen in einer Kneipe. Ich stelle mir gerade die Situation vor, wenn der Mann abends heimkommt und die Frau fragt, warst du wieder in der Kneipe? Und er sagt, ja, aber ich habe nur einer Puppe die Haare gemacht.

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1: Recht hat er, der gute John Bon Jovi. Have a nice day. Und noch nicer werden die Tage in Zukunft wieder für alle, die regelmäßig in Nürnberg mit den öffentlichen Verkehrsmitteln unterwegs sind. Infos dazu hat Chris Wahle gleich in den News. Und danach geht's weiter unter anderem mit Heart, mit Third Eye Blind, The Police und Slade.
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0: durchschnittlich rund 3.360 Euro pro Monat. Fiona Reinert berichtet.
1: Grund für die höheren Kosten sind vor allem zwei Faktoren. Zum einen sind die Löhne für Pflegekräfte gestiegen, zum anderen sind Unterkunft und Verpflegung teurer geworden. Das sei natürlich berechtigt, sagt der Verband der Ersatzkassen, dürfe aber nicht zu einer immer stärkeren Belastung der Pflegebedürftigen führen. Die geplanten Reformpläne von Bundesgesundheitsministerin Nina Wagen dürften die Situation noch weiter verschärfen.
0: Die Deutsche Krankenhausgesellschaft befürchtet, dass jede dritte Klinik das Krankenkassensparpaket nicht überleben wird. Vorstandschef Gass sagte der Rheinischen Post, dass die Reform die Kreditwürdigkeit der Häuser senke. Schon jetzt hätten viele nur finanzielle Rücklagen für 4 Wochen. Besonders bedroht seien Grund- und Regelversorger in ländlichen Regionen. Neue Erkenntnisse nach der Feuerkatastrophe in Thailand. Die Ermittler haben mögliche Sicherheitsmängel festgestellt. Laut Innenministerium war etwa ein Fluchtweg auf der Rückseite des Lokals durch einen Süßwarenstand blockiert. Das Feuer war am Sonntagabend in einem Pub in Bangkok ausgebrochen. Medien berichten von mindestens 30 Toten und mehr als 70 Verletzten.
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3: Mit Chris Wahle. Fahrt frei bis zum Tiergarten. Nürnbergs Straßenbahnnetz ist nach den Hitzeschäden wieder komplett befahrbar. Ab morgen fahren die Linien 5 und 11 vom Hauptbahnhof aus bis zur Endstation Tiergarten. Damit sind laut VAG alle Schäden behoben, die Ende Juni durch die extreme Hitze entstanden waren. Auch die historischen Straßenbahnen können dann wieder fahren. Als kleine Entschädigung für die Fahrgäste gibt es am kommenden Wochenende eine Freifahrt auf allen Straßenbahnlinien. Gleichzeitig zieht die VAG Konsequenzen aus dem Vorfall. Künftig sollen Warnstufen, Streckenkontrollen und Schutzmaßnahmen wie Sand- oder Kalkmilch auf kritischen Abschnitten helfen. Im Extremfall will die VAG den Betrieb bei großer Hitze sogar vorsorglich stoppen, um längere Ausfälle der Straßenbahnen zu vermeiden.
4: Wissen wir Bescheid. Danke, Chris.
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4: Da kommt er aktuell stau- und störungsfrei durch. Was wir aber für euch haben, das sind 3 Blitzer. Nummer 1, Nürnberg-Krottenbacher Straße Richtung Mühlhof. Nummer 2, Erlangen-Fürther Straße einwärts. Und Blitzer Nummer 3 steht in der Hauptstraße von Kammerstein. Wenn ihr noch mehr habt, sagt Bescheid. 08000 97.1 97.1. Gute Fahrt. Das Wetter sieht noch recht angenehm aus. So leichte Schleierbewölkung bei 23 Grad in Erlangen-Tinnenlohe und in Reichelsdorf. Temperaturen gehen heute erstmal noch hoch bis auf 30 Grad. Allerdings, die Wolken werden dichter und ab Mittag gibt es dann auch Schauer und Gewitter. Regen auch heute Nacht dabei, bei Tiefstwerten um 17 Grad und Deckung-Wetter-Trend. Morgen ab Nachmittag und im Abend rein Schauer bis 26 Grad. Mehr Sonne gibt es dann wieder am Donnerstag bei 30 Grad.
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4: So ein Weltrekordsversuch ist ja immer mit richtig hohen Erwartungen verbunden. An einen selbst, aber natürlich auch von den Leuten, die von außen zuschauen. Und nicht immer klappt das. Und um so eine Situation geht's hier gleich nach der Police mit Roxanne. Und wir starten rein in diese halbe Stunde mit Slade aus dem Jahr 74. Es sind somit Far, Far Away. Morgen!

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0: Roxanne. The Police aus dem Jahr 1978. Wir haben es 20 vor 9. Jetzt kommen 97.1 Frankens Classic Rock Sender. Das war mal ein richtig krasser Rekordversuch. 50 Langdistanz-Triathlons in 50 Tagen. Das bedeutet immer wieder 3,8 Kilometer schwimmen, 180 Kilometer Radfahren und hinterher noch 42,2 Kilometer Marathonlauf. Anna Held wollte den Weltrekord. Jetzt hat sie abgebrochen. Anna, was war los?
1: Ich musste an Tag 8 mein Weltrekordprojekt beenden, weil leider an Tag 3 genau das passiert ist, wovor ich die meiste Angst oder den meisten Respekt hatte. Mhm. Ein Autofahrer hat mir die Vorfahrt genommen. Ich bin bergab mit ca. 45 km/h gefahren mit Rückenwind und er ist rausgezogen, hat mich übersehen und bin dann leider gegen das Auto geknallt. Übers Auto drüber geflogen und lag dann am Boden. Ich habe versucht, weiter zu kämpfen. Ja. An Tag 8 ging es leider nicht mehr weiter. Okay. Da war dann die ganze Kraft raus. Der Unfall konnte einfach nicht kompensiert werden vom Körper.
0: Okay, Anna, jetzt kann ich mir vorstellen, dass dir das auch überhaupt nicht leicht gefallen ist, da abzubrechen. Wie wichtig war es für dich, diese Entscheidung zu treffen?
1: Für mich ist die Entscheidung richtig, weil ich einfach in dem Moment für meinen Körper entschieden habe und nicht fürs Projekt, weil ich bin noch jung, ich möchte noch andere Dinge machen können. Ich möchte weiter Sport machen können. Und wenn ich mich jetzt kaputt mache, dann habe ich hinterher größere Schäden vielleicht.
0: Allerdings,
1: jetzt muss ich erstmal den Unfall verarbeiten. Der steckt mir doch relativ noch psychisch auch im Kopf.
0: Ja, das glaube ich auf jeden Fall. Deswegen auch Hut ab vor dieser Entscheidung, dass man auch sagt, nee, hier geht's halt nicht weiter. Du hattest ja auch noch eine Spendenaktion unterstützt. Das sollte ein Hund zum Assistenzhund ausgebildet werden, um einer Familie zu helfen. Wie geht's da jetzt weiter?
1: Wer noch gerne spenden möchte, ich würde mich total freuen. Der Link ist auf meiner Homepage oder auf meinem Insta-Kanal. Es ist eine total liebe Familie, die ich da kennengelernt habe, denen es einfach nicht gut geht, weil sie eben zwei behinderte Kinder haben. Deswegen wollte ich die sehr unbedingt unterstützen. Und es tut mir sehr leid für die, dass es damit jetzt nicht weitergehen kann. Aber wer natürlich noch möchte, kann das gerne tun und ich würde mich auch sehr freuen, wenn da vielleicht noch ein bisschen was zusammenkommen könnte.
0: Ja, das ist auf jeden Fall ganz wichtig, deswegen schaut einfach mal vorbei auf dem Instagram-Account von Anna Held, da gibt es alle Infos zu dieser Spendenaktion und ich finde das wirklich großartig und auch Respekt vor der Entscheidung, wirklich zu sagen, nee, safety first, meine Gesundheit geht vor, ich breche diesen Weltrekordversuch jetzt erstmal ab. Wer weiß, vielleicht probiert es ja irgendwann nochmal, die Anna Held. Jetzt gibt es erstmal Musik. Ist was zum Abreagieren für dich, Anna. Third Eye Blind, Sammy Charmed Life.

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habe ich leider nie live gesehen. Hard und Alone auf Gong 97.1. Wen ich aber live gesehen habe, und zwar am 10. Juli 2007 in München, das waren Genesis. Das war diese unfassbare Turn It On Again Tour. Und ich war mit einem Freund da und wir haben uns noch überlegt, ob wir nach dem Konzert direkt gleich weiterfahren nach Italien, nach Rom. Warum? Ein paar Tage später, nämlich an diesem 14. Juli im Jahr 2007, da haben Genesis diese Tour beendet mit einem kostenlosen Open-Air-Konzert in Rom im Circus Maximus. Die Veranstalter haben gesagt, rund 500.000 Menschen sind gekommen. Hab mich schon ein bisschen geärgert, dass ich nicht dabei war. Damit ist es nämlich eines der größten Konzertauftritte der Bandgeschichte geworden. Die Tour selbst hat gleich mehrere Highlights gefeiert. Klassische Dreierbesetzung, Phil Collins, Tony Banks, Mike Rutherford. Erstmals seit 15 Jahren wieder gemeinsam auf Tour. Insgesamt 48 Konzerte in Europa und in Nordamerika und allein in Deutschland sind damals mehr als 200.000 Tickets verkauft worden. Absoluter Hammer, und dieses Finale in Rom, das ist auch für die Nachwelt festgehalten worden. Schaut euch den Konzertfilm mal an. When in Rome 2007 heißt dieses Ding, und ich muss sagen, das war ein absolut würdiger Abschlusspunkt für diese Reunion-Tour. Und deswegen hören wir jetzt auch Genesis live. Hier sind sie mit No Son of

0: auch schon wieder 19 Jahre her. 14. Juli 2007, Genesis Tour-Abschlusskonzert in Rom im Circus Maximus vor 500.000 Menschen. Ich war 4 Tage vorher in München. Allein wenn ich das hier höre, kriege ich schon wieder Gänsehaut. Wahnsinn! In der nächsten halben Stunde geht's weiter mit ZZ Top, mit Joan Chet und mit T-Rex.
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9: Ich bin Angela Kress. Guten Morgen. Bis Juli gab es mehr als 5.800 Anträge, die Wehrpflicht zu verweigern. Das berichtet das Redaktionsnetzwerk Deutschland. Die Wehrpflicht ist seit Jahren ausgesetzt, bleibt aber im Grundgesetz verankert und damit auch die Möglichkeit, den Dienst zu verweigern. Diana Kramer.
10: Dass das immer mehr tun, dürfte an der angespannten Sicherheitslage liegen, aber auch am Gesetz über den neuen Wehrdienst, das seit 1. Januar in Kraft ist. Es basiert primär auf Freiwilligkeit. Sollte die freiwillige Rekrutierung nicht ausreichen, kann der Bundestag per Gesetz eine Bedarfswehrpflicht anordnen.
9: Bundesfamilienministerin Prien will den Unterhaltsvorschuss für Jugendliche nur noch bis zum 16. Geburtstag zahlen, weil gespart werden muss. Kritik an den Plänen kommt vom Kinderschutzbund. Bundesgeschäftsführer Grein sagte dem Redaktionsnetzwerk Deutschland, das würde die Chancenungleichheit noch weiter verschärfen. Das Signal an Kinder und Jugendliche sei, wenn es eng wird, zählt ihr am wenigsten. Während der Hitzewelle Ende Juni sind in Deutschland mehr Menschen gestorben als sonst im Schnitt. Laut Zahlen des Statistischen Bundesamts lagen die Sterbefallzahlen gut 30% über dem mittleren Wert der 4 Vorjahre. Insgesamt registrierten die Statistiker für den Juni ein Plus von 9%, für den April und den Mai jeweils ein leichtes Minus.
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11: Mit Chris Wahle. Wer heute in Erlangen einkaufen geht, muss sich auf Einschränkungen einstellen. Beschäftigte aus dem mittelfränkischen Einzel- und Großhandel protestieren für höhere Löhne. Die Gewerkschaft Verdi hat zu Warnstreiks und einer Demonstration durch die Innenstadt aufgerufen. Deshalb kann es in einzelnen Geschäften zu längeren Wartezeiten oder eingeschränktem Service kommen. Hintergrund sind die laufenden Tarifverhandlungen. Verdi fordert deutlich höhere Löhne. Die Arbeitgeber haben ein Angebot vorgelegt, das Verdi aber für viel zu niedrig hält.
0: Dankeschön, Chris.
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0: Ja, das können wir kurz und knackig machen, keine Unfälle oder Staus. Allerdings 2 Blitze habe ich für euch. Nummer 1, gerade frisch reingekommen, Kalchreuth in der Käswasserstraße und in der Hauptstraße von Kammerstein steht auch noch einer. Habt ihr noch mehr? Sagt Bescheid. 08000 97.1 97.1. Kommt gut und vor allem sicher an euer Ziel. Das Wetter gerade, es wölkt sich schon so langsam ein bisschen zu. Die Temperaturen 24 Grad in Altenfurt und in Boxdorf. Bis auf 30 Grad geht es heute noch hoch. Allerdings ab Mittag sind dann schon Schauer und teilweise auch Gewitter möglich. Und mit etwas Regen geht es auch durch die Nacht bei Tiefstwerten um 17 Grad. Gongwetter-Trend. Morgen besonders am Nachmittag und am Abend Schauer bis 26 Grad. Der Donnerstag wieder mehr Sonne bei 30 Grad.
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0: Und mit dem Soundtrack für euren Vormittag gleich ZZ Top mit dabei. Joan Chet and the Blackhearts haben wir am Start und T-Rex, Children of the Revolution.
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0: ZZ Top, Viva Las Vegas auf Gong 97.1. Und wofür ist Las Vegas bekannt? Ganz klar, Glücksspiel. Und auch heute Morgen haben wir wieder gezockt. Da habt ihr mich aber ganz schön hängen lassen.
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0: Wir suchen einen langsam geschmorten Eintopf mit verschiedenen Fleischsorten und grob geschnittenem Gemüse, schichtweise im Topf gegart, bis alles besonders aromatisch und saftig ist. Ein traditionelles Gericht der Balkanküche. Bisher nur falsche Lösungen. Ich gehe jetzt einfach mal die Leitungen durch. Gong 97.1, der Claudio, guten Morgen.
2: Guten Morgen, Claudio. Ich probiere es mal, Pasticada oder so wie von Kroatien, aber...
0: Nein. Gong 97.1, der Claudio, guten Morgen.
3: Ja, ich würde sagen, das ist Ratatouille.
0: Nein.
3: Nein.
0: Tut mir leid. Ratatouille ist ja eigentlich eher französisch, ne?
3: Oh mein.
0: Ja, wir suchen ein Gericht aus der Balkanküche. Gong 97.1, der Claudio, guten Morgen.
4: Ja, guten Morgen, hier ist Jürgen, Claudio. Könnte es der bosnische Gras sein? D-R-A-H. Das ist ein Eintopfgericht, das dort unten heißt.
0: Ich schau mal meinen Producer an, drüben auf der anderen Seite der Scheibe. Er nickt huldvoll. Also pass auf, das Ding heißt, ich lasse es jetzt aber tatsächlich mal durchgehen, weil es ist bosnisch, es ist Eintopf und es heißt korrekt Bosanski Lonats.
4: Na gut, okay, also wer konnte die Sprache schon sprechen,
0: ne? Ja, das ist du, ich kann sie auch nicht sprechen. Ich habe es auch nur abgelesen und habe vorher geguckt, wie man es korrekt ausspricht. Aber komm, ich lasse es durchgehen. Ja, du kriegst von mir den Einkaufsgutschein vom E-Center Schüller im Röttenbach Center und du bekommst auch noch den Kasten Freibier deiner Wahl mit oben drauf.
4: Na wunderbar, alles super.
0: Also ihr seht schon, manchmal muss man einfach ein bisschen penetrant bleiben und es immer wieder probieren und dann klappt's auch bei So schmeckt die WM. Und morgen gegen 7:30 spielen wir wieder. Einfach Nummer notieren 08000 97 1 97 1 oder registrieren im Netz unter www.gong971.de.
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0: Boulevard of Broken Dreams, Green Day auf Gong 97.1 und in der nächsten halben Stunde haben wir auch wieder die ganz großen Namen mit dabei. Billy Idol, AC/DC, die Rolling Stones und Yes.
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keine größeren zu melden, aber es wird geblitzt. In Nürnberg gerade frisch reingekommen, in der Karl-Schönleben-Straße. In der Käswasser-Straße in Kalchreuth steht einer und in der Hauptstraße von Kammerstein. Wenn ihr jetzt noch mehr gesehen habt, alles, was den Verkehr in irgendeiner Form stört oder behindert, immer her damit am Telefon unter der 08000 97 1 97 1, oder wenn ihr möchtet, schickt uns auch gerne eine Sprach- oder Textnachricht. Gute Fahrt in den Dienstag. So, dann schauen wir aufs Wetter. Es ist so ein bisschen trüb und diesig. Die Wolken werden auch mehr im Laufe des Tages. Spitzenwerte trotzdem erstmal bis 30 Grad. Ab Nachmittag gibt es dann Schauer und teils auch Gewitter und auch Regen dabei in der Nacht, bei Tiefstwerten dann um 17 Grad. Schauen wir der Vollständigkeit halber noch auf den Gongwetter-Trend. Morgen auch Nachmittag und abends Schauer, also ähnliches Spiel wie heute. Bisschen kühler ist es bei maximal 26 Grad. Auf den Donnerstag dürfen sich die Sonnenanbeter unter euch dann wieder freuen. Dann bleibt es meist sonnig und trocken. Höchsttemperaturen liegen dann auch wieder um 30 Grad. 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

0: Von der Nummer muss ich euch nur wirklich nichts mehr erzählen. AC/DC, Hell's Bells um 21:45 hier auf Gong 97.1. Bisschen schwieriger war es dann heute Morgen wieder.
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0: Unser Rockbade hat uns diesen Song frisch vertont.
2: 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Sprecht, flehe ich euch an, regt sich euer Herz, die Glut ist entfacht.
0: Und ihr hattet da ein wenig eure Schwierigkeiten. Der Markus hat es immerhin versucht.
3: Ich bin mir nicht sicher, aber ich weiß es genau. Ich würde es einfach mal raten. The heat is on.
0: Ja, und von wem bitte schon?
3: Oh, scheiße, jetzt hast du mir erwischt. Ja.
0: Ja, der Jürgen hat es dann halt nochmal versucht.
4: Ich wollte jetzt gar nicht anrufen, aber nachdem es keiner weiß.
0: Mhm.
4: Also der Titel ist The Heat is On.
0: Mhm.
4: Aber deswegen habe ich vorhin nicht angerufen, aber der Interpret.
0: Aha. Ja, denk mal an die Eagles.
4: Ja, dann ist Glenn Frey.
0: Na, es geht doch, und dann konnte ich den Song auch spielen.

Nächste Chance für euch zum Mitraten Rock in edler Sprache am Donnerstag wieder um 20 nach 7. Und vielleicht ist es dann wieder ein bisschen einfacher.

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10: Ich bin Angela Kress. Zum neuen Schuljahr werden sie wieder massenhaft benötigt, Stifte, Hefte und andere Schulsachen. Übermäßig teuer wird es nicht, sagt das Statistische Bundesamt. Testkäufer haben herausgefunden, dass Schulbücher im Schnitt 2,3% mehr kosten als vor einem Jahr, also im Rahmen der allgemeinen Teuerung liegen. Schulhefte und Zeichenblöcke sind minimal günstiger geworden. Wer im Pflegeheim betreut werden muss, muss immer mehr Kosten selbst tragen. Laut Verband der Ersatzkassen sind es im ersten Jahr im Heim bundesweit durchschnittlich rund 3.360 Euro pro Monat. Fiona Reinhardt berichtet.
11: Grund für die höheren Kosten sind vor allem zwei Faktoren. Zum einen sind die Löhne für Pflegekräfte gestiegen, zum anderen sind Unterkunft und Verpflegung teurer geworden. Das sei natürlich berechtigt, sagt der Verband der Ersatzkassen, dürfe aber nicht zu einer immer stärkeren Belastung der Pflegebedürftigen führen. Die geplanten Reformpläne von Bundesgesundheitsministerin Nina Wagen dürften die Situation noch weiter verschärfen.
10: Die Polizei durchsucht seit dem Morgen Räume der Justizvollzugsanstalt Rheinbach sowie Wohnungen in NRW und Rheinland-Pfalz. Hintergrund sind demnach Ermittlungen gegen mehrere Justizbedienstete, die sich nicht an Regeln gehalten haben sollen. Aber auch gegen Inhaftierte und Ex-Inhaftierte werde ermittelt. Anfang Mai hatte es Durchsuchungen in der JVA Euskirchen gegeben. Dort sollen Mitarbeiter gegen monatliche Zahlungen vor Kontrollen gewarnt haben.
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12: Mit Chris Wahle. Der Nahverkehr in Nürnberg bleibt auf Rekordkurs. Fast 164 Millionen Menschen haben im vergangenen Jahr Busse und Bahnen genutzt. Damit ist der öffentliche Nahverkehr in Nürnberg zum ersten Mal das wichtigste Verkehrsmittel, noch vor dem Auto. Kopfzerbrechen bereitet VAG-Vorstandssprecher Tim Dahlmann-Resing allerdings der tagelange Zwangsstopp der Straßenbahn wegen aufgeweichter Fugenmasse. Für kommende Hitzewellen hat die VAG deshalb einen Plan entwickelt.
13: Das ist einmal, dass wir quasi so ein Frühwarnsystem implementiert haben, wo wir verschiedene Maßnahmen ergreifen bei bestimmten Temperaturbereichen, stärkere Beobachtung. Wir können auch die Fugenmasse mit Sand abstreuen, mit Kalk abstreuen. Wir könnten sie theoretisch auch wässern. Das sind Maßnahmen, die wir jetzt kurzfristig tun können.
12: Mittelfristig will die VAG das Problem dauerhaft in den Griff bekommen und prüfen, ob es eine Fugenmasse gibt, die bei Hitzewellen fest bleibt. Stichwort Straßenbahn. Ab morgen will die VAG wieder das gesamte Netz befahren. Heißt, die Linien 5 und 11 rollen dann vom Hauptbahnhof aus wieder bis zur Endstation Tiergarten.
14: Dankeschön, Chris.
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14: Grüßet euch auf die Straßen. Aktuell alles fein. Ihr solltet überall gut durchkommen. Aber zwei Blitzer stehen rum. Einmal Nürnberg-Karl-Schönleben-Straße und in Kalchreuth in der Käswasserstraße. Habt ihr mehr gesehen? Dann lasst mich das gerne wissen. 08.097.1971. Dankeschön. Wetter ist heute ein bisschen unbeständig. Wir haben viele Wolken über uns und da kommen im Verlauf des Tages noch ein paar dazu. Wird heute im Verlauf des Dienstags auch immer wieder ein bisschen nass bei aktuell 27 Grad gemessen bei euch in Feucht und Wendelstein. Auch heute knacken wir die 30 Grad Marke, 32, 33 an der Spitze und zum Nachmittag können heute ein paar Gewitter dabei sein.
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14: Soll ich meine eigene Entführung vortäuschen? Ja, klingt ein bisschen hart, aber ich weiß leider keinen anderen Ausweg mehr. Aber vielleicht könnt ihr mir gleich helfen. Was denn da schon wieder los ist in meinem verrückten Leben, das klären wir um 10 vor halb. Und vorher gönne ich uns die größten Klassiker aller Zeiten, gleich America, A Horse with No Name. Und das sind Van Halen mit Jump.

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ich meine eigene Entführung vortäuschen? Klingt ein bisschen drastisch, aber mir gehen aktuell die Alternativen aus. Fantastischen Dienstag, Gong 97.1 hier. Meine Freundin war jetzt einen Monat lang in Berlin zum Arbeiten. Am Sonntag kommt sie zurück und möchte vom Bahnhof abgeholt werden. Kleiner Haken, genau in dieser Zeit ist das WM-Finale. Natürlich geht die Frau immer vor. Aber es ist das WM-Finale. Freunde, habt ihr vielleicht einen Plan B für mich? Habt ihr irgendeine Idee, wie ich aus der Nummer wieder rauskomme, ohne dass meine Freundin mir danach die Löffel lang zieht? Lasst mich gerne wissen. 08000 97 1 97 1. Ich brauche Hilfe, ich setze auf eure Schwarmintelligenz und als Gegenzug spendiere ich feinsten Classic Rock wie diesen Monster 80er. Episches Brett von Bon Jovi hier auf Gong 97.1 nennt sich Wanted Dead or Alive.

0: Ist Axl Rose, der Frontmann von Guns N' Roses, ein Arschloch? Sorry für diesen Ausdruck, aber genau diese Frage steht aktuell im Raum, könnte jetzt aber vielleicht ein für alle Mal geklärt sein, denn der Ex-Drummer hat sich jetzt in einem Interview dazu geäußert. Ich meine, gut, Axl hat ja den ein oder anderen Skandal schon gesammelt, hat mal einen Fan verprügelt, weil der ihn fotografiert hat, oder auch einen Security-Mann ins Bein gebissen. Da war ordentlich was dabei, aber jetzt hat sich eben Frank Farrar zu Wort gemeldet. Und was der so gesagt hat, das hören wir gleich um 10:45. Und vorher gibt's die größten Klassiker aller Zeiten. Da habe ich The Clash dabei, Should I Stay or Should I Go? Oder auch Radio Speedwagon, Keep the Fire Burning, direkt nach halb. Nur hier auf Gong 97.1.
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Die eigenen Fans verprügeln oder auch mit dem Mikrofon auf die Bandkollegen schmeißen, weil das eigene in ihr nicht funktioniert. Axl Rose hat so einige Skandale gesammelt in seiner Karriere. Jetzt steht wieder mal die Frage im Raum, ist denn, ja, um mir jetzt nicht den Mund mit Seife auswaschen zu müssen, nehmen wir mal ein anderes Wort, ist Axl Rose ein ungehobelter Flegel, sag ich mal. Aber jetzt hat sich der Ex-Drummer Frank Farrar in einem Interview zu Wort gemeldet und hat gesagt, nö, Axl Rose ist einer der besten Menschen, die er kennt. Zitat, die Welt hält ihn für einen furchteinflößenden, gemeinen Typen, dabei ist er das genaue Gegenteil. Er hat halt keine Geduld mit Dummköpfen, was manche Leute vielleicht verärgert, aber er ist großzügig, unheimlich witzig und schaut die ganze Zeit, dass es der Band gut geht. Er ist ein großartiger Musiker, aber allen voran ist er ein wunderbarer Mensch und ich wünschte, die Welt könnte ihn so kennen, wie ich ihn kenne. Also hinter den Kulissen ist der gute Axl scheinbar doch kein ungehobelter Flegel, auch wenn er nach außen hin manchmal ein bisschen rau wirkt, aber irgendwie gehört das zum Rockstar-Image ja auch dazu. Genau deswegen gönnen wir ihn uns jetzt am Mic mit diesem Monster-80er-Brett hier auf Gong 97.1. Die Gunners mit der Paradise City.

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0: 50 Langdistanz-Triathlons in 50 aufeinanderfolgenden Tagen. Diesen Weltrekordversuch hat sich Anna Held auf die Kappe geschrieben. Sie kommt aus Rot und musste jetzt leider dieses Vorhaben abbrechen. Wieso, weshalb, warum? Das haben wir mit ihr selber geklärt. Das Interview hören wir gleich nochmal um 10 vor halb. Vorher gönnen wir uns die größten Klassiker aller Zeiten. Habe ich Hart dabei. All I Wanna Do Is Make Love To You. Oder auch ZZ Top. Give Me All Your Lovin' hier auf Gong 97.1. Und davor gönnen wir uns das Wichtigste aus der Welt.
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2: Ich bin Gregor Jussi Moser. Vor 5 Jahren starben 185 Menschen, als unter anderem im Ahrtal in Rheinland-Pfalz Flüsse und Becher über die Ufer traten. Heute wird der Opfer gedacht, Lea Matschulatz berichtet.
3: Bundespräsident Steinmeier erinnert im Ahrtal an die Menschen, die bei dem Hochwasser ihr Leben verloren haben, an diejenigen, deren Haus nach der Flut nicht mehr bewohnbar war, an die Verletzten. Und er wird auch im Landtag in Nordrhein-Westfalen an einer Gedenkveranstaltung teilnehmen. Das Hochwasser der Ahr hatte auch in NRW massive Auswirkungen, damals 2021.
2: Nach dem Ende der Antragsfrist für die Fluthilfen im Ahrtal und anderen Hochwassergebieten sind bundesweit bisher gut 6 Milliarden Euro aus einem Sondervermögen ausgezahlt worden. Das hat das Bundesfinanzministerium mitgeteilt. Bis zu 30 Milliarden Euro hat der Bund bereitgestellt. Bewilligungen sind noch bis Ende 2030 möglich. Wer mit dem Auto unterwegs ist, kennt wohl das Problem. Oft gibt es auf Rastplätzen kein Toilettenpapier oder die Seifenspender sind leer. In einer Stichprobe hat der ADAC 50 unbewirtschaftete Rastplätze getestet. Fast die Hälfte bekam die Note mangelhaft oder sehr mangelhaft. Rund jeder fünfte schnitt gut ab. Zentrale Schwachstelle war in vielen Fällen die Toilettenanlage.
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4: Mit Tanja Scholl. Feiner Wassernebel gegen heiße Temperaturen. Auf dem Nürnberger Hauptmarkt sorgt aktuell ein mobiler Vernebler für angenehme Kühle. Das Referat für Umwelt und Gesundheit hat ihn angeschafft. Er ist Teil des Hitzeaktionsplans der Stadt. Bei der Pop-up-Aktion bis 15 Uhr können alle Interessierten den Vernebler ausprobieren. Das Gerät soll künftig an verschiedenen Orten im Stadtgebiet eingesetzt werden und schnell und unkompliziert für Abkühlung sorgen. Beim Nachbarschaftsfest der Villa Leon und beim Südstadtfest war der Vernebler schon im Einsatz und wurde gerne angenommen.
0: Dankeschön, Tanja.
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0: Grüße auf die Straßen, aktuell alles fein. Ihr solltet überall gut durchkommen, aber geblitzt wird und zwar in Nürnberg, Karl-Schönleben-Straße und nochmal Nürnberg-Gebersdorfer Straße. Hier sogar beidseitig. Danke Johann fürs Aufmerksamsein und Melden. Habt ihr mehr gesehen, dann lasst mich das gerne wissen. 08.097.1. Danke und kommt gut durch. Heute paar mehr Wolken über uns als die vorangegangenen Tage und heute kann es auch immer wieder nass werden. Vor allem zum Nachmittag hin warten heute ein paar Sommergewitter auf uns. Das Ganze bei aktuell 28 Grad gemessen an der Meistersingerhalle und am Dutzendteich. Und bis auf 33 geht's Thermometer heute noch nach oben.
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0: Um 3 nach 11 einen fantastischen Dienstag. Das gab's noch nie. Die Fußball-Weltspitze, die Top 4 der Weltrangliste, sind immer noch in der WM vertreten. Heute Abend das erste Halbfinale wird ein absoluter Knaller, bin ich mir sicher. Frankreich gegen Spanien, morgen dann England, Argentinien. Ich bin heiß, ich hab Bock. Und in diese Richtung nehmen wir nochmal ordentlich Zeit von der Uhr. Gleich mit den bärtigen Burschen ZZ Top, Give Me All Your Lovin' aus den 80s. Und der hier kommt straight aus den 70s. Thin Lizzy, The Boys Are Back in Town auf Gong 97.1.

0: 50 Langdistanz-Triathlons in 50 aufeinanderfolgenden Tagen. Das ist eine heftige Hausnummer. Gong 97.1, Frankens Classic Rock Center hier, wunderschönen Dienstag. Genau diese Mission, diesen Weltrekordversuch hatte sich Anna Held aus Rot auf die Kappe geschrieben. Jetzt musste sie aber leider abbrechen und wir haben nachgefragt. Servus Anna, hau mal raus, was war denn da los?
1: Ich musste an Tag 8 mein Weltrekordprojekt beenden, weil leider an Tag 3 genau das passiert ist, wovor ich die meiste Angst oder den meisten Respekt hatte. Ein Autofahrer hat mir die Vorfahrt genommen, hat mich übersehen und bin dann übers Auto drüber geflogen und lag dann am Boden. Ich habe versucht, weiter zu kämpfen. An Tag 8 ging es leider nicht mehr weiter. Da war dann die ganze Kraft raus. Der Unfall konnte einfach nicht kompensiert werden mehr vom Körper.
0: Eieiei, ich ziehe meinen Hut vor dir, denn ich bin mir sicher, die Entscheidung ist dir nicht leicht gefallen. Und du hattest ja auch eine Spendenaktion am Start, denn du wolltest einen Hund zum Assistenzhund ausbilden, um einer Familie zu helfen. Wie geht's denn jetzt da mit der Aktion weiter?
1: Wer noch gerne spenden möchte, ich würde mich total freuen. Der Link ist auf meiner Homepage oder auf meinem Insta-Kanal. Es ist eine total liebe Familie, die ich da kennengelernt habe, denen es einfach nicht gut geht, weil sie eben 2 behinderte Kinder haben. Deswegen wollte ich dieses Jahr unbedingt unterstützen. Es tut mir sehr leid für die. Aber wer natürlich noch möchte, kann das gerne tun. Und ich würde mich auch sehr freuen, wenn da vielleicht noch ein bisschen was zusammenkommen könnte.
0: Jawohl, das kriegen wir doch hin. Franken hält zusammen. Freunde, jetzt nochmal reinklicken aufs Insta-Profil von Anna Held. Da die Infos durchlesen zur Spendenaktion, den ein oder anderen Euro locker machen. Und dann kriegen wir da doch schön gemeinsam geholfen. Danke auch an dich, Anna. Gute Besserung weiterhin und natürlich viel Erfolg für den nächsten Weltrekordversuch.

0: Werte Edelsleute, aufgehorcht! Es ist erneut Dienstag. Damit war auch heute Morgen unser Rockbarde zu Gast im Morgenrock bei Claudio. Hat uns schön zum Miträtseln einen der größten Klassiker aller Zeiten in die altertümliche Sprache übersetzt. Heute Morgen hat das so geklungen.
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0: Habt ihr eine Idee im Kopf, welcher Song das sein könnte? Dann gibt's die Auflösung gleich um 11:45, da hören wir nochmal rein, ob ihr heute Morgen draufgekommen seid, welcher Song das denn ist. Außerdem gibt's die größten Klassiker aller Zeiten hier auf Gong 97.1. Direkt nach halb machen wir die Stage frei für Mr. Bob Seger. Old Time Rock'n'Roll.
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0: Rätselfreunde, aufgehorcht. Auch heute Morgen war unser Rockbarde im Morgenrock bei Claudio zu Gast. Hat uns schön zum Miträtseln einen der größten Klassiker aller Zeiten in die altertümliche Sprache übersetzt.
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2: Unser Rockbarde hat uns diesen Song frisch vertont.
3: Ach, sprecht, fühlt ihr es nicht auch? Sprecht, flehe ich euch an. Regt sich euer Herz. Die Glut ist entfacht.
2: Und ihr hattet da ein wenig eure Schwierigkeiten. Der Markus hat es immerhin versucht.
4: Ich bin mir nicht sicher, aber ich weiß es genau. Ich würde es einfach mal raten. The heat is on.
2: Ja, und von wem bitte schon?
4: Oh, scheiße. Jetzt hast du mir erwischt.
2: Ja, ja, der Jürgen hat es dann halt nochmal versucht.
5: Ich wollte jetzt gar nicht anrufen, aber nachdem es keiner weiß.
2: Mhm.
5: Also der Titel ist The heat is on.
2: Mhm.
5: Aber deswegen habe ich ja vorhin nicht angeguckt oder interpretiert.
2: Ja, denk mal an die Eagles.
5: Ja, dann ist Glenn Frey.
2: Na, es geht doch. Und dann konnte ich den Song auch spielen.

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0: Soll ich meine eigene Entführung vortäuschen? Quasi, dass ich Samstag gekidnappt werde und am Montag auf wundersame Weise einfach zurückgebracht werde. Klingt ein bisschen dramatisch, aber anders weiß ich mir aktuell nicht mehr zu helfen. Folgendes Problem: Sonntag ist WM-Finale, aber genau im Zeitraum des WM-Finales möchte meine Freundin vom Bahnhof abgeholt werden. Die war jetzt einen Monat zum Arbeiten in Berlin, kommt am Sonntag zurück, genau zu der Zeit, wo dieses doofe WM-Finale ist. Freunde, habt ihr einen Trick 17 für mich, wie ich aus der Nummer rauskomme, ohne dass sie mir danach die Löffel langzieht? Lasst mich gerne wissen. 08097 1971. Ich brauche Hilfe. Ich setze auf eure Schwarmintelligenz und in der Zwischenzeit spendiere ich als Gegenzug richtig fetten Party-Rock gleich von George Harrison, Got My Mind Set on You, und außerdem dabei JJ Cale Cook. Hey, schön zum Durchatmen hier auf Gong 97.1.
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10: Ich bin Gregor Jusse Moser. Auf den Tag genau 5 Jahre ist die verheerende Flutkatastrophe im Ahrtal jetzt her. 185 Menschen kamen in Rheinland-Pfalz und Nordrhein-Westfalen ums Leben. Um solche Unglücke zu vermeiden, fordert die Caritas gegenüber dem Redaktionsnetzwerk Deutschland eine komplette Neuaufstellung des Katastrophenschutzes. Vorstand Oliver Müller sagte, eine Warn-App hilft nichts, wenn die Leute danach nicht wissen, was sie tun sollen. Gegen einige Justizbeamte laufen in Nordrhein-Westfalen Ermittlungen. Es gibt Razzien. Mehr von Fiona Reinhardt.
11: Im Fokus der Razzia stehen nicht nur Justizbeamte, sondern auch Inhaftierte und ehemalige Inhaftierte der JVA Rheinbach. Einen ähnlichen Fall gab es erst Anfang Mai in Euskirchen. Hier wurde gegen mehrere Mitarbeiter und ehemalige Häftlinge der JVA Euskirchen ermittelt. Dabei ging es um den Vorwurf, Gefängnismitarbeiter hätten regelrechte Bestechungsabos verkauft, bei denen man gegen eine monatliche Bezahlung vor Kontrollen gewarnt worden sein soll.
10: Die SPD will Schlupflöcher bei der Erbschaftssteuer schließen. Generalsekretär Klüssendorf hat im Interview mit NTV angekündigt, noch in diesem Jahr mit dem Koalitionspartner Union darüber verhandeln zu wollen. Konkret geht es um große Vermögen ab 26 Millionen Euro, die nahezu steuerfrei vererbt werden können. Kleinere Erbschaften und kleinere und mittlere Unternehmen sollen dagegen entlastet werden.
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12: Mit Tanja Scholl. Fahrt frei bis zum Tiergarten. Nürnbergs Straßenbahnnetz ist nach den Hitzeschäden wieder komplett unterwegs. Ab morgen fahren die Linien 5 und 11 vom Hauptbahnhof aus bis zur Endstation. Damit sind laut VAG alle Schäden behoben, die Ende Juni durch die extreme Hitze entstanden waren. Auch die historischen Straßenbahnen können dann wieder fahren. Als kleine Entschädigung für den Hitzeausfall lädt die VAG alle ein, die Straßenbahnen in Nürnberg am kommenden Samstag und Sonntag kostenlos zu nutzen. Gleichzeitig zieht die VAG Konsequenzen aus dem Vorfall. Künftig sollen Warnstufen, Streckenkontrollen und Sand- oder Kalkmilch auf kritischen Abschnitten helfen. Im Extremfall will die VAG den Betrieb bei großer Hitze sogar vorsorglich stoppen, um längere Ausfälle der Straßenbahnen zu vermeiden.
0: Dankeschön, Tanja.
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0: Servus euch auf die Straßen. Wir schauen auf die A3 Nürnberg Richtung Regensburg zwischen Nürnberg-Beringersdorf und Nürnberg-Mögeldorf. Da steht ein defekter Pannen-Pkw direkt in der Ausfahrt. Außerdem wird geblitzt Nürnberg-Gebersdorfer Straße Richtung Stein und mein Telefon rabimmelt. Servus, Lea, wer ist denn dran?
13: Manja hier, hi.
0: Servus.
13: Blitzer auf der Südwesttangente führt Richtung Nürnberg kurz vor der Ausfahrt Dambach. In diesem Sinne, schönen Dienstag. Ciao.
0: Danke dir, Manja, dir natürlich auch. Und habt ihr auch was für mich gesehen? Dann lasst's mich doch wissen. 08000971971. Danke euch. Aktuell ist es ein bisschen aufgeklärt. Viel Sonne für Franken bei 29 Grad bei euch in Zirndorf und Oberasbach. 28 haben wir noch in Rednitz-Hembach. Auch da geht's heute steil nach oben auf 33 Grad. Aber vor allem zum Nachmittag hin zieht's heute ein bisschen zu. Dicke, dunkle Wolken im Anmarsch. Dann kann's auch nass werden und zum Nachmittag und vor allem in den Abendstunden. Da sind heute Sommergewitter möglich.
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0: Irgendwo ist immer Taco Dienstag. In diesem Sinn eine fantastische Mittagspause. 4 nach 12 haben wir und ich spendiere feinstem Classic Rock zum Schmackofatzen. R.E.M. 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

0: Ich steck in der Klemme, Freunde, und ich brauche eure Hilfe. Fantastischen Dienstag, Gong 97.1 hier. Meine Freundin war jetzt einen Monat lang zum Arbeiten in Berlin. Sie kommt am Sonntag zurück und möchte gerne vom Bahnhof abgeholt werden. Kleiner Haken, genau in dieser Zeit ist das WM-Finale. Ich müsste quasi direkt in der Halbzeit losfahren, um rechtzeitig am Bahnhof zu sein. Deswegen meine Frage an euch, Freunde. Habt ihr da einen Plan B, wie ich aus der Nummer rauskomme, ohne dass sie mir danach die Löffel langzieht? Servusle, Ingo, hau raus.
1: So, pass auf. Bring mir einen Blumenstrauß, ich hol deine Freundin ab, ich bring's daheim. Aha. Und du kannst dein WM-Finale anschauen. Klubberer halten doch zusammen und dann helf ich dir ja gern. Wie gesagt, wenn's brennt, ruf an.
0: Ja, danke dir, Ingo. Aber ich glaube, das könnte trotzdem ein Problem geben, wenn ich nicht persönlich da bin, um sie abzuholen. Ja, mein Plan A ist jetzt immer noch, ich täusche eine Entführung vor und bin dann auf wundersame Weise nach dem Finale wieder freigelassen worden. Schauen wir mal, Freunde. Habt ihr vielleicht noch irgendein Ass im Ärmel für mich? 08000971971. Klingelt gerne mal durch. Und in der Zwischenzeit spendiere ich feinsten Classic Rock. Da bleiben wir doch themenverwandt. Whitesnake, Is This Love?

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0: Fantastischen Dienstag. Für die zweite Hälfte eurer Mittagspause habe ich gleich zwei richtig gediegene Nummern. Meat Love, You Took the Words Right Out of My Mouth. Und direkt davor Gary Moore, Empty Rooms, epischer 80er. Aber bevor uns dann das Gesicht endgültig einschläft, lassen wir es direkt nach halb erstmal richtig schön scheppern mit The Offspring hier auf Gong 97.1. Salf, es Team.
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Langsam wird's ernst, Freunde. Vorsorglich schon mal die Nippel abkleben, denn so Trikots scheuern gerne und die Ernährung umstellen von Weißbier und Schäuferler auf Salat und Smoothies. Heute in einer Woche, am 21. Juli, wird der B2Run-Firmenlauf in Nürnberg angepfiffen. 6 Kilometer rund um den Dutzendteich mit einem fetten Zieleinlauf ins Max-Morlock-Stadion. Da reißen wir wieder fetzen Gaudi vom Stapel und Motivation spendiere ich jetzt schon in musikalischer Form. Treibend stampfender, gute Laune 80er hier auf Gong 97.1. Starship, we built the city.

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0: 40 Langdistanz-Triathlons in 50 aufeinanderfolgenden Tagen. Diesen Weltrekordversuch hatte sich Anna Held aus Rot auf die Kappe geschrieben, musste jetzt leider sehr, sehr bitter damit abbrechen. Wieso, weshalb, warum, wir haben sie gefragt. Das Interview hören wir gleich nochmal um 10 vor halb. Und vorher, da wird's sehr schmuselastig, denn ich habe den Lagerfeuer-Banger schlechthin dabei. Oasis und Wonderwall, nur hier auf Gong 97.1.
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9: Ich bin Gregor Jose Moser. Bundesfamilienministerin Prien verteidigt die geplanten Sparmaßnahmen beim staatlichen Unterhaltsvorschuss gegen wachsende Widerstände. Der ARD sagte sie, dass Elternteile, die keinen Unterhalt zahlen, stärker in die Verantwortung genommen werden müssten. Die Pläne sehen vor, dass der Staat nur noch bis zum 16. Geburtstag einspringt, wenn ein Elternteil den Unterhalt nicht zahlt. Einkaufen ist im Internet rund um die Uhr möglich, aber in den Läden herrscht an Sonntagen weiterhin gähnende Leere. Die Deutsche Industrie- und Handelskammer will das Ladenschlussgesetz kippen und fordert flexiblere Öffnungszeiten. Der Vorschlag lautet, Händler sollen selbst entscheiden können, ob sie sonntags öffnen möchten oder nicht. Die Sperrstunde ist aber nur einer der Gründe, wieso die Stimmung im Einzelhandel gerade nicht die beste ist. Das zeigt eine Umfrage des Handelsverbands unter 600 Unternehmen der Branche. Bei fast 2/3 von ihnen laufen die Geschäfte schlechter. Fiona Reinhardt berichtet.
10: Als größtes Problem nennen fast 80% der Händler die Kaufzurückhaltung. Dahinter folgen Bürokratie, Preisentwicklung, Mindestlohn und Energiekosten. Circa 40% der Händler bewerten ihre Geschäftslage in der Umfrage des Handelsverbands als schlecht. Die Stimmung bei Verbrauchern und Unternehmen liege auf dem gleichen Niveau wie im zweiten Corona-Lockdown.
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11: Mit Tanja Scholl. In Nürnberg laufen die Vorbereitungen für die 3 großen Open-Air-Konzerte im Luitpoldhain. Die Stadt hat jetzt das Programm für die Termine Ende Juli und Anfang August vorgestellt. Den Auftakt macht nächste Woche Sonntag das erste Classic Open-Air. Am 8. und 9. August folgen dann das zweite Classic-Konzert und der Jazzabend Stars im Luitpoldhain. Was diese Konzertreihe im Park so besonders macht, erklärt Rainer Pirzka, Leiter des Projektbüros Kultur.
12: Es ist sicherlich dieser Dreiklang an musikalischer Exzellenz, einer sehr, sehr entspannten, gelassenen Parkatmosphäre bei Picknick im Park und eben auch dieser freie Eintritt, der diese Festivalreihe im Luitpoldhain so besonders und auch irgendwo einzigartig macht. Es ist alles eine sehr, sehr ungezwungene Stimmung. Man trifft Menschen, die man vielleicht schon länger nicht mehr gesehen hat. Das macht es sehr besonders.
11: Vor Ort wird es dann auch Speisen und Getränke geben.
0: Dankeschön, Tanja.
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0: Grüßet euch auf die Straßen. Wir schauen auf die Südwesttangente. Nürnberg Richtung Fürth hat mir gerade der Siggi gemeldet. Da sind in Höhe Ausfahrt Stein ist da ein Fahrradfahrer auf der Fahrbahn unterwegs. Sieht nach Lieferdienst aus. Der nimmt seinen Job. Genau. Da aber Obacht geben, Fuß vom Gas. Gleiches gilt für die A3 Nürnberg Richtung Würzburg zwischen Höchstadt Ost und Pommersfelden. Hier liegen Reifenteile auf der Fahrbahn. Außerdem wird geblitzt Nürnberg, Hügelstraße einwärts und mein Telefon rabimmelt. Servusle.
13: Manja hier, hi. Blitzer auf der Südwesttangente führt Richtung Nürnberg kurz vor der Ausfahrt Dambach. In diesem Sinne, schönen Dienstag. Ciao.
0: Danke dir. Dir natürlich auch, Manja. Und habt ihr auch was gesehen, klingelt gerne durch. 08.097.1971. Gracias. Aktuell ganz viel Sonnenschein bei wolkenlos blauem Himmel für Franken. Das ändert sich heute aber noch. Aktuell gemessen haben wir 29 Grad bei euch in Feucht und Wendelstein, 28 in Burgtann und 33 sind heute die Maxi-Werte. Allerdings ziehen zum Nachmittag heute ein paar dicke dunkle Wolken auf. Da wird es vor allem in den Abendstunden auch wieder nass und da können auch ein paar Sommergewitter dabei sein.
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0: Direkt nach der Mittagspause, die Hälfte dieses Arbeitstags, haben wir schon rumgerockt und die restliche Zeit kriegen wir auch noch von der Uhr, bis es reingeht in den Feierabend. Da bin ich dabei mit einem Monster 70er Ram Jam Shepper-Nummer hier auf Gong 97.1. Black Betty. Schönen Vogelwelt-fulminanten Dienstag.

0: 50 Langdistanz-Triathlons in 50 aufeinanderfolgenden Tagen absolvieren. Diese Mission hatte sich Anna Held aus Rot auf die Kappe geschrieben und wollte damit einen Weltrekord aufstellen. Leider musste sie jetzt abbrechen. Ich habe mal nachgefragt, Servusla Anna, was ist denn passiert?
1: Ich musste an Tag 8 mein Weltrekordprojekt beenden, weil leider an Tag 3 genau das passiert ist, wovor ich die meiste Angst oder den meisten Respekt hatte. Ein Autofahrer hat mir die Vorfahrt genommen, hat mich übersehen und bin dann übers Auto drüber geflogen und lag dann am Boden. Ich habe versucht, weiter zu kämpfen. An Tag 8 ging es leider nicht mehr weiter. Da war dann die ganze Kraft raus.
0: Eieiei, ich ziehe meinen Hut vor dir, denn ich bin mir sicher, die Entscheidung ist dir nicht leicht gefallen. Und du hattest ja auch eine Spendenaktion am Start, denn du wolltest einen Hund zum Assistenzhund ausbilden, um einer Familie zu helfen. Wie geht's denn jetzt da mit der Aktion weiter?
1: Wer noch gerne spenden möchte, ich würde mich total freuen. Der Link ist auf meiner Homepage oder auf meinem Insta-Kanal. Es ist eine total liebe Familie, die ich da kennengelernt habe, denen es einfach nicht gut geht, weil sie eben zwei behinderte Kinder haben. Deswegen wollte ich die sehr unbedingt unterstützen. Und es tut mir sehr leid für die. Aber wer natürlich noch möchte, kann das gerne tun. Und ich würde mich auch sehr freuen, wenn da vielleicht noch ein bisschen was zusammenkommen könnte.
0: Jawohl, das kriegen wir doch hin. Franken hält zusammen. Freunde, jetzt nochmal flott reinklicken aufs Insta-Profil von Anna Held. Da nochmal alles durchlesen zur Spendenaktion. Den ein oder anderen Euro locker machen. Dann kriegen wir doch da gemeinsam geholfen. Danke auch an dich, Anna. Weiterhin gute Besserung. Und falls du das Projekt 50 Triathlons in 50 Tagen doch nochmal angreifst, bin ich mir sicher, du kriegst das easy peasy gerockt. Und ich spendiere jetzt schon mal Motivation für diesen Versuch. Die Beastie Boys auf Gong 97.1. Fight for your Triathlon.

0: Rätselfreunde, aufgehorcht, mir war's so gewesen. Es sei heute Dienstag und damit war natürlich auch heute Morgen im Morgenrock selbstverfreilich unser Rockbarde zu Gast und hat uns einen der größten Klassiker aller Zeiten in die altertümliche Sprache übersetzt, damit wir fröhlich miträtseln können. Heute Morgen hat das so geklungen.
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0: Falls ihr jetzt schon eine Idee im Kopf habt, welcher Song das ist, dann hören wir gleich die Auflösung. Um 2:15 hören wir nämlich nochmal rein, ob ihr heute Morgen lösen konntet. Damit natürlich auch, welcher Song das überhaupt ist. Davor gibt's aber noch die größten Klassiker aller Zeiten. Gute Laune, 80er passen zum Sonnenschein. Bryan Adams auf Gong 97.1. Cuts like a knife.
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0: Rätselfreunde, aufgehorcht! Auch heute Morgen war unser Rockbar.de Morgen Rock bei Claudio zu Gast. Hat uns schön zum Miträtseln einen der größten Klassiker aller Zeiten in die altertümliche Sprache übersetzt.
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2: Unser Rockbar, der hat uns diesen Song frisch vertont. Ach, sprecht, fühlt ihr es nicht auch? Sprecht, flehe ich euch an, regt sich euer Herz. Die Glut ist entfacht.
3: Und ihr hattet da ein wenig eure Schwierigkeiten. Der Markus hat es immerhin versucht.
4: Ich bin mir nicht sicher, aber ich weiß es genau. Ich würde es einfach mal raten. The Heat is On.
3: Ja, und von wem bitte schon?
4: Oh, scheiße. Jetzt hast du mir erwischt.
3: Ja, der Jürgen hat es dann halt nochmal versucht.
5: Ich wollte jetzt gar nicht anrufen, aber nachdem es keiner weiß.
3: Mhm.
5: Also der Titel ist The Heat is On.
3: Mhm.
5: Aber deswegen habe ich vorhin den Anruf oder Interpret.
3: Ja, denk mal an die Eagles.
5: Ja, dann ist Glenn Frey.
3: Na, es geht doch. Und dann konnte ich den Song auch spielen.
6: Okay.

0: Zwei Minütchen vor zwei, damit Schichtwechsel beim Gong und ich darf heute an meinen Lieblingskollegen übergeben, nämlich an mich selbst. Ich mache die Krankheitsvertretung und sende heute durch 9 Stunden am Stück die längste Radiosendung der Welt. Aber genau dafür habe ich mir auch fett geilen Classic Rock auf das Mischpult gelegt. Zum Beispiel gleich eine absolute Schmusernummer aus dem Jahr 76. Boston, More Than a Feeling. Perfekt für die Horizontale. Und falls ihr den Koitus innerhalb von 4 Minuten und 10, was dieser Song lang sind, erledigt habt, dann bin ich direkt danach mit einem gute Laune 80er dabei. Glass Tiger, Don't Forget Me When I'm Gone. All das nur hier auf Gong 97.1.
1: Es ist jetzt
0: genau 1 Minute vor 2.
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9: Ich bin Gregor Jussi Moser. Knapp eine Woche nach der Messerattacke an einem Gymnasium in Schongau gibt es neue Erkenntnisse. Die Generalstaatsanwaltschaft München sieht Hinweise auf ein extremistisches Motiv. Mehr Details nennen die Behörden aufgrund der laufenden Ermittlungen noch nicht. Dem 16-jährigen Verdächtigen wird vorgeworfen, 13-jährige Mitschülerinnen mit einem Messer angegriffen zu haben. Vor genau 5 Jahren starben 185 Menschen, als unter anderem im Ahrtal in Rheinland-Pfalz Flüsse und Bäche über die Ufer traten. Diesem Unglück wird heute gedacht. Und viele spüren die Auswirkungen immer noch. Lea Matschulatz berichtet.
10: 5 Jahre nach dem Hochwasser ist längst noch nicht alles wieder aufgebaut. Weggespült wurden damals ja auch komplette Straßen, Sportplätze und Geschäfte. Von den Mitteln, die der Bund für den Wiederaufbau im Ahrtal und in der Region bereitstellt, sind bislang gut 6 Milliarden Euro ausgezahlt worden. Insgesamt liegt eine Summe von bis zu 30 Milliarden Euro bereit.
9: Bundesfamilienministerin Prien will den Unterhaltsvorschuss für Jugendliche nur noch bis zum 16. Geburtstag zahlen, weil gespart werden muss. Kritik an den Plänen kommt vom Kinderschutzbund. Bundesgeschäftsführer Grein sagte dem Redaktionsnetzwerk Deutschland, das würde die Chancenungleichheit noch weiter verschärfen.
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11: Mit Tanja Scholl. Coole Aktion am Nürnberger Hauptmarkt. Da gibt's heute eine ganz besondere Erfrischung. Umweltreferentin Britta Waldhelm.
12: Unser mobiler Wasservernebler steht heute auf dem Hauptmarkt und wird auch sehr gut angenommen. Das Thema Wasser ist für uns total wichtig. Es wird heißer in Nürnberg und wir müssen für mehr Abkühlung sorgen.
11: Das Gerät soll künftig an verschiedenen Orten im Stadtgebiet eingesetzt werden. Beim Nachbarschaftsfest der Villa Leon und beim Südstadtfest war es schon in Aktion. In Zukunft soll es mehr dieser Wasservernebler in Nürnberg geben.
0: Dankeschön, Tanja.
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0: Mit einem Blick auf die A73 Nürnberg Richtung Bamberg zwischen Erlangenbruck und Erlangenzentrum liegen Fahrzeugteile auf der Fahrbahn. Außerdem wird noch geblitzt Nürnberg-Otto-Bernreuther-Straße stadteinwärts zwischen Frankencenter und Thomas-Mann-Straße und nochmal Nürnberg-Hügelstraße einwärts. Habt ihr mehr gesehen, dann lasst mich das gerne wissen. 08000 97 1 97 1. Danke euch. Aktuell gibt es noch ganz viel Sonnenschein für Franken bei 28 Grad in Allersberg und am Rotsee 29 bei euch in Pyrbaum. Und da geht noch was, 33 heute an der Spitze. Aber in den nächsten Stunden kommen zu Besuch ein paar dicke, dunkle Wolken. Dann wird es wieder nass und vor allem in den Abendstunden sind heute auch Gewitter dabei.
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0: Um 4 nach 2 einen fantastischen Dienstag. Gut gelaunt durch den Nachmittag. Diese Mission habe ich mir auf die Kappe geschrieben und dafür habe ich mir den fettesten gute Laune 80er überhaupt aufs Mischpult gelegt. Last Tiger, Don't Forget Me When I'm Gone zieht uns gleich die Mundwinkel kreisrund im Gesichtsarm. Aber ihr kennt ja meine Einstellung zu Queen. Naja, mal gewinnste, mal verlierste, mal musste er One It All hören. Hilft ja nichts.

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0: Elvis hat ein neues Hobby. Er ist einer der prägendsten Musiker der 80er und hat ja leider aufgrund von einer Krankheit fast das Gehör vollständig verloren. Er musste sich von Live-Auftritten und Touren verabschieden, aber jetzt hat er einen neuen Ruhepol für sich entdeckt. Was er denn jetzt zum Freizeitausgleich tut, das verrate ich euch um 2:45 und vorher gönnen wir uns die größten Klassiker aller Zeiten. Da habe ich Kenny Loggins dabei, Danger Zone oder auch den Soundtrack des Sonnenscheins hier auf Gong 97.1. Unsere Glitzermurmel gibt ja gerade auch Vollgas. Sweet Home Alabama direkt nach halb.
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0: Grüße zu euch auf die Straßen. Wir schauen auf die A73 Nürnberg Richtung Bamberg. Da liegen Fahrzeugteile und zwar zwischen Erlangenbruck und Erlangenzentrum. Da wird noch geblitzt, Nürnberg-Otto-Bernreuther-Straße, wenn ihr statt einwärts fahrt zwischen dem Frankencenter und der Thomas-Mann-Straße. Habt ihr mehr gesehen, dann lasst mich das gerne wissen. 08000971971. Danke und gute Fahrt. Aktuell viel Sonne bei 30 Grad in Hersbruck und Henfenfeld. In Hennerfeld, da geht noch ein bisschen was, 33 heute an der Spitze. Aber über Nachmittag ziehen dicke, dunkle Wolken auf, da wird's nass. Und vor allem heute in den Abendstunden, da kann's ein paar Sommergewitter geben. Morgen ist das alles aber wieder vom Tisch. Morgen wieder viel Sonne bei bis zu 28 Grad.
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Chris hat ein neues Hobby gefunden. Fantastischen Dienstag, Gong 97.1 hier. Huey Lewis hat ja leider in den 90ern aufgrund von einer Krankheit das Gehör im rechten Ohr fast vollständig verloren und vor 8 Jahren das gleiche dann im linken. Er hört fast nichts mehr, deswegen ist Auftreten keine Option mehr. Aber wie er jetzt in einem Interview verraten hat, waren die letzten Jahre sehr, sehr schwer für ihn. Er musste versuchen, von der Musik loszukommen, hat das jetzt dank einem neuen Ruhepol auch endgültig geschafft. Nämlich Angeln. Das hat er jetzt für sich entdeckt. Kann man sich irgendwie gar nicht so wirklich vorstellen, dass einer der prägendsten Musiker der 80er im Campingstuhl mit dem Anglerhut am See hockt und da die Rute reinhält. Aber wenn es für ihn funktioniert, ist ja alles feini. Und wir gönnen uns einen seiner größten gemeinsam mit den News auf Gong 97.1, Warner, Near Drag.

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0: Crazy, Crazy Night. Die härteste Rockband im Business hier auf Gong 97.1. Es gibt aber eine Band, die steht diesen Jungs ihnen gar nicht so viel nach, nämlich AC/DC. Auch die sind hart unterwegs. Gönnen wir uns gleich mit einem Shepper 80er Back in Black. Nur hier auf Frankens Classic Rock Sender.
1: Es ist jetzt
0: 2:02.
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10: Ich bin Gregor Jose Moser. Nach der Attacke an einem Gymnasium in Schongau gibt es Hinweise auf ein extremistisches Motiv. Der 16-jährige mutmaßliche Täter hatte zwei ehemalige Mitschülerinnen mit einem Messer verletzt. Beide befinden sich nach wie vor im Krankenhaus. Dominik Schweiger mit dem aktuellen Stand.
11: Nach der Messerattacke hatten die Ermittler ein Schreiben geprüft, das von dem mutmaßlichen Täter stammen könnte. Darin enthalten Beschimpfungen mehrerer Religionsgemeinschaften und Bevölkerungsgruppen, Beleidigungen von Menschen aus dem Umfeld des Verfassers, darunter Mitschüler und Lehrkräfte. Zudem wurde untersucht, ob die Tat per Livestream übertragen werden sollte.
10: 5 Jahre nach der verheerenden Flutkatastrophe im Ahrtal hat Bundespräsident Steinmeier den Zusammenhalt und die Solidarität nach dem Unglück gewürdigt. Bei der Eröffnung einer Fotoausstellung zur Flut sagte er, der Ort stehe nicht nur für eine furchtbare Katastrophe, sondern auch für Solidarität, Würde und Stolz. Deutschland darf nach einer Entscheidung der Europäischen Kommission 4 Halbleiteranlagen mit insgesamt fast 660 Millionen Euro fördern. Die geförderten Anlagen stehen in Nordrhein-Westfalen, Schleswig-Holstein, Hessen und Bayern. Die EU will die Halbleiterindustrie in Europa stärken. Sie will ihren Anteil an der weltweiten Halbleiterfertigung bis 2030 auf 20% steigern.
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12: Mit Tanja Scholl. Zum Schulstart soll in Nürnberg kein Kind benachteiligt sein. Deshalb stattet die Schulmittelaktion in diesem Jahr knapp 640 Erstklässler aus einkommensschwachen Familien mit Schulranzen und Material aus. So viele wie noch nie. Das Projekt vom Netz gegen Armut läuft seit 2007 und findet bereits zum 20. Mal statt. Über 20 Institutionen helfen mit. Ziel ist es, allen Kindern einen gleichwertigen Start ins Schulleben zu ermöglichen. Die Initiative gilt auch bundesweit als Vorbild im Kampf gegen Bildungsungleichheit. Jeder gespendete Ransen sendet die Botschaft, du gehörst dazu, du startest wie alle anderen.
0: Sehr schöne Aktion. Danke dir, Tanja.
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0: Grüßet euch auf die Straßen. Etwas ungewöhnliche Meldung von der A9 Berlin Richtung Nürnberg. Denn zwischen dem Kreuz Nürnberg und Nürnberg-Fischbach liegt eine Dachreling auf der Fahrbahn. Naja, was man nicht alles gibt. Ansonsten schaut es aber gut aus. Verkehrsradar ist grün. Ihr solltet überall gut durchkommen. Aktuell habe ich auch keine Blitzer für euch. Falls ihr unterwegs seid und doch was gesehen habt, lasst mich das gerne wissen. 08.097.1971. Dann wissen es kurz danach auch alle anderen. Danke und kommt gut durch. Aktuell noch viel Sonne für Franken bei 30 Grad gemessen bei euch in Leinburg und Diepersdorf. 33 heute an der Spitze. Und die nächsten 2-3 Stündchen bleibt es auch noch sonnig und trocken. Aber vor allem in den Abendstunden kommen dann dicke, dunkle Wolken aus Westen her zu uns in die Region. Dann wird es nass und dann können sogar Gewitter auf dem Plan stehen.
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0: Um 3:03 einen fantastischen Dienstag. Bevor es dann heute Abend am Himmel blitzt, gönnen wir uns Elektrizität gleich von AC/DC Back in Black Monster 80er. Direkt nach diesem Durchatmungs-70er. Gediegene Nummer zum Zurücklehnen. Der Guess Who hier auf Gong 97.1, American Woman. Schön, dass ihr auch heute mit an Bord seid.

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0: 50 Langdistanz-Triathlons in 50 aufeinanderfolgenden Tagen absolvieren. Diese Mission hatte sich Anna Held aus Rot auf die Kappe geschrieben und wollte damit einen Weltrekord aufstellen. Leider musste sie jetzt abbrechen. Ich habe mal nachgefragt, Servus Anna, was ist denn passiert?
1: Ich musste am Tag 8 mein Weltrekordprojekt beenden, weil leider am Tag 3 genau das passiert ist, wovor ich die meiste Angst oder den meisten Respekt hatte. Ein Autofahrer hat mir die Vorfahrt genommen, hat mich übersehen und bin dann übers Auto drüber geflogen und lag dann am Boden. Ich habe versucht, weiter zu kämpfen. An Tag 8 ging es leider nicht mehr weiter. Da war dann die ganze Kraft raus.
0: Eieiei, ich ziehe meinen Hut vor dir, denn ich bin mir sicher, die Entscheidung ist dir nicht leicht gefallen. Und du hattest ja auch eine Spendenaktion am Start, denn du wolltest einen Hund zum Assistenzhund ausbilden, um einer Familie zu helfen. Wie geht's denn jetzt da mit der Aktion weiter?
1: Wer noch gerne spenden möchte, ich würde mich total freuen. Der Link ist auf meiner Homepage oder auf meinem Insta-Kanal. Es ist eine total liebe Familie, die ich da kennengelernt habe. Würde mich auch sehr freuen, wenn da vielleicht noch ein bisschen was zusammenkommen könnte.
0: Jawohl, das kriegen wir doch hin. Franken hält zusammen. Freunde, jetzt nochmal flott reinklicken aufs Insta-Profil von Anna Held. Da nochmal alles durchlesen zur Spendenaktion. Den ein oder anderen Euro locker machen. Dann kriegen wir doch da gemeinsam geholfen. Danke auch an dich, Anna. Weiterhin natürlich gute Besserung. Und ich bin mir sicher, dass wenn du das Projekt Weltrekordversuch 50 Triathlons in 50 Tagen nochmal versuchst, dann kriegst du es auch hin. Easy peasy, keine Sorge. Und dann wird der Erfolg doppelt geil und damit auch gleich eine doppelt geile Gaudi vom Stapel gerissen.

0: Ist Axl Rose, der Frontmann von Guns N' Roses, ein Arschloch? Sorry für diesen Ausdruck, aber genau diese Frage steht aktuell im Raum, könnte jetzt aber vielleicht ein für alle Mal geklärt sein, denn der Ex-Drummer hat sich jetzt in einem Interview dazu geäußert. Ich meine, gut, Axl hat ja den ein oder anderen Skandal schon gesammelt, da war ordentlich was dabei, aber jetzt hat sich eben Frank Farrar zu Wort gemeldet. Und was der so gesagt hat, das hören wir gleich um 3:15 und vorher die größten Klassiker aller Zeiten. Der Godfather auf Shockrock dabei, Alice Cooper, School's Out, nur hier auf Frankens Classic Rock Sender.
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0: Freie Bahn für den Wagen. Grüßet euch auf die Straßen. Aktuell alles frei. Ihr solltet gut durchkommen, aber geblitzt wird Nürnberg-Welserstraße Richtung Äußere Bayreuther Straße, Höhe Bismarckschule. Danke dir, Michael, fürs Melden. Habt ihr noch mehr gesehen auf den fränkischen Straßen? Dann gerne her damit. 08.097.1. Dankeschön. Aktuell 31 Grad bei euch gemessen in Altdorf und am Grünsberg. Da geht noch ein bisschen was. 33 heute an der Spitze. Und wir sollten die nächsten Stündchen ausnutzen, denn in den Abendstunden kommen aus Westen her ein paar Regenwolken auf uns zu. Dann wird es wieder nass. So viel dazu. Das ist ganz cool. Da kann die Natur mal durchatmen und sich einen Schluck gönnen. Allerdings sind heute Abend auch Gewitter dabei.
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Die eigenen Fans verprügeln oder auch mit dem Mikrofon auf die Bandkollegen schmeißen, weil das eigene in ihr nicht funktioniert. Axl Rose hat so einige Skandale gesammelt in seiner Karriere. Jetzt steht wieder mal die Frage im Raum, ist denn, ja, um mir jetzt nicht den Mund mit Seife auswaschen zu müssen, nehmen wir mal ein anderes Wort, ist Axl Rose ein ungehobelter Flegel, sag ich mal. Aber jetzt hat sich der Ex-Drummer Frank Farrar in einem Interview zu Wort gemeldet und hat gesagt, nö, Axl Rose ist einer der besten Menschen, die er kennt. Zitat, die Welt hält ihn für einen furchteinflößenden, gemeinen Typen, dabei ist er das genaue Gegenteil. Er hat halt keine Geduld mit Dummköpfen, was manche Leute vielleicht verärgert, aber er ist großzügig, unheimlich witzig und schaut die ganze Zeit, dass es der Band gut geht. Er ist ein großartiger Musiker, aber allen voran ist er ein wunderbarer Mensch und ich wünschte, die Welt könnte ihn so kennen, wie ich ihn kenne. Also hinter den Kulissen ist der gute Axl scheinbar doch kein ungehobelter Flegel, auch wenn er nach außen hin manchmal ein bisschen rau wirkt, aber irgendwie gehört das zum Rockstar-Image ja auch dazu. Genau deswegen gönnen wir ihn uns jetzt am Mic, die Gunners auf Gong 97.1 mit diesem Monster-80er-Brett, mit diesem Klampfenfeuerwerk, Sweet Child O' Mine.

0: Werte Edelsleute, aufgehorcht, mir war so gewesen. Als sei heute Dienstag. Damit war natürlich auch heute Morgen unser Rockbarde zu Gast im Morgenrock bei Claudio. Hat uns einen der größten Klassiker aller Zeiten in die altertümliche Sprache übersetzt, damit wir fröhlich miträtseln können. Hat heute Morgen so geklungen.
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0: Habt ihr eine Idee im Kopf, welcher Song das sein könnte? Dann behaltet diese Idee, denn wir hören gleich nochmal rein in die Ausgabe von heute Morgen. Dann erfahrt ihr, ob euer Guess richtig war. Außerdem gibt es die größten Klassiker aller Zeiten. Gleich stampfend treibender 80er Robert Palmer, Addicted to Love auf Gong 97.1.
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0: genau 15.58 Uhr.
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11: Ich bin Gregor Jussi Moser. Beschäftigte aus dem Ausland sind wichtig für den deutschen Arbeitsmarkt. Diese haben den Jobaufbau der vergangenen Jahre maßgeblich mitgetragen, sagt die Bundesagentur für Arbeit. Mehr von Claudia Wächter.
12: Der Lkw-Fahrer aus Afghanistan, die Pflegekraft aus Syrien, fast jeder zweite neue Job hier, der wird von Menschen erledigt, die nicht aus der EU kommen. Ein Zeichen erfolgreicher Integration, sagt die Bundesagentur, und gut für den deutschen Arbeitsmarkt. Aber auf Dauer reiche das nicht, sagen die Experten. Denn bald gingen die geburtenstarken Jahrgänge nach und nach in Rente.
11: Nach dem Ende der Antragsfrist für die Fluthilfen im Ahrtal und anderen Hochwassergebieten sind bundesweit bisher gut 6 Milliarden Euro aus einem Sondervermögen ausgezahlt worden. Das hat das Bundesfinanzministerium mitgeteilt. Bis zu 30 Milliarden Euro hat der Bund bereitgestellt. Bei einem Besuch vor Ort im Ahrtal würdigte Bundespräsident Steinmeier 5 Jahre nach der Flut die Solidarität nach der Katastrophe. München verpflichtet seine Bürger zum Wassersparen. Weil der Wasserverbrauch in der Landeshauptstadt weiter steigt, hat die Stadt strikte Regeln erlassen. Verboten ist es jetzt unter anderem, sein Fahrzeug außerhalb von Waschanlagen zu waschen, den eigenen Garten zwischen 9 und 19 Uhr zu gießen oder Wasser aus Seen und Flüssen abzupumpen. Wer sich nicht an die Vorgaben hält, dem drohen Bußgelder bis zu 50.000 Euro.
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13: Mit Tanja Scholl. Ohrenbetäubender Protest in Erlangen. Rund 130 Beschäftigte aus dem Einzel- und Großhandel haben für mehr Lohn gestreikt. Zu der Aktion in der Innenstadt hatte die Gewerkschaft Verdi aufgerufen. Mit Trillerpfeifen, Tröten und Sprechchören machten die Streikenden ihrem Ärger über die laufenden Tarifverhandlungen Luft. Verdi fordert im Einzelhandel 222 Euro mehr im Monat, im Großhandel 7% plus. Auch die Ausbildungsvergütungen sollen um 150 Euro steigen. Die Arbeitgeber bieten nach Gewerkschaftsangaben deutlich weniger und wollen längere Laufzeiten. Die Streikenden kritisieren, das gleiche Reallohnverluste nicht aus.
0: Dankeschön, Tanja.
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0: Grüße auf die Straßen. Aktuell geht störungsfrei rein in den Feierabend. Nichts gemeldet, ihr solltet gut durchkommen, aber geblitzt wird und zwar in Nürnberg in der Welserstraße Richtung der äußeren Bayreuther Straße, Höhe der Bismarckschule. Danke Michael fürs Melden. Habt ihr noch mehr gesehen? Dann lasst mich das gerne wissen. 08000 97 1 97 1. Danke und kommt gut durch. Aktuell immer noch sonnig bei 31 Grad in Feucht und Wendelstein, 33 heute an der Spitze, aber in den nächsten Stunden schieben sich von Westen her ein paar Regenwolken zu uns in die Region. Die sind schon auf dem Weg, erreichen uns in 2 bis 3 Stündchen, dann wird's wieder nass und vor allem können heute in den Abendstunden wieder Gewitter warten.
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0: Um 3 nach 4, knapp 164 Millionen Menschen haben im vergangenen Jahr Busse und Bahnen genutzt. Das hat die VAG gemeldet. Damit ist der ÖPNV in Nürnberg so beliebt wie noch nie zuvor. Und passend dazu sollen ab morgen wieder alle Straßenbahnen fahren. Da gab es ja dieses Problem wegen der Hitzewelle und Bitumen, da ist alles übereinander geschmolzen, aber ab morgen soll er wieder abgehen, der Lachs. Und in diese Richtung rocken wir mit den größten Klassikern aller Zeiten. Gleich treibend stampfen mit Robert Palmer, Addicted to Love. Und wenn ihr euch die kostenlose Gong 97.1 App runterladet, bin ich in der Straßenbahn sogar mit diesem Meisterwerk bei euch. Bon Jovi auf Gong 97.1, Living on a Prayer.

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0: Rätselfreunde, aufgehorcht. Auch heute Morgen war unser Rockbarde im Morgenrock bei Claudio zu Gast. Hat uns schön zum Miträtseln einen der größten Klassiker aller Zeiten in die altertümliche Sprache übersetzt.
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2: Unser Rockbarde hat uns diesen Song frisch vertont.
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2: Und ihr hattet da ein wenig eure Schwierigkeiten. Der Markus hat es immerhin versucht.
4: Ich bin mir nicht sicher, aber ich weiß es genau. Ich würde es einfach mal raten. The Heat is On.
2: Ja, und von wem bitte?
4: Oh, scheiße. Jetzt hast du mir erwischt.
2: Ja, der Jürgen hat es dann halt nochmal versucht.
5: Ich wollte jetzt gar nicht anrufen, aber nachdem es keiner weiß.
2: Mhm.
5: Also der Titel ist The Heat is On.
2: Mhm.
5: Aber deswegen habe ich vorhin nicht angerufen oder Interpret.
2: Ja, denk mal an die Eagles.
5: Ja, dann ist Glenn Frey.
2: Na, es geht doch. Und dann konnte ich den Song auch spielen.

0: Gong 97.1. Schönen Dienstag. Die Seven Nation Army, der Fußball-Song schlechthin, und Fußball ist das Stichwort, denn Freunde, ich steck in der Klemme und brauche eure Hilfe. Am Sonntag kommt meine Freundin zurück, die war jetzt einen Monat lang arbeiten in Berlin und sie möchte gerne vom Bahnhof abgeholt werden. Allerdings ist genau zu dieser Zeit das WM-Finale. Zwickmühle, Freunde, habt ihr einen Trick 17 für mich? Wie ich aus der Nummer rauskomme, ohne dass sie mir die Löffel lang zieht? Vielleicht muss ich tatsächlich meine eigene Entführung vortäuschen, außer ihr habt vielleicht einen anderen Plan. Klingelt gerne durch 08000 97 1 97 1. Ich bin euch zu Dank verpflichtet und revanchiere mich mit feinstem Classic Rock. So rum. Rick Springfield, Celebrate You, ist gleich dabei hier auf Frankens Classic Rock Sender.
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0: Freie Bahn für den Wahn. Grüße auf die Straßen. Aktuell alles fein. Ihr solltet gut durchkommen, aber geblitzt wird. Und der Michael hat entdeckt, wo. Nämlich in Nürnberg, Welserstraße Richtung Äußere Bayreuther Straße, Höhe Bismarckschule. Danke dafür. Habt ihr mehr für mich? Dann gerne her damit. 08000 97 1 97 1. Dankeschön. Wir haben immer noch mollig warme 31 Grad gemessen bei euch in Zappo und der Gartenstadt. 33 sind heute die Maxi-Werte und wir sollten aktuell das Ganze noch ausnutzen, denn es kommen dicke, dunkle Regenwolken. Die schieben sich von Westen her in die Region, erreichen in den nächsten paar Minütchen Ansbach und von da an weiter über Nürnberg. Da wird es heute Abend auf jeden Fall sehr nass und vor allem können da auch Gewitter dabei sein.
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0: Ich steck in der Klemme, Freunde, und ich brauche eure Hilfe. Fantastischen Dienstag, Gong 97.1 hier. Meine Freundin war jetzt einen Monat lang zum Arbeiten in Berlin. Sie kommt am Sonntag zurück und möchte gerne vom Bahnhof abgeholt werden. Kleiner Haken, genau in dieser Zeit ist das WM-Finale. Ich müsste quasi direkt in der Halbzeit losfahren, um rechtzeitig am Bahnhof zu sein. Deswegen meine Frage an euch, Freunde. Habt ihr da einen Plan B, wie ich aus der Nummer rauskomme, ohne dass sie mir danach die Löffel langzieht? Servusle, Ingo, hau raus.
1: So, pass auf. Bring mir einen Blumenstrauß, ich hol deine Freundin ab, ich bring's daheim. Aha. Und du kannst dein WM-Finale anschauen. Klubberer halten doch zusammen und dann helfe ich dir ja gern. Wie gesagt, wenn's brennt, ruf an.
0: Ja, danke dir, Ingo. Aber ich glaube, das könnte trotzdem ein Problem geben, wenn ich nicht persönlich da bin, um sie abzuholen. Ja, mein Plan A ist jetzt immer noch, ich täusche eine Entführung vor und bin dann auf wundersame Weise nach dem Finale wieder freigelassen worden. Schauen wir mal, Freunde, habt ihr vielleicht noch irgendein Ass im Ärmel für mich? 08000 97 1 97 1. Klingelt gerne mal durch. Und in der Zwischenzeit spendiere ich feinsten Classic Rock. Da bleiben wir doch themenverwandt. Rainbow auf Gong 97.1. Since you've been gone.

0: 50 Langdistanz-Triathlons in 50 aufeinanderfolgenden Tagen. Das war der Weltrekordversuch von Anna Held aus Roth. Leider musste sie tragischerweise dieses Vorhaben abbrechen. Wieso, weshalb, warum? Wir haben sie gefragt und hören das Interview gleich nochmal um 10 vor halb. Und vorher gönnen wir uns die größten Klassiker aller Zeiten. Habe ich Fleetwood Mac dabei, Go Your Own Way oder auch die Scorps, Still Loving You. Schöner Schmuser, da drehen wir doch, da schrauben wir doch die Geburtenrate bis unters Dach hier auf Gong 97.1. Schönen Dienstag.
1: Es ist jetzt
0: genau 1:05.
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9: Ich bin Gregor Jusse Moser. Zuwanderung stabilisiert den deutschen Arbeitsmarkt. Das zeigen neue Zahlen der Bundesagentur für Arbeit. Fast die Hälfte des Beschäftigungswachstums seit 2014 kam von ausländischen Arbeitskräften, ein Drittel davon aus den wichtigsten Asylherkunftsländern. Trotzdem wird die Zahl der potenziell Erwerbstätigen dieses Jahr erstmals um rund 40.000 sinken. Viele Babyboomer gehen nämlich in Rente. Bundespräsident Steinmeier hat das Engagement tausender Menschen beim Wiederaufbau nach der Ahrtalflut gelobt. Die Katastrophe jährt sich heute zum 5. Mal. Zu diesem Anlass besuchte er die Region und nahm unter anderem an einer Ausstellungseröffnung teil. Steinmeier erinnerte zudem an die mehr als 180 Todesopfer sowie ihre Angehörigen. Diverse Zierbrunnen hat die Stadt München schon abgeschaltet zum Wassersparen. Weil es eine ganze Zeit nicht mehr anständig geregnet hat, verschärft München jetzt die Regeln zum Wasserverbrauch. Dominik Schweiger berichtet.
10: Die Stadt München hat eine Allgemeinverfügung zur Wassernutzung erlassen. Ab sofort dürfen unter anderem private Pools nicht mehr befüllt, Rasen tagsüber nicht mehr bewässert und Autos außerhalb von Waschanlagen nicht mehr gewaschen werden. Hintergrund ist der wegen Hitze und Trockenheit stark gestiegene Wasserverbrauch. Die Regeln gelten zunächst bis zum 1. August. Verstöße können mit Bußgeldern geahndet werden.
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11: Mit Tanja Scholl. Es sind heftige Vorwürfe gegen einen 59-Jährigen aus dem Kreis Erlangen-Höchstadt. Er soll seine Frau über Jahre zum Sex mit anderen Männern gezwungen und außerdem seine Stieftochter missbraucht haben. Deshalb muss er sich jetzt in Nürnberg vor Gericht verantworten. Die Anklage wirft ihm sexuellen Missbrauch von Kindern in 250 Fällen und Vergewaltigung in 80 Fällen vor. Unter anderem soll er seine Frau auf einem Rastplatz an der A73 festgehalten haben, damit drei unbekannte Männer sie vergewaltigen konnten. Seine Stieftochter hat er laut Staatsanwaltschaft im Kinderzimmer und einem Hinterraum seiner Werkstatt missbraucht. Zum Prozessauftakt bestritt der 59-Jährige die Vorwürfe. Für den Prozess sind weitere 7 Verhandlungstage angesetzt.
0: Dankeschön, Tanja.
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0: Servus zu euch auf die Straßen. Wir schauen auf die A3 Nürnberg Richtung Würzburg. Zwischen Nürnberg-Beringersdorf und Nürnberg-Nord liegen Reifenteile auf der Fahrbahn. Ähnliches Spiel auf der B8 Nürnberg Richtung Neustadt zwischen der Ausfahrt Horbach und Mühlsteig ebenfalls Reifenteile auf der Fahrbahn. Außerdem wird noch geblitzt und zwar Nürnberg-Liegnitzer Straße Richtung Altenfurt. Habt ihr mehr gesehen? Dann klingelt gerne durch 08000 97 1 97 1. Danke euch. Es schieben sich immer mehr dicke, dunkle Regenwolken in die Region. Da wird's dann zappenduster heute in den Abendstunden. Können auch Gewitter dabei sein. Das Ganze bei aktuell 31 Grad gemessen bei euch in Feucht und Wendelstein. 30 Grad aktuell in Schwarzenbruck. Theoretisch sollten wir noch auf 33 Grad nach oben klettern. Ich glaube, das wird heute nichts mehr, denn in den nächsten paar Minütchen wird's dann anfangen zu regnen. Morgen, der Mittwoch, dafür schon wieder freundlicher. 28 Grad mit viel Sonnenschein.
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0: Um 4 nach 5 am Dienstag. Man soll sich ja nicht überarbeiten, Freunde, deswegen. Jetzt einfach mal ausstempeln, Schichtwechsel und die Füßlein hochlegen. Ich spiel euch raus in euren verdienten Feierabend mit diesem Monsterbrett. 2, 1, 2, 3. Das sind Elo hier auf Gong 97.1, straight aus dem Jahr 79. 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

0: 50 Langdistanz-Triathlons in 50 aufeinanderfolgenden Tagen absolvieren. Diese Mission hatte sich Anna Held aus Rot auf die Kappe geschrieben und wollte damit einen Weltrekord aufstellen. Leider musste sie jetzt abbrechen. Ich habe mal nachgefragt, Servusla Anna, was ist denn passiert?
1: Ich musste an Tag 8 mein Weltrekordprojekt beenden, weil leider an Tag 3 genau das passiert ist, wovor ich die meiste Angst oder den meisten Respekt hatte. Ein Autofahrer hat mir die Vorfahrt genommen, hat mich übersehen und bin dann übers Auto drüber geflogen und lag dann am Boden. Ich habe versucht, weiter zu kämpfen. An Tag 8 ging es leider nicht mehr weiter. Da war dann die ganze Kraft raus.
0: Eieiei, ich ziehe meinen Hut vor dir, denn ich bin mir sicher, die Entscheidung ist dir nicht leicht gefallen. Und du hattest ja auch eine Spendenaktion am Start, denn du wolltest einen Hund zum Assistenzhund ausbilden, um einer Familie zu helfen. Wie geht's denn jetzt da mit der Aktion weiter?
1: Wer noch gerne spenden möchte, ich würde mich total freuen. Der Link ist auf meiner Homepage oder auf meinem Insta-Kanal. Es ist eine

0: total liebe Familie, die ich da kennengelernt habe. Würde mich auch sehr freuen, wenn da vielleicht noch ein bisschen was zusammenkommen könnte.
1: Jawohl, das kriegen wir doch hin. Franken hält zusammen. Freunde, jetzt nochmal flott reinklicken aufs Insta-Profil von Anna Held. Da nochmal alles durchlesen zur Spendenaktion. Den ein oder anderen Euro locker machen. Dann kriegen wir doch da gemeinsam geholfen. Danke auch an dich, Anna. Weiterhin natürlich gute Besserung. Und ich bin mir sicher, dass wenn du das Projekt Weltrekordversuch 50 Triathlons in 50 Tagen nochmal versuchst, dann kriegst du es auch hin. Easy peasy, keine Sorge. Und dann wird der Erfolg doppelt geil und damit auch gleich eine doppelt geile Gaudi vom Stapel gerissen.
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0: Was ein Meisterwerk und eine Stimme wie flüssiges Karamell. Aber genug von mir, Steven Tyler ist ja auch ein feiner Kerl. Außerdem habe ich gleich noch so richtig geile epische Bretter dabei, die ebenfalls komplett unter die Haut gehen. Zum Beispiel Journey, Wheel in the Sky, nur hier auf Gong 97.1.
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0: Servus zu euch auf die Straßen. Wir schauen auf die B8 Nürnberg Richtung Neustadt. Zwischen der Ausfahrt Horbach und Mühlsteig liegen Reifenteile auf der Fahrbahn. Und ihr braucht mehr Sitzfleisch für die A3 Regensburg Richtung Nürnberg. Gibt es 2 Kilometer Stau zwischen dem Kreuz Altdorf und Kreuz Nürnberg. Hier gab es einen Unfall und aktuell braucht ihr 10 Minütchen länger. Der Stau ist hier aber zunehmend. Also wenn ihr die Möglichkeit habt, fahrt am besten noch weit außen rum. Außerdem wird geblitzt. Nürnberg liegt zur Straße Richtung Altenfurt. Habt ihr noch mehr gesehen, dann lasst mich das gerne wissen. 08.097.1. Dankeschön. Es ist am Himmel schon deutlich sichtbar. Es wird zappenduster. Es schieben sich immer mehr Regenwolken zu uns in die Region. Bei immer noch 30 Grad gemessen bei euch in der Schwabach-Altstadt und in Reichelsdorf. 28 in Groß-Habersdorf. Und in den nächsten paar Minütchen, da suppt's dann auch ordentlich runter. Da ändert sich heute in den Abendstunden auch nichts mehr dran. Aber es kommen sogar noch Gewitter dazu. Morgen der Mittwoch dafür schon wesentlich freundlicher. Da wieder viel Sonne bei bis zu 28 Grad.
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Fantastischen Dienstag und Grüße zu euch auf die Straßen. Wir merken jetzt schon die Auswirkungen vom Gewitter und vom Unwetter. Danke Jochen fürs Melden. Freunde, auf dem Frankenschnellweg Nürnberg Richtung Fürth liegen umgestürzte Bäume, und zwar zwischen der Janssenbrücke und der Stadtgrenze. Außerdem bei Erlangen da oben die Verbindungsstraße zwischen Fach und Mannhof, ebenfalls Bäume auf der Fahrbahn, und die Bahnhofsunterführung von Erlangen-Eltersdorf ist bereits vollgelaufen. Da regnet's und hagelt's schon ordentlich, und das wird die nächsten Stündchen so weitergehen. Freunde, wenn ihr irgendwo unterwegs seid, am besten bitte nicht in den Wald gehen oder so. Und wenn ihr sonst irgendwo unterwegs seid, bleibt am besten im Innenbereich, im Trockenen. Und dann kommen wir doch alle gut durch den Dienstag. Und in der Zwischenzeit spendiere ich feinsten Classic Rock hier auf Gong 97.1. Robert Palmer, Johnny and Mary. Johnny.

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0: Das Wetter haust ja gerade richtig ab, vor allem bei euch in Erlangen. Da suppt ordentlich runter, immer wieder auch Hagel dabei. Da ist auch zum Beispiel schon in Erlangen-Eltersdorf am Bahnhof die Unterführung vollgelaufen. Polizei und Feuerwehr vor Ort pumpen das gerade leer. Außerdem liegt ein Baum rum auf dem Frankenschnellweg Nürnberg Richtung Fürth zwischen Jansenbrücke und Stadtgrenze. Da bitte ebenfalls Obacht geben und Fuß vom Gas. Wir haben das Gröbste zumindest schon hinter uns, aber die nächsten paar Minütchen und Stündchen kann es immer wieder nass und stürmisch werden. Aber ich spendiere feinsten Classic Rock zum Durchhalten. Gleich Rick Springfield, Jessie's Girl hier auf Gong 97.1.
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0: 6:01.
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9: Ich bin Gregor Jusse Moser. Die Flut im Ahrtal vor 5 Jahren mit 185 Toten sei eine unmissverständliche Warnung gewesen. Das sagte Bundespräsident Steinmeier bei einer Gedenkstunde anlässlich der Katastrophe, die sich heute jährt. Deutschland sei weder beim Kampf gegen den Klimawandel noch beim Schutz vor Extremwetter da, wo es sein müsste. Außerdem würdigte Steinmeier die Solidarität nach der Katastrophe und dankte den tausenden Freiwilligen. Einkaufen ist im Internet rund um die Uhr möglich, aber in den Läden herrscht an Sonntagen weiterhin gähnende Leere. Die Deutsche Industrie- und Handelskammer fordert, Händler sollten selbst entscheiden können, ob sie sonntags öffnen möchten oder nicht. Bisher will die Bundesregierung nur für Bäckereien, Konditoreien und Bibliotheken längere Öffnungszeiten ermöglichen. Die SPD will Schlupflöcher bei der Erbschaftssteuer schließen. Generalsekretär Klüssendorf hat im Interview mit NTV angekündigt, noch in diesem Jahr mit dem Koalitionspartner darüber verhandeln zu wollen. Konkret geht es um große Vermögen ab 26 Millionen Euro, die nahezu steuerfrei vererbt werden können.
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10: Mit Tanja Scholl. Feiner Wassernebel gegen heiße Temperaturen. Auf dem Nürnberger Hauptmarkt hat heute ein mobiler Wasservernebler für angenehme Abkühlung gesorgt. Wer darunter durchlief, bekam einen frischen Kick. Umweltreferentin Britta Waldhelm.
11: Das Thema Wasser ist für uns total wichtig. Es wird heißer in Nürnberg und wir müssen für mehr Abkühlung sorgen. Wir bauen zum Beispiel mehr Trinkbrunnen in der Stadt und man findet sie auch mit schönen blauen Schildern in der Innenstadt. Und Wasservernebler sind auch ein Teil, da werden wir in Zukunft auch mehr bauen.
10: Die Stadt will jetzt geeignete Standorte für dauerhafte festmontierte Wasservernebler prüfen. Ein extra Einsatz für den mobilen Vernebler ist noch nicht geplant.
0: Dankeschön, Tanja.
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0: Servus euch auf die Straßen, das ist aktuell ein bisschen mehr. Wir fangen an auf dem Frankenschnellweg Nürnberg Richtung Fürth. Zwischen Jansenbrücke und Stadtgrenze Nürnberg-Fürth liegen umgestürzte Bäume auf der Fahrbahn. Hier gibt es schon 2 Kilometer Rückstau. Verbindungsstraße Fach-Mannhof, auch hier umgestürzte Bäume auf der Fahrbahn. Danke Chris. Nürnberg-Erlanger Straße zwischen der Würzburger Straße und der Auffahrt zur A3. Ebenfalls umgestürzte Bäume und hier auch Personen auf der Fahrbahn. Danke Lisa. Und Nürnberg-Gustav-Heinemann-Straße, auch hier liegen Bäume auf der Fahrbahn und zwar in Höhe der Heinemann-Brücke. Habt ihr noch mehr gesehen? Dann lasst es mich gerne wissen. 08000 97 1 97 1. Dankeschön. Über Nürnberg ist es aktuell noch sehr sonnig, zumindest größtenteils, aber über Erlangen geht es gerade richtig rund. Da ist richtig viel Wasser am Runterkommen plus Hagel. Wenn ihr irgendwo außen unterwegs seid, dann sucht euch gerne schnell irgendwo was zum Unterstellen. Das Ganze bei aktuell 26 Grad in Erlangen und Fürth, 27 noch in Nürnberg waren für heute die Maxi-Werte. Die nächsten Stunden werden sehr nass und immer wieder können auch Gewitter dabei sein. Die Ausläufer dieses Unwetters spüren wir dann auch morgen am Mittwoch, denn da hat sich jetzt ebenfalls ein kleines Regentief reingeschoben. Auch da kann es immer wieder nass werden bei Maximum 26 Grad.
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0: Am schmuddelwassergewitterlastigen Dienstag. Schön, dass ihr an Bord seid. Freunde, wenn ihr euch gerade irgendwo unterstellt, um trocken zu bleiben, empfehle ich euch beim Warten, dass der Regen nachlässt, einfach die kostenlose Gong 97.1 App runterzuladen. Denn erstens ist sie hervorragend und zweitens habt ihr dann immer und überall feinsten Classic Rock griffbereit. So wie jetzt dieses Monster 80er Brett. Kommt von Loverboy, nennt sich Turn Me Loose. Schön, dass ihr dabei seid.

An der Stelle jetzt schon mal ein fettes Dankeschön an alle Einsatzkräfte, die gerade damit beschäftigt sind, entweder Keller leer zu pumpen oder Unterführungen oder Bäume von der Straße ziehen. Ihr macht einen fantastischen Job. Fetter Respekt, fetter Dank dafür, dass ihr diesen Job tut. Und ich versuche euch zumindest mit einem kleinen Motivations-80er unter die Arme zu greifen. Der kommt von Twisted Sister hier auf Gong 97.1. We're not gonna take it.

0: Schönen Dienstag, liebe Erlangen Shepherds, aktuell gescheit, denn da hängt die Gewitterzelle fest, zumindest noch für die nächste Stunde, dann verkrümelt die sich, dann dürfen wir mal ein, zwei Stündchen durchatmen, bevor dann die nächste Regenfront auf uns zukommt. Wird ein sehr nasser Abend, aber den versüße ich uns gleich, denn ich weiß doch, ihr seid alle Rätselfreunde und auch heute Morgen war unser Rockbarde zu Gast im Morgenrock bei Claudio, hat uns einen der größten Klassiker aller Zeiten in die altertümliche Sprache übersetzt und wir haben fröhlich mitgerätselt. Heute Morgen hat das so geklungen.
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0: Ob ihr heute Morgen lösen konntet und damit natürlich auch die Auflösung, welcher Song das ist, hören wir nochmal um 6:45 und vorher gibt's die größten Klassiker aller Zeiten. Machen wir uns zumindest musikalisch andere Gedanken. Don Henley dabei, The Boys of Summer, nur hier auf Gong 97.1.
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0: Grüße zu euch auf die Straßen, das ist aktuell dank dem Unwetter ein bisschen mehr. Wir fangen an auf der A3 Nürnberg Richtung Würzburg zwischen Höchstadt Nord und Schlüsselfeld. Aktuell Gefahr durch eine ungesicherte Unfallstelle und hier sind Personen auf der Fahrbahn. Der linke und mittlere Fahrstreifen blockiert. Außerdem gibt es hier Sichtbehinderung durch starken Regen und natürlich auch Aquaplaning. Bitte Fuß vom Gas. Rüber auf dem Frankenschnellweg Nürnberg Richtung Fürth zwischen Janssenbrücke und Stadtgrenze Nürnberg Fürth liegen umgestürzte Bäume auf der Fahrbahn. Dann schauen wir auf die Verbindung Straße Fachmannhof, auch hier Bäume auf der Fahrbahn. Nürnberg-Erlanger Straße zwischen der Würzburger Straße und der Auffahrt auf die A3, auch hier umgestürzte Bäume und da sind Personen auf der Fahrbahn. Danke Lisa fürs Melden. Und schauen wir noch nach Nürnberg-Gustav-Heinemann-Straße, auch hier liegt ein umgestürzter Baum in Höhe der Heinemann-Brücke. Habt ihr noch mehr für mich, dann lasst mich das gerne wissen. 08000971971. Danke und kommt gut durch. Die Gewitterzelle hängt aktuell wie festgenagelt über Erlangen. Das Ganze bei 26 Grad. Zumindest noch hängt sie da fest. In der nächsten Stunde wird sie sich verkrümeln. Dann dürfen wir ein bisschen durchatmen, so bis ungefähr 21:30. Dann kommt schon die nächste Regen- und Gewitterfront auf uns zu. Unsere Abendstunden heute werden sehr, sehr nass. Und diese Ausläufer merken wir auch morgen. Denn auch am Mittwoch können immer noch die ein oder andere Regenwolke zu Gast sein. Denn auch da wird es immer wieder ein bisschen nass.
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0: Rätselfreunde, aufgehorcht! Auch heute Morgen war unser Rockbarde im Morgenrock bei Claudio zu Gast. Hat uns schön zum Miträtseln einen der größten Klassiker aller Zeiten in die altertümliche Sprache übersetzt.
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2: Unser Rockbarde hat uns diesen Song frisch vertont.
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2: Und ihr hattet da ein wenig eure Schwierigkeiten. Der Markus hat es immerhin versucht.
4: Ich bin mir nicht sicher, aber ich weiß es genau. Ich würde es einfach mal raten. The Heat is On.
2: Ja, und von wem bitte schon?
4: Oh, scheiße. Jetzt hast du mir erwischt.
2: Ja, der Jürgen hat es dann halt nochmal versucht.
5: Ich wollte jetzt gar nicht anrufen, aber nachdem es keiner weiß.
2: Mhm.
5: Also der Titel ist The Heat is On.
2: Mhm.
5: Aber deswegen habe ich vorhin den Anruf von der Interpret.
2: Ja, denk mal an die Eagles.
5: Ja, dann ist Glenn Frey.
2: Na, es geht doch. Und dann konnte ich den Song auch spielen.

0: Nächste Chance für euch zum Mitraten Rock in edler Sprache am Donnerstag wieder um 20 nach 7. Und vielleicht ist es dann wieder ein bisschen einfacher.
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1: 7:15.
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10: Ich bin Stefan Schütz. Bundespräsident Steinmeier hat den Einsatz tausender Menschen beim Wiederaufbau nach der Ahrtalflut gelobt. Am 5. Jahrestag besucht auch Kanzler Merz die Region. Sabine Koppers.
11: Merz will sich hier auf einer städtischen Baustelle über den Stand des Wiederaufbaus informieren und dabei will er sich auch mit jungen Ehrenamtlichen aus dem Ahrtal und Gewerbetreibenden unterhalten. Anschließend wird er dann auch noch bei der öffentlichen Gedenkfeier auf dem Marktplatz in Ahrweiler sprechen. Hier hoffen viele Menschen aus dem Ahrtal auf eine Entschuldigung für das, was passiert ist. Ob Merz dazu etwas sagen wird, bleibt aber abzuwarten.
10: Immer weniger Menschen wollen ihren Wehrdienst leisten. Bis Ende Juni sind beim Bundesamt für Familie und zivilgesellschaftliche Aufgaben fast 5.900 Anträge eingegangen, in denen der Kriegsdienst verweigert wird. Das sind jetzt schon deutlich mehr als im gesamten vergangenen Jahr. Der neue Wehrdienst ist freiwillig, die Wehrpflicht ist seit Jahren ausgesetzt. In der Zeit als US-Präsident wird Donald Trump sehr reich. Eine Analyse des Magazins Spiegel zeigt, dass er in einem Jahr mehr als 21.000 Börsendeals getätigt hat. Banken haben das übernommen. Trumps Vorgänger Biden kam in 4 Jahren Amtszeit auf 13 gemeldete Wertpapiergeschäfte. Trump kassierte allein durch Kryptogeschäfte mehr als 1,4 Milliarden Dollar. Belege für einen kausalen Zusammenhang zwischen Trumps Investments und seiner Rolle als US-Präsident gibt es nicht. Der Frankenwein ist weit über Deutschlands Grenzen berühmt und beliebt. Damit das so bleibt, erhalten Frankens Winzer ab dem nächsten Jahr deutlich mehr Geld für Steillagen, satte 50% mehr. Der Grund, in den Terrassenhängen geht nichts mit Maschinen, die Winzer müssen alles per Hand machen, das ist teuer. Statt 4.000 gibt's dann 6.000 Euro pro Hektar. Bei der Fußball-WM wird heute Abend das erste Finalticket vergeben. Darum spielen ab 21 Uhr im ersten Halbfinale Vize-Weltmeister Frankreich und der amtierende Europameister Spanien, also zwei der Top-Teams des Turniers. Damit treffen auch zwei der absoluten Superstars direkt aufeinander. Auf französischer Seite Kylian Mbappé und der Spanier Lamine Yamal.
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12: Mit Tanja Scholl. Zum Schulstart soll in Nürnberg kein Kind benachteiligt sein. Deshalb stattet die Schulmittelaktion in diesem Jahr knapp 640 Erstklässler aus einkommensschwachen Familien mit Schulranzen und Material aus. So viele wie noch nie. Das Projekt vom Netz gegen Armut läuft seit 2007 und findet bereits zum 20. Mal statt. Über 20 Institutionen helfen mit. Ziel ist es, allen Kindern einen gleichwertigen Start ins Schulleben zu ermöglichen. Die Initiative gilt auch bundesweit als Vorbild im Kampf gegen Bildungsungleichheit. Jeder gespendete Ranzen sendet die Botschaft: Du gehörst dazu, du startest wie alle anderen.
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1: Sehr ungemütliche Abendstunden, die uns bevorstehen an diesem Dienstag. Zwar pendeln wir immer noch um milde 26 Grad, aber das große Regentief zieht über die Region. Immer wieder kann es nass werden, immer wieder kann auch Hagel dabei sein, da können auch Gewitter dabei sein. Das Ganze wechselt sich immer wieder ab mit ein paar trockenen Minuten. Und das Ganze schiebt sich als Ausläufer auch morgen in unserem Mittwoch. Auch da kann hin und wieder der ein oder andere Tropfen fallen. Morgen sollen aber keine Gewitter folgen.
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2: Ich bin Stefan Schütz. Bundespräsident Steinmeier hat den Einsatz tausender Menschen beim Wiederaufbau nach der Ahrtalflut gelobt. Am 5. Jahrestag besucht auch Kanzler Merz die Region, Sabine Koppers.
3: Merz will sich hier auf einer städtischen Baustelle über den Stand des Wiederaufbaus informieren und dabei will er sich auch mit jungen Ehrenamtlichen aus dem Ahrtal und Gewerbetreibenden unterhalten. Anschließend wird er dann auch noch bei der öffentlichen Gedenkfeier auf dem Marktplatz in Ahrweiler sprechen. Hier hoffen viele Menschen aus dem Ahrtal auf eine Entschuldigung für das, was passiert ist. Ob Merz dazu etwas sagen wird, bleibt aber abzuwarten.
2: Immer weniger Menschen wollen ihren Wehrdienst leisten. Bis Ende Juni sind beim Bundesamt für Familie und zivilgesellschaftliche Aufgaben fast 5.900 Anträge eingegangen, in denen der Kriegsdienst verweigert wird. Das sind jetzt schon deutlich mehr als im gesamten vergangenen Jahr. Der neue Wehrdienst ist freiwillig, die Wehrpflicht ist seit Jahren ausgesetzt. In der Zeit als US-Präsident wird Donald Trump sehr reich. Eine Analyse des Magazins Spiegel zeigt, dass er in einem Jahr mehr als 21.000 Börsendeals getätigt hat. Banken haben das übernommen. Trumps Vorgänger Biden kam in 4 Jahren Amtszeit auf 13 gemeldete Wertpapiergeschäfte. Trump kassierte allein durch Kryptogeschäfte mehr als 1,4 Milliarden Dollar. Belege für einen kausalen Zusammenhang zwischen Trumps Investments und seiner Rolle als US-Präsident gibt es nicht. Der Frankenwein ist weit über Deutschlands Grenzen berühmt und beliebt. Damit das so bleibt, erhalten Frankens Winzer ab dem nächsten Jahr deutlich mehr Geld für Steillagen, satte 50% mehr. Der Grund, in den Terrassen hängen geht nichts mit Maschinen. Die Winzer müssen alles per Hand machen, das ist teuer. Statt 4.000 gibt's dann 6.000 Euro pro Hektar. Bei der Fußball-WM wird heute Abend das erste Finalticket vergeben. Darum spielen ab 21 Uhr im ersten Halbfinale Vize-Weltmeister Frankreich und der amtierende Europameister Spanien, also zwei der Top-Teams des Turniers. Damit treffen auch zwei der absoluten Superstars direkt aufeinander. Auf französischer Seite Kylian Mbappé und der Spanier Lamine Yamal.
1: Und jetzt unsere Franken-Reporter mit dem Wichtigsten aus der Metropolregion.
4: Mit Tanja Scholl. Zum Schulstart soll in Nürnberg kein Kind benachteiligt sein. Deshalb stattet die Schulmittelaktion in diesem Jahr knapp 640 Erstklässler aus einkommensschwachen Familien mit Schulranzen und Material aus. So viele wie noch nie. Das Projekt vom Netz gegen Armut läuft seit 2007 und findet bereits zum 20. Mal statt. Über 20 Institutionen helfen mit. Ziel ist es, allen Kindern einen gleichwertigen Start ins Schulleben zu ermöglichen. Die Initiative gilt auch bundesweit als Vorbild im Kampf gegen Bildungsungleichheit. Jeder gespendete Ransen sendet die Botschaft: Du gehörst dazu, du startest wie alle anderen.
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1: Ich habe mal grob durchgezählt. So 700-800 Konzerte habe ich in meinem Leben locker schon gesehen. Da war viel Großartiges dabei. Es gab so den einen oder anderen Rohrkrepierer und es gab auch Konzerte, die stechen bis heute raus. Da bekomme ich immer noch Gänsehaut und glasige Augen, wenn ich dran denke. Deswegen war meine Frage heute an euch: Was waren denn eure geilsten Konzerterlebnisse? Martin hatte da was zu erzählen.
2: War Rock im Park und da war Laureen Harris auf der kleinen Clubstage. Das war ein schönes Konzert. Wir stehen ziemlich links von der Bühne und dann schaue ich irgendwann nochmal nach rechts. Und dann stand tatsächlich Steve Harris und hat sich das Konzert seiner Tochter angeschaut. Und da hat er mir dann ein Autogramm gegeben und hat dann sich wirklich dafür bedankt, dass ich ein Autogramm von ihm wollte. 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
1: Ja, das kann ich nachvollziehen. Mal einmal so ganz nah an den Stars dran sein und das auch noch komplett überraschend. Auch der Jürgen hatte da eine ordentliche Geschichte zu erzählen.
3: Es gab ein Open Air in Neunkirchen am Brand in der Hämmerleinhalle.
1: Ja.
3: Da spielte Ted Nugent, Molly Hatchet, Saxon.
1: Boah.
3: Und das Geilste war, meine Tante hat hinter der Bühne gewohnt. Und zwischen dem Gartenzaun und der Bühne von hinten mussten die ganzen Leute durch. Leider gab es damals noch keine Handyfotos und sonst was. Das war natürlich affengeil. 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
1: Ich bin Stefan Schütz. Die Deutsche Bahn ist in diesem Jahr bereits in mehr als 2000 Fällen Ziel von Sabotage geworden, 7% mehr als im Vorjahr. Die Bild berichtet über einen internen Lagebericht. Der jüngste Anschlag ist in der vergangenen Nacht in Neu-Wulmsdorf passiert. Ein wichtiger Verteilerkasten hat gebrannt, rund 200 Zugfahrten fielen aus. Immer wieder führen Brandanschläge auf die Bahninfrastruktur zu spürbaren Einschränkungen. Das sonst nicht für wenig Wasser bekannte München hat zunehmend Probleme mit der Trockenheit. Weil die Bewohner wieder mehr Wasser verbrauchen, hat die Stadtverwaltung strenge Regeln erlassen. Autos dürfen nur noch in Waschanlagen gewaschen werden, Rasenflächen dürfen nicht bewässert werden, Gärten dürfen zwischen 9 und 19 Uhr nicht gegossen werden. Es gibt weitere Einschränkungen und Bußgeldandrohungen von bis zu 50.000 Euro. 5 Jahre hat es gedauert, eine neue Hochleistungsstromleitung in Oberfranken und der Oberpfalz zu bauen. Sie ist 185 Kilometer lang und ist nun fertiggestellt. Ein Sprecher des Netzbetreibers TenneT sagte, es handle sich um das Rückgrat der Stromversorgung in den beiden Regierungsbezirken. Die neue Leitung ist vor allem nötig, um Energie aus der Ökostromgewinnung zu transportieren. Ein T-Rex-Skelett hat bei Sotheby's in New York einen neuen Rekordpreis erzielt. Nach einem Bietergefecht zwischen 7 Interessenten ist der Hammer bei gut 50 Millionen Dollar gefallen, umgerechnet rund 44 Millionen Euro. Damit ist laut Auktionshaus so viel wie noch nie zuvor für ein Dinosaurier-Skelett bezahlt worden. Das Fossil ist etwa 67 Millionen Jahre alt. Wer den Zuschlag bekommen hat, ist bisher nicht bekannt. Bei der Fußball-WM steht das erste Halbfinale an. Um 21 Uhr trifft Frankreich auf Europameister Spanien, Moritz Einzel berichtet.
2: Die Spanier haben sich mit maschineller Präzision in die Runde der letzten 4 gespielt. Superstar Lamine Yamal hatte noch nicht seine ganz großen Momente, aber Spanien funktioniert als Kollektiv und will erstmals seit dem Titel 2010 wieder ins WM-Finale. Frankreich könnte zum 3. Mal in Folge ins größte aller Endspiele einziehen, getragen vom oft genug magischen Offensivtrio Michael Olise, Ousmane Dembélé und natürlich Kylian Mbappé.
0: Und jetzt unsere Frankenreporter mit dem Wichtigsten aus der Metropolregion.
3: Mit Tanja Scholl. Es sind heftige Vorwürfe gegen einen 59-Jährigen aus dem Kreis Erlangen-Höchstadt. Er soll seine Frau über Jahre zum Sex mit anderen Männern gezwungen und außerdem seine Stieftochter missbraucht haben. Deshalb muss er sich jetzt in Nürnberg vor Gericht verantworten. Die Anklage wirft ihm sexuellen Missbrauch von Kindern in 250 Fällen und Vergewaltigung in 80 Fällen vor. Unter anderem soll er seine Frau auf einem Rastplatz an der A73 festgehalten haben, damit 3 unbekannte Männer sie vergewaltigen konnten. Seine Stieftochter hat er laut Staatsanwaltschaft im Kinderzimmer und einem Hinterraum seiner Werkstatt missbraucht. Zum Prozessauftakt bestritt der 59-Jährige die Vorwürfe. Für den Prozess sind weitere 7 Verhandlungstage angesetzt.
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4: Sehr unbeständig unser Dienstagabend. Stellenweise sehr nass mit Gewitter und viel Regen. Und auf der anderen Seite in der Zwischenzeit dann mal so ein Stündchen, wo es trocken bleibt. Das Ganze wechselt sich immer wieder ab. So geht's heute auch durch die Nacht. Und auch morgen am Mittwoch spüren wir die Ausläufer. Auch morgen kann immer wieder ein bisschen nass runterkommen.
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1: Ich bin Stefan Schütz. Die Deutsche Bahn ist in diesem Jahr bereits in mehr als 2000 Fällen Ziel von Sabotage geworden, 7% mehr als im Vorjahr. Die Bild berichtet über einen internen Lagebericht. Der jüngste Anschlag ist in der vergangenen Nacht in Neu-Wulmsdorf passiert. Ein wichtiger Verteilerkasten hat gebrannt, rund 200 Zugfahrten fielen aus. Immer wieder führen Brandanschläge auf die Bahninfrastruktur zu spürbaren Einschränkungen. Das sonst nicht für wenig Wasser bekannte München hat zunehmend Probleme mit der Trockenheit. Weil die Bewohner wieder mehr Wasser verbrauchen, hat die Stadtverwaltung strenge Regeln erlassen. Autos dürfen nur noch in Waschanlagen gewaschen werden, Rasenflächen dürfen nicht bewässert werden, Gärten dürfen zwischen 9 und 19 Uhr nicht gegossen werden. Es gibt weitere Einschränkungen und Bußgeldandrohungen von bis zu 50.000 Euro. 5 Jahre hat es gedauert, eine neue Hochleistungsstromleitung in Oberfranken und der Oberpfalz zu bauen. Sie ist 185 Kilometer lang und ist nun fertiggestellt. Ein Sprecher des Netzbetreibers TenneT sagte, es handle sich um das Rückgrat der Stromversorgung in den beiden Regierungsbezirken. Die neue Leitung ist vor allem nötig, um Energie aus der Ökostromgewinnung zu transportieren. Ein T-Rex-Skelett hat bei Sotheby's in New York einen neuen Rekordpreis erzielt. Nach einem Bietergefecht zwischen 7 Interessenten ist der Hammer bei gut 50 Millionen Dollar gefallen, umgerechnet rund 44 Millionen Euro. Damit ist laut Auktionshaus so viel wie noch nie zuvor für ein Dinosaurier-Skelett bezahlt worden. Das Fossil ist etwa 67 Millionen Jahre alt. Wer den Zuschlag bekommen hat, ist bisher nicht bekannt. Bei der Fußball-WM steht das erste Halbfinale an. Um 21 Uhr trifft Frankreich auf Europameister Spanien. Moritz Einzel berichtet.
2: Die Spanier haben sich mit maschineller Präzision in die Runde der letzten 4 gespielt. Superstar Lamine Yamal hatte noch nicht seine ganz großen Momente. Aber Spanien funktioniert als Kollektiv und will erstmals seit dem Titel 2010 wieder ins WM-Finale. Frankreich könnte zum 3. Mal in Folge ins größte aller Endspiele einziehen. Getragen vom oft genug magischen Offensivtrio Michael Olise, Ousmane Dembélé und natürlich Kylian Mbappé.
0: Und jetzt unsere Franken-Reporter mit dem Wichtigsten aus der Metropolregion.
3: Mit Tanja Scholl. Feiner Wassernebel gegen heiße Temperaturen. Auf dem Nürnberger Hauptmarkt hat heute ein mobiler Wasservernebler für angenehme Abkühlung gesorgt. Wer darunter durchlief, bekam einen frischen Kick. Umweltreferentin Britta Waldhelm.
4: Das Thema Wasser ist für uns total wichtig. Es wird heißer in Nürnberg und wir müssen für mehr Abkühlung sorgen. Wir bauen zum Beispiel mehr Trinkbrunnen in der Stadt und man findet sie auch mit schönen blauen Schildern in der Innenstadt. Und Wasservernebler sind auch ein Teil, da werden wir in Zukunft auch mehr bauen.
3: Die Stadt will jetzt geeignete Standorte für dauerhafte festmontierte Wasservernebler prüfen. Ein nächster Einsatz für den mobilen Vernebler ist noch nicht geplant.
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1: Unser Rockbar, der hat uns diesen Song frisch vertont.
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1: Und ihr hattet da ein wenig eure Schwierigkeiten. Der Markus hat es immerhin versucht.
3: Ich bin mir nicht sicher, aber ich weiß es genau. Ich würde es einfach mal raten. The Heat is On.
1: Ja, und von wem bitte?
3: Oh, scheiße, jetzt hast du mir erwischt. Ja.
1: Ja, der Jürgen hat es dann halt nochmal versucht.
4: Ich wollte jetzt gar nicht anrufen, aber nachdem es keiner weiß.
1: Mhm.
4: Also der Titel ist The Heat is On.
1: Mhm.
4: Aber deswegen habe ich ja vorhin nicht angerufen, oder Interpret.
1: Aha. Ja, denk mal an die Eagles.
4: Ja, dann ist Glenn Frey.
1: Na, es geht doch. Und dann konnte ich den Song auch spielen.

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1: Ich bin Stefan Schütz. Der Aufsichtsrat der Münchner Flughafengesellschaft hat grünes Licht für ein Abschiebeterminal am Flughafen gegeben. Der Bund will damit deutlich mehr Menschen abschieben. Flüchtlingsorganisationen und die Gewerkschaft Verdi lehnen es ab. Auch Münchens neuer Oberbürgermeister Krause von den Grünen hatte angekündigt, im Aufsichtsrat dagegen zu stimmen. Trotzdem hat sich am Ende eine Mehrheit für das Projekt entschieden. Heute ist es genau 5 Jahre her. In der Nacht vom 14. auf den 15. Juli 2021 hat die Flut im Ahrtal mehr als 180 Menschen das Leben gekostet. Bundespräsident Steinmeier hat in Altena an die Opfer erinnert. Lea Matschulat berichtet.
2: 5 Jahre nach dem Hochwasser ist längst noch nicht alles wieder aufgebaut. Weggespült wurden damals ja auch komplette Straßen, Sportplätze und Geschäfte. Von den Mitteln, die der Bund für den Wiederaufbau im Ahrtal und in der Region bereitstellt, sind bislang gut 6 Milliarden Euro ausgezahlt worden. Insgesamt liegt eine Summe von bis zu 30 Milliarden Euro bereit.
1: In Brüssel sind 6 Menschen bei einem Aufzugsunglück gestorben. Feuerwehrleute haben sie am Mittag leblos in einem abgestürzten Aufzug in einem Gebäude in der Innenstadt gefunden, das gerade umgebaut wird. Laut Staatsanwaltschaft gab es zuvor ein Feuer. 2 Aufzüge sind mehrere Stockwerke abgestürzt. Die genaue Ursache wird noch ermittelt. Bei den Toten handelt es sich vermutlich um Arbeiter der Baustelle. Die Stimmung im deutschen Einzelhandel wird nicht besser. Laut Umfrage des Handelsverbands gaben 63% der Händler an, ihre Geschäftslage habe sich im ersten Halbjahr verschlechtert. Vor einem Jahr waren es 51%. 42% bewerten ihre Lage aktuell sogar als schlecht. Das ist deutlich mehr als noch vor einem Jahr. Der Grund für die Stimmung: die Kunden halten sich beim Geldausgeben weiter zurück. In der Zeit als US-Präsident wird Donald Trump sehr reich. Eine Analyse des Magazins Spiegel zeigt, dass er in einem Jahr mehr als 21.000 Börsendeals getätigt hat. Banken haben das übernommen. Trumps Vorgänger Biden kam in 4 Jahren Amtszeit auf 13 gemeldete Wertpapiergeschäfte. Trump kassierte allein durch Kryptogeschäfte mehr als 1,4 Milliarden Dollar. Belege für einen kausalen Zusammenhang zwischen Trumps Investments und seiner Rolle als US-Präsident gibt es nicht.
0: Und jetzt unsere Frankenreporter mit dem Wichtigsten aus der Metropolregion.
3: Mit Tanja Scholl. Feiner Wassernebel gegen heiße Temperaturen. Auf dem Nürnberger Hauptmarkt hat heute ein mobiler Wasservernebler für angenehme Abkühlung gesorgt. Wer darunter durchlief, bekam einen frischen Kick. Umweltreferentin Britta Waldhelm.
4: Das Thema Wasser ist für uns total wichtig. Es wird heißer in Nürnberg und wir müssen für mehr Abkühlung sorgen. Wir bauen zum Beispiel mehr Trinkbrunnen in der Stadt und man findet sie auch mit schönen blauen Schildern in der Innenstadt. Und Wasservernebler sind auch ein Teil, da werden wir in Zukunft auch mehr bauen.
3: Die Stadt will jetzt geeignete Standorte für dauerhafte festmontierte Wasservernebler prüfen. Ein nächster Einsatz für den mobilen Vernebler ist noch nicht geplant.
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5: Sehr ungemütliche Abendstunden, die uns bevorstehen an diesem Dienstag. Zwar pendeln wir immer noch um milde 26 Grad, aber das große Regentief zieht über die Region. Immer wieder kann es nass werden, immer wieder kann auch Hagel dabei sein, da können auch Gewitter dabei sein. Das Ganze wechselt sich immer wieder ab mit ein paar trockenen Minuten. Und das Ganze schiebt sich als Ausläufer auch morgen in unserem Mittwoch. Auch da kann hin und wieder der ein oder andere Tropfen fallen. Morgen sollen aber keine Gewitter folgen.
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1: Also dann wollen wir mal.
2: Wir können sich einfach nicht trennen.
1: Abschieden wir uns.
3: Und schon treten sie in Auf zwei Rädern in die Pedale. Sie, das sind der Filmemacher Matthias und sein Kumpel Philipp.
1: Das, was wir vorhaben, ist ein gewagtes Unterfangen. Philipp ist nicht mehr der Jüngste und ich habe ein paar Kilo zu viel drauf.
4: Na und?
1: Wir machen das, weil uns eine 20-jährige Freundschaft verbindet und wir stehen auf sportliche Herausforderungen. Obwohl wir keine Sportskanonen sind, aber wir haben mal zusammen gefastet.
4: Das ging ganz gut.
1: Ja, ich habe einen Pfund verloren.
3: Der Grund für ihre Radtour, sie wollen die gleiche Strecke wie Matthias' verstorbener Sohn Juri fahren. Gar nicht so einfach, wie Philipp schnell bemerkt.
5: Das ist irgendwie härter, als ich gedacht habe.
1: Was ist denn so schlimm für dich? Mich zu sehen oder was anderes?
5: Ich weiß nicht,
1: wie es ist. Die gleiche Strecke fahren?
5: Natürlich, die gleiche Strecke zu fahren, an Juri zu denken, klar.
1: Jede Etappe ist für mich...
5: Deswegen sind wir doch hier, das war die Idee.
1: Es ist sehr bewegend und zugleich weißt du es. Jede Etappe erinnert mich daran, dass er tot ist.
3: Die Strecke führt von der französischen Atlantikküste quer durch Europa bis nach Istanbul ans Schwarze Meer. Unterwegs treffen die beiden natürlich jede Menge Leute und erzählen ihnen von Juri.
1: Er war Clown.
4: Ach, das war sein Beruf?
1: Ja,
4: Clown?
1: Er war Clown und Musiker.
4: Ah.
1: Deshalb haben wir uns auch
4: ein paar Clownsnummern zugelegt.
1: Wir haben eine Nummer mit dem Hund und dann noch eine Zaubernummer.
4: Genau.
1: Ja.
4: Es ist schon... Wir wollen das Leben zurückholen.
1: Ich habe in diesem Jahr alles Mögliche gemacht. Ich habe Dinge gemacht für... Naja, für Juri, um ihn quasi am Leben zu erhalten, weißt du?
3: Bei aller Tragik um den Anlass der Radtour bietet Auf zwei Rädern auch viele erfrischende und herzerwärmende Momente. Stefan Grundler, Redaktion Gong 97.1.

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2: Ich bin Stefan Schütz. Der Aufsichtsrat der Münchner Flughafengesellschaft hat grünes Licht für ein Abschiebeterminal am Flughafen gegeben. Der Bund will damit deutlich mehr Menschen abschieben. Flüchtlingsorganisationen und die Gewerkschaft Verdi lehnen es ab. Auch Münchens neuer Oberbürgermeister Krause von den Grünen hatte angekündigt, im Aufsichtsrat dagegen zu stimmen. Trotzdem hat sich am Ende eine Mehrheit für das Projekt entschieden. Heute ist es genau 5 Jahre her. In der Nacht vom 14. auf den 15. Juli 2021 hat die Flut im Ahrtal mehr als 180 Menschen das Leben gekostet. Bundespräsident Steinmeier hat in Altena an die Opfer erinnert, Lea Matschulat berichtet.
3: 5 Jahre nach dem Hochwasser ist längst noch nicht alles wieder aufgebaut. Weggespült wurden damals ja auch komplette Straßen, Sportplätze und Geschäfte. Von den Mitteln, die der Bund für den Wiederaufbau im Ahrtal und in der Region bereitstellt, sind bislang gut 6 Milliarden Euro ausgezahlt worden. Insgesamt liegt eine Summe von bis zu 30 Milliarden Euro bereit.
2: In Brüssel sind 6 Menschen bei einem Aufzugsunglück gestorben. Feuerwehrleute haben sie am Mittag leblos in einem abgestürzten Aufzug in einem Gebäude in der Innenstadt gefunden, das gerade umgebaut wird. Laut Staatsanwaltschaft gab es zuvor ein Feuer. 2 Aufzüge sind mehrere Stockwerke abgestürzt. Die genaue Ursache wird noch ermittelt. Bei den Toten handelt es sich vermutlich um Arbeiter der Baustelle. Die Stimmung im deutschen Einzelhandel wird nicht besser. Laut Umfrage des Handelsverbands gaben 63% der Händler an, ihre Geschäftslage habe sich im ersten Halbjahr verschlechtert. Vor einem Jahr waren es 51%. 42% bewerten ihre Lage aktuell sogar als schlecht. Das ist deutlich mehr als noch vor einem Jahr. Der Grund für die Stimmung: die Kunden halten sich beim Geldausgeben weiter zurück. In der Zeit als US-Präsident wird Donald Trump sehr reich. Eine Analyse des Magazins Spiegel zeigt, dass er in einem Jahr mehr als 21.000 Börsendeals getätigt hat. Banken haben das übernommen. Trumps Vorgänger Biden kam in 4 Jahren Amtszeit auf 13 gemeldete Wertpapiergeschäfte. Trump kassierte allein durch Kryptogeschäfte mehr als 1,4 Milliarden Dollar. Belege für einen kausalen Zusammenhang zwischen Trumps Investments und seiner Rolle als US-Präsident gibt es nicht.
1: Und jetzt unsere Frankenreporter mit dem Wichtigsten aus der Metropolregion.
4: Mit Tanja Scholl. Es sind heftige Vorwürfe gegen einen 59-Jährigen aus dem Kreis Erlangen-Höchstadt. Er soll seine Frau über Jahre zum Sex mit anderen Männern gezwungen und außerdem seine Stieftochter missbraucht haben. Deshalb muss er sich jetzt in Nürnberg vor Gericht verantworten. Die Anklage wirft ihm sexuellen Missbrauch von Kindern in 250 Fällen und Vergewaltigung in 80 Fällen vor. Unter anderem soll er seine Frau auf einem Rastplatz an der A73 festgehalten haben, damit 3 unbekannte Männer sie vergewaltigen konnten. Seine Stieftochter hat er laut Staatsanwaltschaft im Kinderzimmer und einem Hinterraum seiner Werkstatt missbraucht. Zum Prozessauftakt bestritt der 59-Jährige die Vorwürfe. Für den Prozess sind weitere 7 Verhandlungstage angesetzt.
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1: Ich bin Florian Klaus. Die schwarz-rote Bundesregierung steckt weiter im Umfragetief. Laut Trendbarometer von RTL und NTV sind 82% der Befragten mit ihrer Arbeit unzufrieden. 85% sagen das über die Arbeit von Kanzler Merz, Suitas Ovalli berichtet.
2: Selbst unter den Anhängern von CDU und CSU ist mehr als die Hälfte mit der Regierungsarbeit unzufrieden. Bei der SPD sind es sogar fast 3/4. Dabei versucht die Koalition gerade mit einer ganzen Reihe von Reformen gegenzusteuern. Etwa bei Gesundheit, Heizen und Rente. Auch Steuerentlastungen für kleine und mittlere Einkommen sind geplant.
1: 5 Jahre nach der Flutkatastrophe im Ahrtal hat Kanzler Merz allen von Natur- und Klimakatastrophen betroffenen Menschen Unterstützung zugesagt. Deutschland sei mit dem Anspruch gegründet worden, keinen schutzbedürftigen Menschen schutzlos zu lassen, so Merz. Mitte Juli 2021 hatte sich nach Starkregen vor allem die Ahr in eine Sturzflut verwandelt. Mindestens 136 Menschen sind in Rheinland-Pfalz gestorben, 49 in Nordrhein-Westfalen. Starke Gewitter haben Franken und die Oberpfalz getroffen. Besonders Mittelfranken hat es am Abend erwischt. Die Polizei berichtet dort von mehreren Einsätzen, etwa wegen umgestürzter Bäume. Das Ausmaß der Schäden ist noch unklar. Der Deutsche Wetterdienst hatte vorher Unwetterwarnungen für Teile Bayerns ausgegeben. Mit Gefahr unter anderem durch Blitze, Hagel und überflutete Keller. Zuwanderung stabilisiert den deutschen Arbeitsmarkt. Das zeigen neue Zahlen der Bundesagentur für Arbeit. Fast die Hälfte des Beschäftigungswachstums seit 2014 kam von ausländischen Arbeitskräften. Ein Drittel davon aus den wichtigsten Asylherkunftsländern. Trotzdem wird die Zahl der potenziell Erwerbstätigen dieses Jahr erstmals um rund 40.000 sinken. Viele Babyboomer gehen nämlich in Rente. Ein T-Rex-Skelett hat bei Sotheby's in New York einen neuen Rekordpreis erzielt. Nach einem Bietergefecht zwischen 7 Interessenten ist der Hammer bei gut 50 Millionen Dollar gefallen. Umgerechnet rund 44 Millionen Euro. Damit ist laut Auktionshaus so viel wie nie zuvor für ein Dinosaurier-Skelett bezahlt worden. Das Fossil ist etwa 67 Millionen Jahre alt. Wer den Zuschlag bekommen hat, ist bisher nicht bekannt.
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3: Mit Tanja Scholl. Zum Schulstart soll in Nürnberg kein Kind benachteiligt sein. Deshalb stattet die Schulmittelaktion in diesem Jahr knapp 640 Erstklässler aus einkommensschwachen Familien mit Schulranzen und Material aus. So viele wie noch nie. Das Projekt vom Netz gegen Armut läuft seit 2007 und findet bereits zum 20. Mal statt. Über 20 Institutionen helfen mit. Ziel ist es, allen Kindern einen gleichwertigen Start ins Schulleben zu ermöglichen. Die Initiative gilt auch bundesweit als Vorbild im Kampf gegen Bildungsungleichheit. Jeder gespendete Ranzen sendet die Botschaft, du gehörst dazu, du startest wie alle anderen.
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4: Sehr unbeständig unser Dienstagabend. Stellenweise sehr nass mit Gewitter und viel Regen. Und auf der anderen Seite in der Zwischenzeit dann mal so ein Stündchen, wo es trocken bleibt. Das Ganze wechselt sich immer wieder ab. So geht's heute auch durch die Nacht. Und auch morgen am Mittwoch spüren wir die Ausläufer. Auch morgen kann immer wieder ein bisschen nass runterkommen.
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1: Das war mal ein richtig krasser Rekordversuch. 50 Langdistanz-Triathlons in 50 Tagen. Das bedeutet immer wieder 3,8 Kilometer schwimmen, 180 Kilometer Radfahren und hinterher noch 42,2 Kilometer Marathonlauf. Anna Held wollte den Weltrekord. Jetzt hat sie abgebrochen. Anna, was war los?
2: Ich musste am Tag 8 mein Weltrekordprojekt beenden, weil leider am Tag 3 genau das passiert ist, wovor ich die meiste Angst oder den meisten Respekt hatte. Mhm. Ein Autofahrer hat mir die Vorfahrt genommen. Ich bin bergab mit ca. 45 km/h gefahren mit Rückenwind und er ist rausgezogen, hat mich übersehen und bin dann leider gegen das Auto geknallt. Übers Auto drüber geflogen und lag dann am Boden. Ich habe versucht, weiter zu kämpfen. Ja. An Tag 8 ging es leider nicht mehr weiter. Okay. Da war dann die ganze Kraft raus. Der Unfall konnte einfach nicht kompensiert werden mehr vom Körper.
1: Okay, Anna, jetzt kann ich mir vorstellen, dass dir das auch überhaupt nicht leicht gefallen ist, da abzubrechen. Wie wichtig war es für dich, diese Entscheidung zu treffen?
2: Für mich ist die Entscheidung richtig, weil ich einfach in dem Moment für meinen Körper entschieden habe und nicht fürs Projekt, weil ich bin noch jung, ich möchte noch andere Dinge machen können, ich möchte weiter Sport machen können und wenn ich mich jetzt kaputt mache, dann habe ich hinterher größere Schäden vielleicht. Jetzt muss ich erstmal den Unfall verarbeiten, der steckt mir doch relativ noch psychisch auch im Kopf.
1: Ja, das glaube ich auf jeden Fall, deswegen auch Hut ab vor dieser Entscheidung, dass man auch sagt, nee, hier geht's halt nicht weiter. Du hattest...
2: Der Link ist auf meiner Homepage oder auf meinem Insta-Kanal. Es ist eine total liebe Familie, die ich da kennengelernt habe, denen es einfach nicht gut geht, weil sie eben zwei behinderte Kinder haben. Deswegen wollte ich die sehr unbedingt unterstützen. Und es tut mir sehr leid für die, dass es damit jetzt nicht weitergehen kann. Aber wer natürlich noch möchte, kann das gerne tun und ich würde mich auch sehr freuen, wenn da vielleicht noch ein bisschen was zusammenkommen könnte.
1: Ja, das ist auf jeden Fall ganz wichtig, deswegen schaut einfach mal vorbei auf dem Instagram-Account von Anna Held, da gibt es alle Infos zu dieser Spendenaktion und ich finde das wirklich großartig und auch Respekt vor der Entscheidung, wirklich zu sagen, nee, safety first, meine Gesundheit geht vor, ich breche diesen Weltrekordversuch jetzt erstmal ab. Wer weiß, vielleicht probiert es ja irgendwann nochmal, die Anna Held.
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1: Ich bin Florian Klaus. Die schwarz-rote Bundesregierung steckt weiter im Umfragetief. Laut Trendbarometer von RTL und NTV sind 82% der Befragten mit ihrer Arbeit unzufrieden. 85% sagen das über die Arbeit von Kanzler Merz. Suita Sovali berichtet.
2: Selbst unter den Anhängern von CDU und CSU ist mehr als die Hälfte mit der Regierungsarbeit unzufrieden. Bei der SPD sind es sogar fast 3/4. Dabei versucht die Koalition gerade mit einer ganzen Reihe von Reformen gegenzusteuern. Etwa bei Gesundheit, Heizen und Rente. Auch Steuerentlastungen für kleine und mittlere Einkommen sind geplant.
1: 5 Jahre nach der Flutkatastrophe im Ahrtal hat Kanzler Merz allen von Natur- und Klimakatastrophen betroffenen Menschen Unterstützung zugesagt. Deutschland sei mit dem Anspruch gegründet worden, keinen schutzbedürftigen Menschen schutzlos zu lassen, so Merz. Mitte Juli 2021 hatte sich nach Starkregen vor allem die Ahr in eine Sturzflut verwandelt. Mindestens 136 Menschen sind in Rheinland-Pfalz gestorben, 49 in Nordrhein-Westfalen. Starke Gewitter haben Franken und die Oberpfalz getroffen. Besonders Mittelfranken hat es am Abend erwischt. Die Polizei berichtet dort von mehreren Einsätzen, etwa wegen umgestürzter Bäume. Das Ausmaß der Schäden ist noch unklar. Der Deutsche Wetterdienst hatte vorher Unwetterwarnungen für Teile Bayerns ausgegeben. Bis Gefahr unter anderem durch Blitze, Hagel und überflutete Keller. Zuwanderung stabilisiert den deutschen Arbeitsmarkt. Das zeigen neue Zahlen der Bundesagentur für Arbeit. Fast die Hälfte des Beschäftigungswachstums seit 2014 kam von ausländischen Arbeitskräften. Ein Drittel davon aus den wichtigsten Asylherkunftsländern. Trotzdem wird die Zahl der potenziell Erwerbstätigen dieses Jahr erstmals um rund 40.000 sinken. Viele Babyboomer gehen nämlich in Rente. Ein T-Rex-Skelett hat bei Sotheby's in New York einen neuen Rekordpreis erzielt. Nach einem Bietergefecht zwischen 7 Interessenten ist der Hammer bei gut 50 Millionen Dollar gefallen. Umgerechnet rund 44 Millionen Euro. Damit ist laut Auktionshaus so viel wie nie zuvor für ein Dinosaurier-Skelett bezahlt worden. Das Fossil ist etwa 67 Millionen Jahre alt. Wer den Zuschlag bekommen hat, ist bisher nicht bekannt.
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3: Mit Tanja Scholl. Zum Schulstart soll in Nürnberg kein Kind benachteiligt sein. Deshalb stattet die Schulmittelaktion in diesem Jahr knapp 640 Erstklässler aus einkommensschwachen Familien mit Schulranzen und Material aus. So viele wie noch nie. Das Projekt vom Netz gegen Armut läuft seit 2007 und findet bereits zum 20. Mal statt. Über 20 Institutionen helfen mit. Ziel ist es, allen Kindern einen gleichwertigen Start ins Schulleben zu ermöglichen. Die Initiative gilt auch bundesweit als Vorbild im Kampf gegen Bildungsungleichheit. Jeder gespendete Ranzen sendet die Botschaft: Du gehörst dazu, du startest wie alle anderen.
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1: Mit zwei sehr verschiedenen Filmen tritt Hollywood jetzt neu in unseren fränkischen Kinos auf. Als da wären Evil Dead Burn und Vaiana. 10 Jahre nach dem Animationsfilm gibt es Vaiana von Walt Disney jetzt als echten Spielfilm. Auch darin muss die gleichnamige Häuptlingstochter den Halbgott Maui suchen und sie findet ihn auch.
2: Maui, Halbgott des Windes und des Meeres.
3: Held der Seefahrer.
2: Hä?
3: Es heißt korrekt Maui, Formwandler, Halbgott des Windes und des Meeres, Held der Seefahrer. Ah, Seefahrerinnen. Fahrer und Fahrerinnen.
2: Dankeschön.
3: Voll gerne.
1: Maui ist schuld daran, dass es auf der Erde ein Ungleichgewicht gibt. Kein Wunder, denn Maui interessiert sich eigentlich nur für sich selbst.
4: Vaya, erzähl mir was von dir, von deinen Hoffnungen. Und deinen Träumen.
2: Ich habe schon immer davon geträumt.
4: Zeit ist um, ich muss los.
1: Im ersten Vaiana-Film lieh Dwayne Johnson Maui nur seine Stimme. In der Neuverfilmung spielt er ihn jetzt voll und ganz und sorgt für viele Lacher. Nachdem ihr Mann bei einem schweren Autounfall ums Leben gekommen ist, zieht die junge Witwe Alice in Evil Dead Burn zu ihrer Schwiegermutter. Diese ist überrascht, als Alice zur Tür hereinkommt und das nicht alleine.
5: Alice? Was ist denn los? Was ist passiert?
6: Wir haben euch gefunden.
1: Wir, das sind blutrünstige Untote, die die Lebenden zu sich holen wollen. Und das ist heftig, denn der brettharte Gruselstreifen Evil Dead Burn ist aus gutem Grund erst ab 18 Jahren freigegeben. Stefan Grundler, Redaktion Gong 97.1.

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1: Ich bin Florian Klaus. Wasser auf den Straßen, umgeknickte Bäume und Hagel. Besonders Mittelfranken ist von starken Gewittern getroffen worden. Einsatzkräfte müssen in großer Zahl ausrücken. Vereinzelt soll es auch Verletzte gegeben haben. Auch in anderen Teilen Frankens und in der Oberpfalz gab es schwere Gewitter. Folge waren etwa vollgelaufene Keller und umgestürzte Bäume. 5 Jahre nach der Flutkatastrophe hat das Ahrtal der Opfer gedacht. Bei einer Gedenkveranstaltung mit Bundeskanzler Merz in Bad Neuenahr-Ahrweiler erinnerte eine Schweigeminute an die mindestens 135 Toten. Sabine Koppers berichtet von dort.
2: Ja, der Marktplatz war voll, aber durch die vorhandene Bestuhlung aufgrund des Kanzlerbesuchs nicht so voll wie vorher erwartet. Merz wurde dann bei seiner Ankunft tatsächlich auch mit einzelnen Buhrufen empfangen. Er, der rheinland-pfälzische Ministerpräsident Schnieder und der Bürgermeister von Bad Neuenahr-Ahrweiler haben in ihren Reden natürlich der Opfer gedacht und sich bei den vielen freiwilligen Helfenden bedankt. Und Schnieder hat sich für das Staatsversagen vor, während und nach der Flut entschuldigt.
1: Großeinsatz in Würzburg. Die Polizei ist im Bereich der Unterdörbacher Straße wegen einer möglichen Bedrohungslage aktiv. Viele Details gibt es noch nicht. Bei einer Tatort soll eine Schusswaffe zum Einsatz gekommen sein, hieß es. Hinweise auf Verletzte gab es zunächst demnach nicht. Die Bevölkerung wurde gebeten, keine Anhalter mitzunehmen und den Bereich weiträumig zu meiden. Die Deutsche Bahn ist in diesem Jahr in 2200 Fällen Ziel von Sabotage geworden, 7% mehr als im Vorjahr. Die Bild berichtet über einen internen Lagebericht. Ein Anschlag ist zuletzt in Neu-Wulmstorf passiert. Ein wichtiger Verteilerkasten hat gebrannt, rund 200 Zugfahrten fielen aus. Immer wieder führen Brandanschläge auf die Bahninfrastruktur zu spürbaren Einschränkungen. Immer weniger Menschen wollen ihren Wehrdienst leisten. Bis Ende Juni sind beim Bundesamt für Familie und zivilgesellschaftliche Aufgaben fast 5.900 Anträge eingegangen, in denen der Kriegsdienst verweigert wird. Das sind jetzt schon deutlich mehr als im gesamten vergangenen Jahr. Der neue Wehrdienst ist freiwillig, die Wehrpflicht ist seit Jahren ausgesetzt.
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3: Mit Tanja Scholl. Es sind heftige Vorwürfe gegen einen 59-Jährigen aus dem Kreis Erlangen-Höchstadt. Er soll seine Frau über Jahre zum Sex mit anderen Männern gezwungen und außerdem seine Stieftochter missbraucht haben. Deshalb muss er sich jetzt in Nürnberg vor Gericht verantworten. Die Anklage wirft ihm sexuellen Missbrauch von Kindern in 250 Fällen und Vergewaltigung in 80 Fällen vor. Unter anderem soll er seine Frau auf einem Rastplatz an der A73 festgehalten haben, damit drei unbekannte Männer sie vergewaltigen konnten. Seine Stieftochter hat er laut Staatsanwaltschaft im Kinderzimmer und einem Hinterraum seiner Werkstatt missbraucht. Zum Prozessauftakt bestritt der 59-Jährige die Vorwürfe. Für den Prozess sind weitere 7 Verhandlungstage angesetzt.
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1: Ich habe mal grob durchgezählt. 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
1: Ich bin Florian Klaus. Wasser auf den Straßen, umgeknickte Bäume und Hagel. Besonders Mittelfranken ist von starken Gewittern getroffen worden. Einsatzkräfte müssen in großer Zahl ausrücken. Vereinzelt soll es auch Verletzte gegeben haben. Auch in anderen Teilen Frankens und in der Oberpfalz gab es schwere Gewitter. Folge waren etwa vollgelaufene Keller und umgestürzte Bäume. 5 Jahre nach der Flutkatastrophe hat das Ahrtal der Opfer gedacht. Bei einer Gedenkveranstaltung mit Bundeskanzler Merz in Bad Neuenahr-Ahrweiler erinnerte eine Schweigeminute an die mindestens 135 Toten. Sabine Koppers berichtet von dort.
2: Ja, der Marktplatz war voll, aber durch die vorhandene Bestuhlung aufgrund des Kanzlerbesuchs nicht so voll wie vorher erwartet. Merz wurde dann bei seiner Ankunft tatsächlich auch mit einzelnen Buhrufen empfangen. Er, der rheinland-pfälzische Ministerpräsident Schnieder und der Bürgermeister von Bad Neuenahr-Ahrweiler haben in ihren Reden natürlich der Opfer gedacht und sich bei den vielen freiwilligen Helfenden bedankt. Und Schnieder hat sich für das Staatsversagen vor, während und nach der Flut entschuldigt.
1: Großeinsatz in Würzburg. Die Polizei ist im Bereich der Unterdörbacher Straße wegen einer möglichen Bedrohungslage aktiv. Viele Details gibt es noch nicht. Bei einer Tatort soll eine Schusswaffe zum Einsatz gekommen sein, hieß es. Hinweise auf Verletzte gab es zunächst demnach nicht. Die Bevölkerung wurde gebeten, keine Anhalter mitzunehmen und den Bereich weiträumig zu meiden. Die Deutsche Bahn ist in diesem Jahr in 2200 Fällen Ziel von Sabotage geworden, 7% mehr als im Vorjahr. Die Bild berichtet über einen internen Lagebericht. Ein Anschlag ist zuletzt in Neu-Wulmstorf passiert. Ein wichtiger Verteilerkasten hat gebrannt, rund 200 Zugfahrten fielen aus. Immer wieder führen Brandanschläge auf die Bahninfrastruktur zu spürbaren Einschränkungen. Immer weniger Menschen wollen ihren Wehrdienst leisten. Bis Ende Juni sind beim Bundesamt für Familie und zivilgesellschaftliche Aufgaben fast 5.900 Anträge eingegangen, in denen der Kriegsdienst verweigert wird. Das sind jetzt schon deutlich mehr als im gesamten vergangenen Jahr. Der neue Wehrdienst ist freiwillig, die Wehrpflicht ist seit Jahren ausgesetzt.
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3: Mit Tanja Scholl. Feiner Wassernebel gegen heiße Temperaturen. Auf dem Nürnberger Hauptmarkt hat heute ein mobiler Wasservernebler für angenehme Abkühlung gesorgt. Wer darunter durchlief, bekam einen frischen Kick. Umweltreferentin Britta Waldhelm.
4: Das Thema Wasser ist für uns total wichtig. Es wird heißer in Nürnberg und wir müssen für mehr Abkühlung sorgen. Wir bauen zum Beispiel mehr Trinkbrunnen in der Stadt und man findet sie auch mit schönen blauen Schildern in der Innenstadt. Und Wasservernebler sind auch ein Teil, da werden wir in Zukunft auch mehr bauen.
3: Die Stadt will jetzt geeignete Standorte für dauerhafte festmontierte Wasservernebler prüfen. Ein nächster Einsatz für den mobilen Vernebler ist noch nicht geplant.
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7: Ich bin Florian Klaus. Spanien ist der erste Finalist bei der Fußball-Weltmeisterschaft. Der Europameister hat das Halbfinale von Dallas gegen Frankreich souverän mit 2:0 gewonnen. Mikel Oyarzabal traf im ersten Durchgang per Elfmeter für Spanien. Pedro Porro erzielte den zweiten Treffer nach dem Seitenwechsel. Im WM-Finale treffen die Spanier am Sonntag in New York auf den Sieger des zweiten Halbfinales zwischen England und Argentinien. Starke Gewitter haben Franken und die Oberpfalz getroffen. Besonders Mittelfranken hat es am Abend erwischt. Es kam dort zu vielen Einsätzen, etwa wegen umgestürzter Bäume und überschwemmter Straßen. Es sollen auch Menschen verletzt worden sein. Der Deutsche Wetterdienst hatte vorher Unwetterwarnungen ausgegeben, mit Gefahr unter anderem durch Blitze, Hagel und überflutete Keller. Mindestens 135 Menschen sind vor 5 Jahren bei der Flutkatastrophe im Ahrtal gestorben. Bei einer Gedenkfeier hat der rheinland-pfälzische Ministerpräsident Schnieder sich mit deutlichen Worten entschuldigt.
8: Es ist das Versprechen und die Zusage des Staates, seine Bürgerinnen und Bürger zu schützen. Dieses Versprechen wurde nicht eingehalten. Der Staat hat in dieser Frage und in dieser Nacht versagt.
7: Auch Bundeskanzler Merz war in Bad Neuenahr-Ahrweiler dabei. Er sagte, dass niemand mit der Furcht vor Naturkatastrophen allein bleiben dürfe. Die Polizei hat im Raum Würzburg davor gewarnt, Anhalter mitzunehmen. Sie sucht dort nach einem mutmaßlich bewaffneten Verdächtigen. Er hatte auf ein Haus im Stadtteil Unterdürbach geschossen. Verletzte gab es nach jetzigem Stand laut Polizei nicht. Die Gegend sollte aber gemieden werden, so die Warnung. Insgesamt 17 Mexikaner sind bei Einsätzen der US-Einwanderungsbehörde ICE oder in deren Haftzentren ums Leben gekommen. Mexiko schaltet darum jetzt die Vereinten Nationen ein. In einem Schreiben an den Hochkommissar für Menschenrechte Türk bittet Außenminister Velasco darum, die Todesfälle prüfen zu lassen. Mexiko hatte schon angekündigt, nicht nur diplomatisch, sondern auch juristisch gegen Verantwortliche vorgehen zu wollen.
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9: Mit Tanja Scholl. Es sind heftige Vorwürfe gegen einen 59-Jährigen aus dem Kreis Erlangen-Höchstadt. Er soll seine Frau über Jahre zum Sex mit anderen Männern gezwungen und außerdem seine Stieftochter missbraucht haben. Deshalb muss er sich jetzt in Nürnberg vor Gericht verantworten. Die Anklage wirft ihm sexuellen Missbrauch von Kindern in 250 Fällen und Vergewaltigung in 80 Fällen vor. Unter anderem soll er seine Frau auf einem Rastplatz an der A73 festgehalten haben, damit 3 unbekannte Männer sie vergewaltigen konnten. Seine Stieftochter hat er laut Staatsanwaltschaft im Kinderzimmer und einem Hinterraum seiner Werkstatt missbraucht. Zum Prozessauftakt bestritt der 59-Jährige die Vorwürfe. Für den Prozess sind weitere 7 Verhandlungstage angesetzt.
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1: Im England vor dem Ersten Weltkrieg spielt Virginia Woolf's Night and Day. Die junge Catherine fällt gerade aus allen Wolken, weil sie von ihrem besten Freund William einen Heiratsantrag bekommen hat.
2: Nein.
3: Nein?
2: Du bist mein ältester Freund. Aber ich will dich nicht heiraten. Ich habe dich in der Badewanne gesehen, als ich 6 war.
3: Ja, genau.
2: Nein.
3: Du meinst einfach nur nein und nicht auf gar keinen Fall, oder?
2: Nein. Was bin ich? Die letzte Gurke im Glas.
3: Du bist die süßeste Gurke im Glas.
2: Ehrlich?
1: Nun, das wird also nichts. Zumal Catherine Gefühle für den smarten Jack entwickelt. Er interessiert sich nämlich für Catherines wahre Leidenschaften, Mathematik und Astronomie.
2: Was ist das größte Problem der Menschheit heute?
4: Armut, Vorurteile, drohender Krieg in Europa?
2: Wir wissen nicht, wo wir sind. Wo unser Platz im Universum ist. Wer sind wir? Wo sind wir? Sind wir das Zentrum der Welt? Oder sind wir eine Nadelspitze in einer riesigen Welt, die über unseren Verstand geht?
1: Das Problem ist, Frauen, die sich mit solchen Fragen beschäftigen, haben es damals nicht leicht. Das merkt Catherine nur allzu deutlich, als sie sich an der Universität von Cambridge bewirbt.
5: Keine Waschräume.
2: Was?
5: Waschräume. Klos. Nur für Männer.
2: Sie meinen Toiletten?
5: Frauen führen hier keine eigenen Forschungen durch.
2: Ich könnte eine bauen. Ich könnte eine Toilette bauen, wenn das dem Fortschritt so im Wege steht.
5: Und ich könnte das Taj Mahal errichten. Aber leider habe ich keine Zeit dafür. Und Sie verschwenden gerade unsere Zeit.
1: Der berühmte Roman ist in Virginia Woolf's Night and Day klassisch umgesetzt worden. Und unser deutscher Frauenschwarm Elias Mbarek in der Rolle des Jack hat dort seinen ersten Auftritt in einer internationalen Großproduktion. Stefan Grundler, Redaktion Gong 97.1.

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1: Ich bin Florian Klaus. Fast 3000 Notrufe in 5 Stunden. Die Feuerwehr ist in der Region Nürnberg wegen der heftigen Unwetter stark ausgelastet gewesen. Nach Schätzung der Leitstelle waren zuletzt bis zu 2000 Kräfte weiter im Einsatz, unter anderem wegen umgestürzter Bäume und vollgelaufener Keller. Es hat auch Verletzte gegeben. Der Flughafen Nürnberg musste außerdem den Flugbetrieb für mehr als eine Stunde aussetzen. Spanien hat das Finale der Fußball-Weltmeisterschaft erreicht. Der Europameister besiegte im Halbfinale in Arlington bei Dallas Frankreich souverän mit 2:0. Es ist die erste WM-Finalteilnahme für die Spanier seit dem Titelgewinn 2010. Moritz Einzel berichtet.
2: Das spektakulärste Team dieser WM, das waren ja eigentlich die Franzosen. Doch gegen Spaniens Präzision im Ballbesitz fand das Team um Kylian Mbappé kein Mittel. Mikel Oyarzabal brachte Spanien in der 22. Minute in Führung per Elfmeter. Pedro Porro erzielte den zweiten Treffer in der 58. Minute. Im großen Finale von New York treffen die Spanier nun am Sonntag auf den Sieger des zweiten Halbfinales, England gegen Argentinien.
1: Am 5. Jahrestag der Ahrtal-Katastrophe haben unter anderem Bundespräsident Steinmeier und Kanzler Merz der Opfer der Flut gedacht. Merz betonte bei einer Gedenkfeier, dass niemand mit der Furcht vor Naturkatastrophen der Folgen des Klimawandels allein gelassen werden dürfe. Mindestens 136 Menschen waren im Juli 2021 allein in Rheinland-Pfalz ums Leben gekommen, außerdem 49 in NRW. Die Arbeit der Bundesregierung stößt in Umfragen auch nach der Ankündigung des neuen Reformpakets auf wenig Begeisterung. Im Trendbarometer von RTL und NTV sind 82% der Befragten unzufrieden mit der Koalition. Heißt auch, weniger als jeder Fünfte ist zufrieden. Für Kanzler Merz liegt die Zustimmung sogar nur bei 14%. Nach mehr als einem Jahrhundert hat die Grenzbarriere zwischen Spanien und Gibraltar ausgedient. Seit Mitternacht gibt es keine Kontrollen mehr zwischen dem EU-Land und dem britischen Gebiet. Im Jahr 1908 war ein Kilometer langer symbolträchtiger Metallzaun errichtet worden, der soll jetzt abgebaut werden. Spaniens Außenminister Alvarez sprach von einem historischen Ereignis. Erstmals nach 3 Jahrhunderten würden sich beide Seiten die Hände reichen.
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3: Mit Tanja Scholl. Feiner Wassernebel gegen heiße Temperaturen. Auf dem Nürnberger Hauptmarkt hat heute ein mobiler Wasservernebler für angenehme Abkühlung gesorgt. Wer darunter durchlief, bekam einen frischen Kick. Umweltreferentin Britta Waldhelm.
4: Das Thema Wasser ist für uns total wichtig. Es wird heißer in Nürnberg und wir müssen für mehr Abkühlung sorgen. Wir bauen zum Beispiel mehr Trinkbrunnen in der Stadt und man findet sie auch mit schönen blauen Schildern in der Innenstadt. Und Wasservernebler sind auch ein Teil, da werden wir in Zukunft auch mehr bauen.
3: Die Stadt will jetzt geeignete Standorte für dauerhafte festmontierte Wasservernebler prüfen. Ein nächster Einsatz für den mobilen Vernebler ist noch nicht geplant.
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11: Ich bin Florian Klaus. Fast 3000 Notrufe in 5 Stunden. Die Feuerwehr ist in der Region Nürnberg wegen der heftigen Unwetter stark ausgelastet gewesen. Nach Schätzung der Leitstelle waren zuletzt bis zu 2000 Kräfte weiter im Einsatz, unter anderem wegen umgestürzter Bäume und vollgelaufener Keller. Es hat auch Verletzte gegeben. Der Flughafen Nürnberg musste außerdem den Flugbetrieb für mehr als eine Stunde aussetzen. Spanien hat das Finale der Fußball-Weltmeisterschaft erreicht. Der Europameister besiegte im Halbfinale in Arlington bei Dallas Frankreich souverän mit 2:0. Es ist die erste WM-Finalteilnahme für die Spanier seit dem Titelgewinn 2010. Moritz Einzel berichtet.
12: Das spektakulärste Team dieser WM, das waren ja eigentlich die Franzosen. Doch gegen Spaniens Präzision im Ballbesitz fand das Team um Kylian Mbappé kein Mittel. Mikel Oyarzabal brachte Spanien in der 22. Minute in Führung per Elfmeter. Pedro Porro erzielte den zweiten Treffer in der 58. Minute. Im großen Finale von New York treffen die Spanier nun am Sonntag auf den Sieger des zweiten Halbfinales, England gegen Argentinien.
11: Am 5. Jahrestag der Ahrtal-Katastrophe haben unter anderem Bundespräsident Steinmeier und Kanzler Merz der Opfer der Flut gedacht. Merz betonte bei einer Gedenkfeier, dass niemand mit der Furcht vor Naturkatastrophen der Folgen des Klimawandels allein gelassen werden dürfe. Mindestens 136 Menschen waren im Juli 2021 allein in Rheinland-Pfalz ums Leben gekommen, außerdem 49 in NRW. Die Arbeit der Bundesregierung stößt in Umfragen auch nach der Ankündigung des neuen Reformpakets auf wenig Begeisterung. Im Trendbarometer von RTL und NTV sind 82% der Befragten unzufrieden mit der Koalition. Heißt auch, weniger als jeder Fünfte ist zufrieden. Für Kanzler Merz liegt die Zustimmung sogar nur bei 14%. Nach mehr als einem Jahrhundert hat die Grenzbarriere zwischen Spanien und Gibraltar ausgedient. Seit Mitternacht gibt es keine Kontrollen mehr zwischen dem EU-Land und dem britischen Gebiet. Im Jahr 1908 war ein Kilometer langer symbolträchtiger Metallzaun errichtet worden, der soll jetzt abgebaut werden. Spaniens Außenminister Alvarez sprach von einem historischen Ereignis. Erstmals nach 3 Jahrhunderten würden sich beide Seiten die Hände reichen.
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13: Mit Tanja Scholl. Zum Schulstart soll in Nürnberg kein Kind benachteiligt sein. Deshalb stattet die Schulmittelaktion in diesem Jahr knapp 640 Erstklässler aus einkommensschwachen Familien mit Schulranzen und Material aus. So viele wie noch nie. Das Projekt vom Netz gegen Armut läuft seit 2007 und findet bereits zum 20. Mal statt. Über 20 Institutionen helfen mit. Ziel ist es, allen Kindern einen gleichwertigen Start ins Schulleben zu ermöglichen. Die Initiative gilt auch bundesweit als Vorbild im Kampf gegen Bildungsungleichheit. Jeder gespendete Ranzen sendet die Botschaft: Du gehörst dazu, du startest wie alle anderen.
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1: Auch wir beim Radio kennen nicht alle Stars persönlich. Gut, hier und da kommt man schon mal ein bisschen näher ran. Aber so das ganz Private bleibt uns auch oft verschlossen. Und oftmals stellt sich die Frage, ist eigentlich Axl Rose von Guns N' Roses wirklich so ein... wie alle sagen. Der steht ja oft in der Kritik wegen seiner vielen Ausraster. Aber da hat sich jetzt mal Frank Farrar, der Ex-Drummer der Gunners, zu Wort gemeldet. Der war ja nur auch fast 20 Jahre mit dabei. Und er sagt, Axl ist gar nicht dieser gemeine, einschüchternde Typ, sondern ein richtig netter Kerl. Ja, gut, wenn er es sagt, Axl ist großzügig, er ist humorvoll, er ist sehr fürsorglich gegenüber seinen Bandkollegen. Was er aber so gar nicht mag... und da knallt's dann vielleicht mal ab und zu. Das sind unfähige, unvorbereitete Menschen. Aber genau durch diesen hohen Anspruch, sagt Frank Farrar, steht die Band heute halt auch da, wo sie eben steht. Naja, wenn das so ist, dann sagen wir mal Danke, Axl Rose.
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1: Ich bin Florian Klaus. Umgestürzte Bäume und vollgelaufene Keller haben die Feuerwehr am Abend besonders im Raum Nürnberg stark beschäftigt. Wegen der schweren Unwetter musste sie zu mehr als 1000 Einsätzen ausrücken. Auch Menschen seien von Bäumen eingeklemmt worden, hieß es. Es habe bislang 1 bis 2 Schwerverletzte und mehrere Leichtverletzte gegeben. Auch am Flughafen Nürnberg gab es Probleme. Mehr als eine Stunde lang musste der Betrieb pausieren. Spaniens Fußballer stehen im WM-Finale. Das Team hat sich im Halbfinale von Dallas gegen Frankreich überraschend souverän mit 2:0 durchgesetzt. Torschützen für Spanien waren Mikel Oyarzabal per Elfmeter sowie Pedro Porro. Im Endspiel am Sonntag in New York treffen die Spanier auf den Sieger des zweiten Halbfinales heute Abend zwischen England und Argentinien. Frankreich bleibt am Samstag das Spiel um Platz 3. 5 Jahre nach der Flutkatastrophe hat das Ahrtal der Opfer gedacht. Bei einer Gedenkveranstaltung mit Bundeskanzler Merz in Bad Neuenahr-Ahrweiler erinnerte eine Schweigeminute an die mindestens 135 Toten. Sabine Koppers berichtet von dort.
2: Ja, der Marktplatz war voll, aber durch die vorhandene Bestuhlung aufgrund des Kanzlerbesuchs nicht so voll wie vorher erwartet. Merz wurde dann bei seiner